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1: Kurz vor 3:30. Ich bin Dirk Justus. Steuerbetrüger sollen künftig härter bestraft werden. Wer sich selbst anzeigt, soll nicht mehr so leicht straffrei davonkommen. Außerdem soll der Kampf gegen Steuerbetrug bei Bund und Ländern besser gebündelt werden. Der Bund hat dazu jetzt einen Aktionsplan vorgestellt. Sachsens Wirtschaft drängt auf einen konsequenten Bürokratieabbau. Mit ihrem Reformpaket plant die Bundesregierung weniger Berichtspflichten und schnellere Genehmigungsverfahren. Ein Schritt in die richtige Richtung, meint die IHK Dresden. Die geplante Entlastung von 16 Milliarden Euro wird damit aber noch nicht erreicht. Rasen bewässern oder den Pool auffüllen, das wird aktuell in immer mehr Kommunen inzwischen eingeschränkt oder verboten. Grund ist die anhaltende Trockenheit, so Städtetag Hauptgeschäftsführer Schuchrat in den Funke-Zeitungen. Die niedrigen Pegelstände von Rhein, Elbe und Donau setzen außerdem der Schifffahrt zu. Bei der WM ist eine ungewöhnliche Serie gerissen. Zum ersten Mal seit mehr als 40 Jahren steht kein Spieler des FC Bayern im WM-Finale. Mit Englands Kapitän Harry Kane hat auch der letzte Bayern-Spieler im Turnier den Einzug ins Endspiel verpasst. Seit 1982 war immer ein Bayern-Spieler im WM-Finale vertreten. Radio PSR, neue Nachrichten wieder in einer halben Stunde.
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2: Gerade sind viele Wolken unterwegs, dazu kann es vereinzelt noch schauern und auch mal gewittern. Die Temperaturen liegen bei 17 bis 13 Grad. Heute geht es erst mit Sonne und Wolken weiter. Später kommen dann mehr Wolken rein und es gibt verbreitet Schauer, vereinzelt auch kräftige Gewitter mit Starkregen und Hagel. Die Höchstwerte liegen bei 27 bis 29 Grad.
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2: In Rheinsberg ist die Nordstraße zwischen der Talstraße und der Feldstraße wegen eines Feuerwehreinsatzes gesperrt. Staus oder Blitzer einfach melden unter 0800 023 und 4x4.

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3: Kurz vor drei. Ich bin Dirk Justus. Das Reformpaket der Bundesregierung sorgt für gemischte Reaktionen in Sachsens Wirtschaft. Durch Änderungen an der Einkommensteuer fürchtet die IHK Dresden höhere Belastungen für Unternehmen. Für gute Stimmung sorgen hingegen die Maßnahmen zum Bürokratieabbau. Geplant sind weniger Berichtspflichten und schnellere Genehmigungsverfahren. Thomas Ott von der Industrie- und Handelskammer sagt:
4: Gerade Dresden, die ja mittlerweile einer der wichtigsten Wirtschaftsstandorte für die Halbleiterindustrie ist, wird davon profitieren, denn wir erwarten weitere Ansiedlungen in diesem Bereich. Auch Forschungseinrichtungen werden davon profitieren.
3: Umweltexperten sehen aktuell noch keine Entspannung beim Niedrigwasser in Sachsen. Starker Regen hat zuletzt zwar viele Flusspegel steigen lassen und sorgt mancherorts sogar für Hochwasserwarnungen. Unterm Strich fehlt Sachsen aber der Niederschlag eines ganzen Jahres. Probleme erwartet das Landeshochwasserzentrum vor allem in Regionen, wo der Boden das Wasser schlecht speichern kann. Leiterin Christina Ried.
5: Insofern ist Ostsachsen mit seinen sandigen Böden und weniger Niederschlag eher gefährdet. Ein Beispiel dafür ist auch die Schwarze Elster auf dem Abschnitt unterhalb von Hoyerswerda, die in Dürrezeiten immer wieder trocken fällt.
3: Steuerhinterziehung soll künftig härter bestraft werden. Finanzminister Klingbeil und Justizministerin Hubig wollen die Höchststrafe von 10 auf 15 Jahre Gefängnis erhöhen. Und wer sich selbst anzeigt, soll in Zukunft nicht mehr ohne Strafe davonkommen. Die US-Armee hat erneut den Iran angegriffen, das hat das Regionalkommando bestätigt. Laut iranischen Staatsmedien wurden dabei ein Flughafen und zwei Brücken getroffen. US-Präsident Trump hatte zuletzt mit noch mehr Angriffen auf den Iran gedroht, falls die Gespräche über ein Kriegsende und eine Nutzung der Straße von Hormuz scheitern. Nach fast 30 Jahren steht das Highfield Festival vor dem Aus. Laut Veranstaltern soll es im August zum vorerst letzten Mal bei Leipzig stattfinden. Ob und wann es weitergeht, ist offen. Als Grund werden veränderte Rahmenbedingungen genannt. Viele Festivals leiden unter stark gestiegenen Kosten. Radio PSR, neue Nachrichten wieder in einer halben Stunde.
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6: Gerade sind viele Wolken unterwegs, dazu kann es vereinzelt noch schauern und auch mal gewittern. Die Temperaturen liegen bei 17 bis 13 Grad. Heute geht es erst mit Sonne und Wolken weiter, später kommen dann mehr Wolken rein und es gibt verbreitet Schauer, vereinzelt auch kräftige Gewitter mit Starkregen und Hagel. Die Höchstwerte liegen bei 27 bis 29 Grad.
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6: In Rheinsberg ist die Nordstraße zwischen der Talstraße und der Feldstraße wegen eines Feuerwehreinsatzes gesperrt. Staus oder Blitzer einfach melden unter 0800 023 und 4x4.

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1: Kurz vor 3:30. Ich bin Dirk Justus. Steuerhinterziehung soll künftig härter bestraft werden. Finanzminister Klingbeil und Justizministerin Hubig wollen die Höchststrafe von 10 auf 15 Jahre Gefängnis erhöhen. Und wer sich selbst anzeigt, soll in Zukunft nicht mehr ohne Strafe davonkommen. Das Reformpaket im Bund sorgt für gemischte Reaktionen aus Sachsens Wirtschaft. Die IHK Dresden begrüßt die Maßnahmen zum Bürokratieabbau. Geplant sind weniger Berichtspflichten und schnellere Genehmigungsverfahren. Kritik gibt's hingegen an Änderungen bei der Einkommensteuer, die Unternehmen stärker belasten könnten. Immer wieder Hitzewellen in Deutschland und das Interesse an mobilen Klimaanlagen für zu Hause wächst. Laut einer Verivox-Umfrage plant inzwischen ein Viertel der Haushalte, so ein Gerät zu kaufen. Die Verbraucherzentrale rät dabei zur Vorsicht. Gerade online gibt es jede Menge unseriöse Angebote. Nach fast 30 Jahren steht das Highfield Festival vor dem Aus. Laut Veranstaltern soll es im August zum vorerst letzten Mal bei Leipzig stattfinden. Ob und wann es weitergeht, ist offen. Als Grund werden veränderte Rahmenbedingungen genannt. Viele Festivals leiden unter stark gestiegenen Kosten. Radio PSR, neue Nachrichten wieder in einer halben Stunde.
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2: Gerade sind viele Wolken unterwegs, dazu kann es vereinzelt noch schauern und auch mal gewittern. Die Temperaturen liegen bei 17 bis 13 Grad. Heute geht es erst mit Sonne und Wolken weiter, später kommen dann mehr Wolken rein und es gibt verbreitet Schauer, vereinzelt auch kräftige Gewitter mit Starkregen und Hagel. Die Höchstwerte liegen bei 27 bis 29 Grad.
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2: In Rheinsberg ist die Nordstraße zwischen der Talstraße und der Feldstraße wegen eines Feuerwehreinsatzes gesperrt. Staus oder Blitzer einfach melden unter 0800 023 und 4x4.

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3: Kurz vor vier. Ich bin Dirk Justus. Sachsens Wirtschaft drängt auf einen konsequenten Bürokratieabbau in Deutschland. Mit ihrem Reformpaket plant die Regierung weniger Berichtspflichten und schnellere Genehmigungsverfahren. Ein Schritt in die richtige Richtung, heißt es von der IHK Dresden. Profitieren könnten davon etwa Neuansiedlungen in der Chipindustrie. Der stellvertretende IHK-Chef Thomas Ott sagte uns aber:
4: Insgesamt hat ja die Bundesregierung eine Entlastung bis 2029, also in den nächsten drei Jahren, um insgesamt 16 Milliarden Euro zugesichert. Und der erste Step, den wir jetzt gerade gemacht haben, der ist bei 600 Millionen Euro. Man sieht also, es bleibt noch viel zu tun.
3: Umweltexperten sehen aktuell noch keine Entspannung beim Niedrigwasser in Sachsen. Starker Regen hat zuletzt zwar viele Flusspegel steigen lassen und sorgt mancherorts sogar für Hochwasserwarnungen. Unterm Strich fehlt Sachsen aber der Niederschlag eines ganzen Jahres. Probleme erwartet das Landeshochwasserzentrum vor allem in Regionen, wo der Boden das Wasser schlecht speichern kann. Leiterin Christina Ried.
5: Insofern ist Ostsachsen mit seinen sandigen Böden und weniger Niederschlag eher gefährdet. Ein Beispiel dafür ist auch die Schwarze Elster auf dem Abschnitt unterhalb von Hoyerswerda, die in Dürrezeiten immer wieder trocken fällt.
3: Steuerbetrüger sollen künftig härter bestraft werden. Wer sich selbst anzeigt, soll nicht mehr so leicht straffrei davonkommen. Außerdem soll der Kampf gegen Steuerbetrug bei Bund und Ländern besser gebündelt werden. Der Bund hat dazu jetzt einen Aktionsplan vorgestellt. Die FIFA plant immer mehr Show in der Halbzeitpause des WM-Endspiels. Neben Shakira treten auch Justin Bieber und BTS auf. Mindestens 20 Minuten soll die Show offenbar gehen. Einige Experten rechnen eher mit 30. Im Regelwerk sind aber nur 15 erlaubt, es sei denn, der Schiedsrichter stimmt zu. Radio PSR, neue Nachrichten wieder in einer halben Stunde.
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6: Gerade sind viele Wolken unterwegs. Dazu kann es vereinzelt noch schauern und auch mal gewittern. Die Temperaturen liegen bei 17 bis 13 Grad. Heute geht es erst mit Sonne und Wolken weiter. Später kommen dann mehr Wolken rein und es gibt verbreitet Schauer, vereinzelt auch kräftige Gewitter mit Starkregen und Hagel. Die Höchstwerte liegen bei 27 bis 29 Grad.
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6: In Rheinsberg ist die Nordstraße zwischen der Talstraße und der Feldstraße wegen eines Feuerwehreinsatzes gesperrt. Staus oder Blitze einfach melden unter 0800 023 und 4x die 4.

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1: Kurz vor 16:30. Ich bin Dirk Justes. Steuerhinterziehung soll künftig härter bestraft werden. Finanzminister Klingbeil und Justizministerin Hubig wollen die Höchststrafe von 10 auf 15 Jahre Gefängnis erhöhen. Und wer sich selbst anzeigt, soll in Zukunft nicht mehr ohne Strafe davonkommen. Starker Regen hat in den letzten Tagen viele Flusspegel in Sachsen steigen lassen. Beim allgemeinen Niedrigwasserproblem sieht das Landeshochwasserzentrum aber keine Entspannung. Unterm Strich fehlt Sachsen fast ein kompletter Jahresniederschlag. Für eine echte Verbesserung müsste es länger und gleichmäßig regnen. 8 Jahre nach dem tödlichen Brückeneinsturz im norditalienischen Genua ist der Mammutprozess jetzt zu Ende gegangen. Unter anderem muss der Ex-Chef der Autobahngesellschaft wegen fahrlässiger Tötung 12 Jahre ins Gefängnis. Bei dem Einsturz waren 43 Menschen gestorben. Laut Ermittlern waren Instandhaltungsmaßnahmen vernachlässigt worden. Die FIFA plant immer mehr Show in der Halbzeitpause des WM-Endspiels. Neben Shakira treten auch Justin Bieber und BTS auf. Mindestens 20 Minuten soll die Show offenbar gehen. Einige Experten rechnen eher mit 30. Im Regelwerk sind aber nur 15 erlaubt, es sei denn, der Schiedsrichter stimmt zu. Radio PSR, neue Nachrichten wieder in einer halben Stunde.
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2: Gerade sind viele Wolken unterwegs. Dazu kann es vereinzelt noch schauern und auch mal gewittern. Die Temperaturen liegen bei 17 bis 13 Grad. Heute geht es erst mit Sonne und Wolken weiter. Später kommen dann mehr Wolken rein und es gibt verbreitet Schauer, vereinzelt auch kräftige Gewitter mit Starkregen und Hagel. Die Höchstwerte liegen bei 27 bis 29 Grad.
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2: In Rheinsberg ist die Nordstraße zwischen der Talstraße und der Feldstraße wegen eines Feuerwehreinsatzes gesperrt. Staus oder Blitzer einfach melden unter 0800 023 und

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3: Kurz vor 5. Ich bin Dirk Justus. Guten Morgen. Das Reformpaket der Bundesregierung sorgt für gemischte Reaktionen in Sachsens Wirtschaft. Durch Änderungen an der Einkommensteuer fürchtet die IHK Dresden höhere Belastungen für Unternehmen. Für gute Stimmung sorgen hingegen die Maßnahmen zum Bürokratieabbau. Geplant sind weniger Berichtspflichten und schnellere Genehmigungsverfahren. Thomas Ott von der Industrie- und Handelskammer sagt:
4: Gerade Dresden, die ja mittlerweile einer der wichtigsten Wirtschaftsstandorte für die Halbleiterindustrie ist, wird davon profitieren, denn wir erwarten weitere Ansiedlungen in diesem Bereich. Auch Forschungseinrichtungen werden davon profitieren.
3: Steuerbetrüger sollen künftig härter bestraft werden. Das sieht unter anderem ein neuer Aktionsplan gegen Steuerkriminalität von Finanzminister Klingbeil und Justizministerin Hubig vor. Jana Klonikowski berichtet.
5: In Zukunft soll die Höchststrafe für Steuerhinterziehung bei 15 Jahren liegen. Bisher sind das 10. Und wer sich selbst anzeigt, soll nicht mehr straffrei davonkommen. Um besser gegen Steuerbetrüger vorgehen zu können, soll außerdem der Zoll gestärkt werden. Und ein neues Zentrum soll dafür sorgen, dass Steuerfahnder aus den Bundesländern und Analysten aus dem Bund besser zusammenarbeiten. Es geht um Gerechtigkeit, sagt Finanzminister Klingbeil. Die Ehrlichen dürfen nicht die Dummen sein.
3: Sachsen kämpft diesen Sommer einmal mehr mit Niedrigwasser. Der Dresdner Elbpegel zum Beispiel lag zuletzt bei rund 60 Zentimetern, fast einen Meter unter dem Normalwert. Dass es in den letzten Tagen vielerorts kräftig geregnet hat, wird laut dem Landeshochwasserzentrum wohl nur kurzzeitig helfen. Nach fast 30 Jahren steht das Highfield Festival vor dem Aus. Laut Veranstaltern soll es im August zum vorerst letzten Mal bei Leipzig stattfinden. Ob und wann es weitergeht, ist offen. Als Grund werden veränderte Rahmenbedingungen genannt. Viele Festivals leiden unter stark gestiegenen Kosten. Radio PSR, neue Nachrichten wieder in einer halben Stunde.
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6: Wolkig startet der Morgen und es sind schon einzelne Schauer und Gewitter dabei. Im Laufe des Tages wird es dann verbreitet nass. Vereinzelt kann es auch kräftig krachen mit Starkregen und Hagel. Dazu steigen die Höchstwerte auf 27 bis 29 Grad. Morgen geht's meist trocken und wärmer weiter mit bis zu 26 Grad. Am Sonntag wieder kühler und ab und zu Schauer, vielleicht auch mal ein Gewitter.
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6: In Rheinsberg ist die Nordstraße zwischen der Talstraße und der Feldstraße wegen eines Feuerwehreinsatzes gesperrt. Staus oder Blitzer einfach melden unter 0800 023 und 4x die 4.
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7: Mandy ist immer noch im Urlaub. Wunderschönen guten Morgen und herzlich willkommen am Freitag. Es ist wieder um 5. Ich weiß jetzt nicht, ob ihr zu so früher Stunde schon aufnahmefähig genug seid für die Tatsache, dass die WC-Ente, kennt ihr ja, die schwimmt überhaupt gar nicht in der Badewanne.
8: Die schwimmt überhaupt nicht.
9: Das ist ja, das reinig. Ist ja mein Problem. Die schwimmt nicht.
8: Ja, sie haben, glaube ich, ein paar Probleme mehr.
7: Ob die gelöst werden können, das hört ihr gleich in 5 Minuten im Radio PSR Sinnlos Telefon. Und jetzt kommt erstmal gut rein. Guten Morgen zusammen. 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

0: Guten Morgen, kurz nach fünf. Hier ist die Radio PSR Morning Show. Grüße in die Badezimmer, wenn da bei euch irgendwo eine WC-Ente rumstehen sollte. Ich wette, ihr müsst den ganzen Tag an uns denken.
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2: Henkel Verbraucherberatung Hahn, guten Tag.
3: Ja, guten Tag, hier ist Schmidt aus Radebeul.
2: Herr Schmidt.
3: Ich wollte mich mal bei Ihnen erkundigen über die Wasserente.
2: Über die was? Über die WC-Ente?
3: Ich habe mir so eine Ente gekauft für die Kinder.
2: Ja, aber wieso haben Sie denn die für die Kinder gekauft?
3: Na ja, vor der Wanne, zum Spielen.
2: Also ich denke mal, wir reden da von verkehrten Produkten.
3: Wieso denn?
2: Weil unsere WC-Ente nun mal nicht für Kinder gedacht ist und nicht in der Wanne zum Spielen gedacht.
3: Habe ich dann irgendwas gesagt? Ich habe dann gesagt, guck doch mal richtig hin, steht doch WC-Ente drauf. Die schwimmt doch nicht in der Wanne, sondern nur in WC.
2: Die schwimmt überhaupt nicht. Das ist
3: ja, das ist ja mein Problem. Die schwimmt nicht.
2: Ja, Sie haben, glaube ich, ein paar Probleme mehr. Hören Sie mal, diese Telefonnummer, die Sie gerade gewählt haben, ist ein kostenloser Service.
3: Wenn wir schon von Service reden, dann sind Sie doch wenigstens höflich zu mir. Ich war doch auch höflich zu Ihnen, oder nicht?
2: Wir reden hier, darf ich eben ausreden, wir reden hier über eine Service-Nummer, die Leute in Anspruch nehmen, die Probleme mit einem Reinigungsmittel haben oder ernsthafte Fragen.
3: Ich habe auch eine ernsthafte Frage dazu, weil meine WC-Ente schwimmt nicht in WC.
2: Jeder vernünftig denkende Mensch weiß, dass das und erkennt, dass das ein Reinigungsmittel ist.
3: Und sagen Sie mal, was macht man denn dann mit der WC-Ente hier?
2: Das WC reinigen.
3: Das WC reinigen?
2: Ja.
3: Na, das ist doch eine Unerhörtheit. Sie können mir doch nicht unterstellen, mein WC wäre schmutzig.
2: Ne?
3: Ich habe doch einen Drückerknopf, da spüle ich das weg.
2: Ja, da haben Sie recht. Den groben Dreck, den kriegen Sie auch immer mit dem Drücker wegge...
3: Wozu brauche ich denn Ihr Reinigungsmittel?
2: Da frage ich mich, warum Sie das überhaupt gekauft haben.
3: Na, für die Kinder zum Spielen. Plötzlich schwimmt nicht die Ente. Nicht mal entlos, war alles verstopft. Ich sage Ihnen.
2: Ja, das ist wirklich eine Frechheit.
3: Mhm. Jetzt sagen Sie mir mal Ihren Namen.
2: Herr Hahn.
3: Herr Hahn?
2: Ja.
3: Hier ist Radio PSR.
2: Ah.
3: Das Sinnlos-Telefon.
2: Wahnsinn.
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bist immer noch hier. Jeden Tag musst du dir bei WhatsApp Urlaubsfotos angucken oder nach einem stressigen 10-Stunden-Tag auch noch den Garten deiner Nachbarn gießen. Und warum? Weil du durchziehst, weil du den Freistaat am Laufen hältst, weil du nicht am Strand rumhängst, sondern dich in deinen Job reinhängst. Während andere am Pool liegen, legst du dich ins Zeug. Wenn andere ihre Taucherbrille aufsetzen, setzt du deine Schweißerbrille auf. Wenn andere Flüge buchen, pflügst du den Acker. Und während sich andere mal nur um sich kümmern, kümmerst du dich ständig um andere. Denn du bist ein Hierbleib-Held. Die anderen kriegen Urlaub, aber du kriegst das Lob. Danke für deinen Einsatz.

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1: Kurz vor 5:30. Ich bin Finn Riebesel, Freundlieb. Guten Morgen. Sachsens Bauern schauen sich wegen der Klimaveränderung nach neuen Pflanzen um. Soja für Tierfutter und Lebensmittel zum Beispiel kommt besser mit Hitze zurecht. Die Anbaufläche ist seit letztem Jahr um 40% auf 2600 Hektar gewachsen. Allerdings braucht es dafür auch genügend Abnehmer, so der Bauernverband. Das Highfield-Festival bei Leipzig findet diesen Sommer vorerst zum letzten Mal statt. Grund sind die gestiegenen Kosten für die Veranstalter. Sie wollen nun an einem neuen Konzept arbeiten. Das Highfield gibt es seit 1998. Seit 2010 fand es am Störmthaler See statt. Die Pläne der Bundesregierung, um stärker gegen Steuerbetrug vorzugehen, kommen gut an. Die Organisation Finanzwende, die Deutsche Steuergewerkschaft oder auch die Grünen begrüßen sie. Union und SPD wollen unter anderem härtere Strafen und eine zentrale Datenplattform für Bund und Länder. US-Präsident Trump hat seine Rede an die Nation dazu genutzt, erneut das US-Wahlsystem zu kritisieren. Es sei anfällig für Manipulation und Korruption. Das zeigten neue US-Geheimdienstinformationen. Konkrete Belege dafür nannte Trump aber nicht. China und andere Länder hätten versucht, sich in die Wahlen einzumischen. Radio PSR, neue Nachrichten wieder in einer halben Stunde.
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2: Also heute wird's nass. Vielleicht tröpfelt's auch jetzt schon hier und da, aber so eine halbe Stunde, da ziehen dann die ersten leichteren Regenschauer von Süden herein. Aber es kommen dann auch noch dickere Schauer und Gewitter, die mitunter auch heftig ausfallen können. Unwetterpotenzial ist da das Thema. Im Laufe des Nachmittags wird's dann auch etwas kühler und das Wochenende dann unbeständig, zwar mit Sonne, aber auch Schauer und Wind. Am Samstag bis zu 25 Grad und am Sonntag, da wird's dann deutlich kühler mit 21 Grad.
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2: So, heute hoffentlich nochmal entspannt zur Arbeit und dann ist für viele Wochenende oder vielleicht startet er ja auch in den Urlaub. Könnt ihr mal Bescheid geben per WhatsApp-Sprachnachricht unter 0341 39 37 6000.
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2: Am Freitag um 5:30. Guten Morgen. Und warum der Unterschied zwischen Wellnessurlaub und Ballermann gar nicht so groß ist, das erklärt uns gleich der Kollege Jan Zerbs in seiner Alltagskomödie in 15 Minuten.
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Guten Morgen, es ist kurz nach 5:30, die Radio PSA Morning Show ist hier und ich habe gerade gelesen, Studien zeigen, wer Joghurt mit einem kleinen weißen Plastiklöffel isst, dem schmeckt er süßer und cremiger, komplett ohne Zucker, weil unser Gehirn mit Erwartungen arbeitet und kleine Teelöffel oder so weiße Löffel, die bringen wir eben mit Nachspeisen in Verbindung. Ja, könnt ihr beim Frühstück heute mal ausprobieren. Ich denke das Ganze eigentlich schon wieder weiter, also ich frage mich, funktioniert das auch andersrum? Also wenn man jetzt den Partner mit der Grillzange füttert, wirkt er dann herzhafter? Andrew.

0: 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Hier ist die Radio PSA Morning Show am Freitag. Guten Morgen und für alle, die bald verreisen, schon mal einen schönen Urlaub. Und ganz egal, ob es eine Wellnessreise wird oder an den Ballermann geht, der Unterschied ist gar nicht so groß.
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2: Bei zu viel Stress im Alltag machen die einen einen kleinen Wellnessurlaub zum Krafttanken und die anderen müssen dringend mal wieder nach
3: Malle!
2: Klingt komisch, aber bei genauer Betrachtung ist Malle ja auch Wellness. Statt Schlammpackung kriegst du da eine Bierdusche. Klangschalen hörst du auch beim Anstoßen mit Wodka Lemon. Die Atmung trainierst du auch beim Singen.
4: Solange ich doch Luft in meiner Lunge hab.
2: Sauna kriegst du immer günstig, einfach ein Hotel ohne Klimaanlage buchen. Und ja, Tantra-Massagen, da musst du dich halt überraschen lassen, wer nach dem Aufwachen so neben dir liegt.
5: Hallo!
2: Der Unterschied ist klein. Die einen sind im Urlaub halt zu sich selbst sehr liebevoll und die anderen sind im Urlaub liebervoll.
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1: Hallo, ich bin Daniel Heinze und das gibt's diese Woche Neues aus Sachsens Kirchen und Gemeinden. Die Kirchen schlagen Alarm beim Denkmalschutz in Sachsen. Die Staatsregierung will zwei Landesämter zusammenlegen, das für Denkmalpflege und das für Archäologie. Und auch das Denkmalschutzgesetz wird überarbeitet. Die Kirchen befürchten, dass dadurch fachliche Unabhängigkeit und Expertise verloren gehen. Gerade bei Kirchengebäuden braucht es spezielle Kenntnisse, sagen sie, sowohl bei der Denkmalpflege als auch beim Verständnis kirchlicher Anforderungen. Deshalb fordern sie, bewährte Strukturen zu erhalten. Entdeckungstour im Freiberger Dom. In den Sommerferien gibt's hier immer wieder besondere Familienführungen für kleine und große Besucher. Und am kommenden Mittwoch geht's darum, wie der Dom in Freiberg überhaupt entstanden ist. Dabei lernen Kids und Eltern die Arbeit der mittelalterlichen Steinmetze und Baumeister kennen und entdecken ihre beeindruckenden Werke aus nächster Nähe. Los geht's am Mittwoch um 15 Uhr. Die Führung ist geeignet für Kinder ab dem Grundschulalter und bitte vorher anmelden. Und jetzt in den Sommerferien soziale Berufe ausprobieren. Das können eure Kids gerade bei der Diakonie Sachsen. Der christliche Sozialverband lädt alle zwischen 14 und 18 zur Sterntalerzeit ein. Jetzt in den Ferien öffnen 82 Einrichtungen ihre Türen und bieten rund 400 Einsatzplätze. Die Jugendlichen können dabei in Pflegeeinrichtungen, Kitas oder bei der Behindertenhilfe mitarbeiten und so erste Einblicke in soziale Berufe gewinnen. Für ihren Einsatz bekommen sie 50 Euro pro Woche sowie ein Zertifikat. Infos und freie Plätze findet ihr auf der Internetseite der Diakonie Sachsen.
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3: Kurz vor sechs. Ich bin Finn Riebesel, Freundlieb. Guten Morgen. Längere Hitzephasen, weniger Wasser. Das Wetter in Sachsen verändert sich. Die Landwirte schauen sich deshalb zunehmend nach neuen Pflanzen um, die besser damit zurechtkommen. Soja für Tierfutter und Lebensmittel gilt als großer Hoffnungsträger. Die Anbaufläche ist seit dem letzten Jahr um 40% auf 2600 Hektar gewachsen. Andreas Janel vom Bauernverband sagte aber:
4: Das Potenzial ist für den Sojaanbau schon gegeben, das muss man sagen. Aber man muss natürlich auch die entsprechenden Verarbeitungsmöglichkeiten in der näheren Umgebung haben. Und wir sind traditionell bisher kein Sojaanbauland gewesen.
3: Bei Görlitz ist erst diese Woche ein Mädchen von einem Hund gebissen und schwer verletzt worden. Die Landesdirektion hat nun Zahlen veröffentlicht. Sie zeigen, Sachsens Behörden haben es immer wieder mit bissigen Vierbeinern zu tun. Benno Hille berichtet.
5: 613 Beißvorfälle sind letztes Jahr bei den Städten und Landkreisen gemeldet worden. Das sind deutlich weniger Fälle als im Vorjahr, aber gut 150 mehr als noch 2015. Die allermeisten Bisse stammen dabei nicht von Hunden, die offiziell als gefährlich eingestuft sind. Das waren im Freistaat zuletzt etwa 180 Tiere. Die Landesdirektion betont, dass die große Mehrheit der Halter verantwortungsvoll mit den Hunden umgeht.
3: In Burgstedt sind drei Fußballfans von einer Neunergruppe ausgeraubt worden. Die Täter nahmen ihnen ein Trikot und weitere Fanartikel ab. Ein 21-Jähriger wurde geschlagen und stürzte eine Mauer hinunter. Er kam verletzt ins Krankenhaus. Passiert ist das Ganze vorgestern Abend. Die Polizei sucht Zeugen. Der Glasfaserausbau in Bautzen kommt voran. Die ersten 7200 Wohnungen sind ans Netz angeschlossen, wie die Sachsen Energie mitgeteilt hat. Sie liegen vor allem im Wohngebiet Gesundbrunn. Im nächsten Schritt sollen 2500 Wohnungen folgen. Die Eigentümer wurden laut Sachsen Energie schon informiert. Bezahlen mit dem Smartphone wird in Deutschland immer beliebter. In einer aktuellen Postbank-Studie hat knapp die Hälfte der Befragten gesagt, dass sie mit Handy oder Smartwatch bezahlt. Letztes Jahr war es noch ein Drittel. Unter 40-Jährige nutzen Mobile Payment sehr viel öfter als die Älteren. Radio PSR, neue Nachrichten wieder in einer halben Stunde.
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6: So, wir haben um die 19, 20 Grad. Es ist größtenteils trocken, außer in Nordsachsen. Da ziehen gerade Schauer und Gewitter durch und das wird heute den ganzen Tag über immer der Fall sein, denn die können örtlich auch ordentlich was mitbringen. Das Ganze heute bei schwülen 26 bis 29 Grad. Morgen klingen dann die letzten Schauer und Gewitter ab. Danach wird es freundlich. Sonne kommt raus, das Ganze bei 20 bis 25 Grad. Aber das Wochenende, beziehungsweise also der Sonntag und der Montag, ist es eher unbeständig. Mit Schauern, ein bisschen Sonne ist auch mit dabei und es wird nur noch mäßig warm, maximal 22 Grad.
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6: A72 Chemnitz Richtung Leipzig zwischen Hartmannsdorf und Niederfrohna ist nach einem Unfall die linke Spur gesperrt und in Rheinsberg ist die Nordstraße zwischen der Tal- und Feldstraße gerade dicht, weil die Feuerwehr im Einsatz ist. Habt ihr auch was? Staus, Blitzer, Dinge, die nicht auf die Straßen gehören, ruft kurz durch, kostenfrei unter 0800 023 4x4.
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6: Ja, also Mandy ist ja immer noch im Urlaub. Es ist 5.59 Uhr. Wunderschönen guten Morgen. Und ihr habt es gerade mitbekommen, also das Wetter heute und am Wochenende ist jetzt nicht ganz so prall. Und wenn ihr eure Rasselbande bespaßen wollt, dann würde sich doch ein Indoor-Ausflug anbieten. Also irgendwas, was man drin schön machen kann. Und da hätte ich gleich einen Tipp für euch in 5 Minuten. 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

0: 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Guten Morgen, kurz nach 6, hier ist die Radio PSR Morning Show. Ja, das Wetter am Wochenende ist eher durchwachsen, also wenn ihr was unternehmen wollt, dann am besten drin. Wart ihr schon mal im Spielemuseum in Chemnitz? Der Christian Wiesel, der macht dort die Öffentlichkeitsarbeit und hat uns erzählt, was euch da alles erwartet.
1: Das Deutsche Spielemuseum verfügt über einen prall gefüllten Spieleraum mit ungefähr 3000 Spielen, die, wie gesagt, die Klassiker, die Spiele des Jahres aus den ganzen Jahrzehnten, die Neuheiten. Prinzipiell kann man zu uns in jedem Alter kommen. Da gibt es überhaupt keine Altersbeschränkung. Es gibt ja Spiele für Kinder auch unter 3 Jahren. Die meisten sind sicherlich für ab 3 Jahre geeignet, aber prinzipiell ist das der Besuch im Spielemuseum ein Erlebnis für die ganze Familie, völlig unabhängig vom Alter.
0: Na dann, viel Spaß beim Spielen und auch wenn er nicht immer gewinnt, denk dran, Mensch, ärgere dich nicht.

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Guten Morgen, gleich 6.13 Uhr. Hier ist die Radio PSR Morning Show am durchwachsenen Freitag. Schauer und Gewitter ziehen heute durchs Land und das ist bei um die 20 Grad in Nordsachsen gerade schon der Fall. Und das restliche Land ist aber heute auch noch den ganzen Tag über betroffen. So, und die Spritpreise, ja, da ist auch das ganze Land von betroffen. Die reißen ja momentan wieder ein riesiges Loch in die Urlaubskasse. Schön, dass wir einen Tankrabatt hatten und jetzt wieder bei 2,30 an der Zapfsäule stehen. Ihr erinnert euch vielleicht ja noch, ich hatte ja mit euch gemeinsam eine Audiopetition gestartet, dass die Spritpreise runtergehen und Autofahren bezahlbar bleibt. Und weil jetzt öfter Nachrichten von euch kommen, wie zum Beispiel von der Sabine, ob von der Politik weitere Reaktionen kamen, ich kann euch sagen, ich sehe euch und ich sehe die Probleme. Ich frage auch immer wieder nach, ich bleibe da dran, aber gerade sind parlamentarische Ferien, da kriegst du keinen ans Telefon. Und kleine Info vielleicht noch, wenn ihr jetzt an diesem Wochenende in den Urlaub fahrt, in Spanien ist gerade Tanken am günstigsten. Super 1,52, der Diesel 1,54, Frankreich und Italien sind knapp unter 2 Euro, Österreich auch, da ist es ja schon immer günstiger als bei uns. Deswegen guckt, dass ihr da noch, wenn ihr da hinfahren solltet, noch über die Grenze kommt, also so mache ich das immer, und dann auch in Österreich, runter von der Autobahn. Ja, dann siehst du Berge, eine Kuh und geile Preise. So, und damit ihr in unseren beliebten Urlaubsländern nicht noch zusätzlich in die Kostenfalle tappt, haben wir für euch die kuriosen Verkehrsregeln vor Ort gecheckt. Warum man euch in Dänemark das Auto sogar wegnehmen kann, wenn ihr eine Sache nicht beachtet, das wird in der nächsten halben Stunde gegen 6:45 Uhr. Guten

0: Guten Morgen, schönen Freitag wünscht die Radio PSA Morning Show um 6.24 Uhr. Wir haben hier gleich ein tierisches Problem.
1: Guten Tag, spreche mit Rolf Kopsch, ja?
2: Richtig.
1: Herr Rolf, mein Hamster ist mir entflogen und ich wollte fragen, ob der bei Ihnen vielleicht schon gesehen wurde.
2: Nee. Was ist das?
1: Das ist ein Tanzmausfittich.
2: Mhm.
0: Ja, wir schicken den Mann gleich mal mit Lockrufen ans Fenster. Um kurz nach 6:30 im Radio PSR Sinnlos-Telefon. Außerdem mit dabei die besten Hits von heute. Der Isaac mit Always on the Run. Und damit es dann nicht langweilig wird, auch beim Aufstehen, für alle, die jetzt schon losfahren, gibt's The Killers für die größte Abwechslung mit Human. Also bleibt einfach dran.
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10: Kurz vor 6:30, ich bin Finn Riebesel, Freund lieb. Guten Morgen. Das Wetter in Sachsen verändert sich. Die Bauern suchen deshalb Pflanzen, die besser mit Hitze zurechtkommen. Die Soja-Anbaufläche zum Beispiel liegt aktuell bei 2600 Hektar, doppelt so hoch wie noch im vergangenen Jahr. Der Bauernverband betont aber, damit sich der Anbau lohnt, braucht es genügend Abnehmer. Die Grünen und die Organisation Finanzwende begrüßen die härtere Gangart der Bundesregierung gegen Steuerbetrüger. Die Deutsche Steuergewerkschaft spricht von einem guten Signal. Unter anderem sieht der Aktionsplan höhere Strafen und bessere Vernetzung der Behörden vor. Zwischen Bischofswerda und Zittau hat eine Kuh im Bahngleis für Aufregung gesorgt. Die Bundespolizei machte den Besitzer ausfindig. Der brachte das Tier zurück auf die Weide und reparierte den Zaun. Verspätungen gab es laut der Bundespolizei nicht. Ein Trikot von Fußballstar Pelé, das war einem anonymen Bieter bei einer Auktion 4,9 Millionen Dollar wert. Der damals 17-jährige Brasilianer trug das blaue Trikot im WM-Finale 58, heißt es vom Auktionshaus Sotheby's. Pelé und Brasilien wurden damals zum ersten Mal Weltmeister. Radio PSR, neue Nachrichten wieder in einer halben Stunde.
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0: Um gleich 6:30. Guten Morgen, liebe Urlauber. Es gibt eine Sache. Wenn ihr die in Dänemark nicht beachtet, nehmen sie euch das Auto weg und es wird richtig teuer. Was das ist, das hört ihr gleich in 15 Minuten. Jetzt habe ich aber erstmal für euch einen Hallo-Wach-Booster. Bibi Rexha und Faithless mit einem der besten Hits von heute. Heißt New Religion, der selbst bei uns im Erik um diese Uhrzeit schon einige Reaktionen hervorruft.
11: Meine wunderschönen guten Morgen, ihr Partymeister!

0: Guten Morgen, es ist kurz nach 6:30. Die Radio PSR Morning Show ist hier. Unser Haustier ist ausgebüxt. Also wir brauchen dringend Hilfe.
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2: Ja. Guten Tag, spreche ich mit Rolf Kopsch, ja?
3: Richtig.
2: Herr Rolf, mein Hamster ist mir entflogen und ich wollte fragen, ob der bei Ihnen vielleicht schon gesehen wurde.
3: Nee.
2: Haben Sie noch nicht? Haben Sie schon mal geschaut auf dem Balkon oder?
3: Ja, ich bin das ganze Zeit hier irgendwo.
2: Will mal schauen möchten, am Badfenster vielleicht auch.
3: Aha, was ist das?
2: Das ist ein Tanzmausfittich. Hellblau mit kariertem Grün und der hat also so kleine rosa Schleifchen im Gefieder drin.
3: Ein
2: niedliches Tierchen.
3: Ja, kann ich mir vorstellen. Ja, bis jetzt habe ich nicht gesehen. Ich gucke nochmal beim Gefieder dran.
2: Ja, machen wir. Ach, mein kleiner Hamster, jetzt ist er weg.
3: Hören Sie?
2: Ja.
3: Ich sehe hier nichts.
2: Haben Sie nichts gefunden?
3: Nein.
2: Es könnte passieren, weil er steht auf nette Familien.
3: Ah,
2: dass er praktisch, dass er mal vor Ihrer Tür steht.
3: Ah, ja.
2: Ja, ganz in weiß mit einem Blumenstrauß. Und da muss ich Sie bitten, dass Sie ihn nicht hineinlassen. Ja?
3: Ja.
2: Weil es folgendermaßen, erst lässt er sich von Ihnen streicheln.
3: Ja.
2: Dann verschafft er sich Zugang zu Ihrem Kühlschrank.
3: Ja.
2: Und dann kommt die ganze Palette, dann hinterlässt er Fußspuren in der Butter, trinkt ihre gesamte Haarmilch aus. Und wenn sie dann ganz besonders lieb gewonnen haben, dann macht er sich, macht er Flügge aus dem Badfenster raus. Ist mir auch so passiert.
3: Ja, ja.
2: Da muss ich Sie warnen.
3: Ja, okay.
2: Haben Sie ihn nicht gefunden?
3: Nein.
2: Er ist ein Schnöselfittich.
3: Nee, habe ich nicht gefunden.
2: Haben Sie nicht? Haben Sie auch mal gerufen?
3: Nein.
2: Kennen Sie den Schnöselfittich-Ruf?
3: Nein, kenne ich nicht.
2: Das ist ein Thyrylütü. Wenn Sie ihn mal rufen, bitte. Er hört auf den Namen auch Thyrylütü.
3: Ah, ja.
2: Können Sie nochmal nach hinten rufen, vielleicht, dass ich auch Gewissheit habe, dass er nicht bei Ihnen ist? Bitte.
3: Ja, Thyrylütü.
2: Ein bisschen lauter.
3: Ja, Thyrylütü.
2: Kam nix, ne?
3: Nee, ist nix.
2: Hier ist Radio PSR, das sinnlose Telefon.
3: Aha. Ja, gut, okay.
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0: Ich hoffe, euch ist nichts entflogen. Alle Haustiere zu Hause und versorgt. Dann könnt ihr jetzt beruhigt losgehen auf Arbeit. Und das macht ihr jetzt mit einem eurer aktuellen Lieblingshits von Isaac, Always on the Run.

0: 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Guten Morgen, 6.44 Uhr, gleich 6:45. Hier ist die Radio PSA Morning Show am durchwachsenen Freitag. Wir haben um die 20 Grad, es werden aber noch mal bis 29 und heute ziehen viele Schauer und Gewitter durchs Land. Aber ich sag mal so, wenn der heimische WM-Rasen mal ein bisschen gewässert wird, ist jetzt auch nicht verkehrt. So, wir haben uns für euch mal schlau gemacht, damit ihr mit dem Auto im Urlaub nicht in die Kostenfalle tappt. Zum Beispiel in Dänemark, wo im Übrigen der Sprit ja in etwa wie bei uns liegt, also der Diesel für 2,33. Und in Dänemark, da müsst ihr auf eine Sache achten. Ihr müsst euch echt an die Geschwindigkeit halten, weil sonst kommt ihr am Ende mit der Bahn zurück, weiß Kollege Hajo Wilken aus den Radio PSR Nachrichten.
1: Dänemark hat in den letzten Jahren europaweit Schlagzeilen gemacht, weil das Land besonders hart gegen sogenannte Wahnsinnsfahrer vorgeht. Wer mehr als doppelt so schnell fährt wie erlaubt oder mit mehr als 200 km/h unterwegs ist, der muss damit rechnen, dass das Auto beschlagnahmt wird. Das gilt ausdrücklich auch für ausländische Urlauber und sogar für Mietwagen. Im schlimmsten Fall wird das Auto versteigert. Der Erlös fließt in die dänische Staatskasse.
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0: Guten Morgen am Freitag, kommt gut rein. Hier ist die Radio PSR Morning Show um 6.55 Uhr. Und gleich erfahrt ihr, warum Wellnessurlaub und Urlaub am Ballermann eigentlich das gleiche ist. In der nächsten halben Stunde beim Kollegen Jan Zerbst in seiner Alltagskomödie gegen 7:45 Uhr. Und wenn ihr dann jetzt los müsst, dann macht er das gleich mit einem der besten Hits von heute. Lost Frequencies habe ich gleich mit Stargazing. Und damit die Fahrt auf Arbeit nicht langweilig wird, gibt es auch für die größte Abwechslung No Doubt und It's My Life.
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13: Kurz vor 7, ich bin Finn Riebesel-Freund, lieb guten Morgen. Sachsens Bauern schauen sich zunehmend nach neuen Pflanzen um, die besser mit dem veränderten Klima der letzten Jahre zurechtkommen. Soja für Tierfutter und Lebensmittel gilt da als großer Hoffnungsträger. Die Anbaufläche ist seit dem letzten Jahr um 40% auf 2600 Hektar gewachsen. Allerdings braucht es auch genügend Abnehmer, so der Bauernverband. Ackerbauexperte Andreas Janel.
14: Soja hat ein höheres Wärmebedürfnis und das höhere Wärmebedürfnis wird natürlich in gewisser Hinsicht befriedigt. Soja hat aber natürlich auch seine Ecken und Kanten, das muss man so deutlich sagen, und braucht auch zur richtigen Zeit, wenn die Wachstumsphase im Gange ist, Wasser. Und wenn dort das Wasser nicht kommt, dann ist die Kultur auch nicht die richtige.
13: Bissige Hunde beschäftigen immer wieder Sachsens Behörden. 613 Vorfälle sind in Kreisen und Städten letztes Jahr gemeldet worden. Die allermeisten Bisse stammen von Hunden, die nicht als gefährlich eingestuft sind. Erst am Montag war am Berzdorfer See eine 9-Jährige schwer verletzt worden. Das Highfield-Festival bei Leipzig findet diesen Sommer vorerst zum letzten Mal statt. Grund sind die gestiegenen Kosten für die Veranstalter. Sie wollen nun an einem neuen Konzept arbeiten. Das Highfield gibt es seit 1998. Seit 2010 fand es am Störmthaler See statt. US-Präsident Trump hat seine Rede an die Nation dazu genutzt, erneut das US-Wahlsystem zu kritisieren. Es sei anfällig für Manipulation und Korruption, das zeigten neue US-Geheimdienstinformationen. Konkrete Belege dafür nannte Trump aber nicht. China und andere Länder hätten versucht, sich in die Wahlen einzumischen. Künstliche Intelligenz entwickelt sich gerade rasend schnell. Bei einer großen Konferenz in Shanghai geht es ab heute darum, was es so Neues in dem Bereich gibt. Über 1000 Unternehmen aus aller Welt sind dabei. Viele Menschen machen sich Sorgen, dass ihr Job in nächster Zeit durch KI ersetzt wird. KI-Expertin Luzi Zachowski sagte uns dazu.
15: Ich glaube, was man sich bei dem Thema Arbeitsplätze und KI auf jeden Fall in den Kopf rufen muss, ist, dass auch neue Jobs geschaffen werden. Also wir sehen, dass im besten Fall die Technologie uns unterstützt und uns nicht komplett ersetzt. Und das sieht man natürlich auch in der Politik und auch in den Unternehmen, die KI bereits anwenden.
13: Radio PSR, neue Nachrichten wieder in einer halben Stunde.
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0: Wir haben um die 20 Grad, viele Wolken und heute ziehen auch den ganzen Tag über Schauer und Gewitter durch. Das kann örtlich auch ordentlich was runterkommen. Das Ganze heute bei schwülen 26 bis 29 Grad. Morgen klingen die letzten Schauer und Gewitter ab. Danach wird es freundlicher, Sonne kommt auch wieder raus bei 20 bis 25 Grad. Ja, und der Sonntag und der Montag, die sind dann auch eher unbeständig mit Schauern, aber auch ein bisschen Sonne. Es wird dann nur noch mäßig warm und das heißt maximal 22 Grad.
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0: A4 Dresden Richtung Görlitz zwischen Burka und Uist am Taucher ist ein Fahrzeug auf der rechten Spur liegen geblieben. A72 Chemnitz Richtung Leipzig zwischen Hartmannsdorf und Niederfrohna, linke Spur nach dem Unfall gesperrt. Und die B173 Zwickau Chemnitz ist zwischen dem Kreisverkehr in Reichenbrand und Sigmar nach einem Wasserrohrbruch gerade in beiden Richtungen dicht. Und geblitzt wird heute Morgen in Limbach-Oberfrohna, Hartmannsdorfer Straße Richtung A72. Zum Ergänzen einfach kurz durchrufen, kostenfrei unter 0800 023 4x4.
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0: Mandy ist im Urlaub. Schönen guten Morgen. Es ist um 7. Vor allem guten Morgen mal an die Frühstücker. Studien zeigen jetzt, wer Joghurt mit einem kleinen weißen Plastiklöffel isst, dem schmeckt er süßer und cremiger. Weil unser Gehirn arbeitet mit Erwartungen, sagen sie. Und mit kleinen Teelöffeln oder weißen Löffeln verbinden wir eben Nachspeisen. Und deswegen schmeckt der Joghurt süßer. Könnt ihr ja heute Morgen mal ausprobieren. So, und in 5 Minuten sage ich euch, welcher Promi schon wieder seinen Führerschein verloren hat. Also bleibt einfach dran. Schönen guten Morgen.

0: 7.07 Uhr haben wir es. Guten Morgen, hier ist die Radio PSR Morning Show mit der Uta am Telefon.
1: Guten Morgen. Es wird geblitzt in Neumark auf der Werdauer Straße, steht der graue Caddy.
0: Dankeschön, liebe Uta. Das ist wichtig, dass du Blitzer meldest, damit wir alle da nicht reinrauschen. Hast du mitbekommen, welcher Promi schon wieder seinen Führerschein verloren hat?
1: Nein.
0: Oliver Kahn, das fünfte Mal jetzt schon, weil er in der 100er-Zone mit 171 erwischt worden ist.
1: Ja, dann ist das doch auch richtig, oder?
0: Ja, ja. 3 Monate ist der Lappen jetzt weg, 700 Euro, 2 Punkte in Flensburg.
1: Selber schuld.
2: Ja, mei, so Phasen gibt's ja mal, ne? Wenn's scheiße läuft, läuft scheiße.
0: Uta, danke fürs Blitzermelden, ja?
1: Alles klar. Tschüss.

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0: Viertel acht ist es. Schönen Freitag, guten Morgen. Hier ist die Radio PSR Morning Show. Wir haben um die 20 Grad. Schauer und Gewitter ziehen heute den ganzen Tag über durchs Land. Also so wird das Himmelsbild bestimmt. Und bis zu 29 Grad sind aber heute nochmal drin. Und für alle, die jetzt bald verreisen, schon mal schönen Urlaub. Und ganz egal, ob es eine Wellnessreise wird oder an den Ballermann geht, der Unterschied ist ja gar nicht so groß.
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2: Bei zu viel Stress im Alltag machen die einen einen kleinen Wellnessurlaub zum Krafttanken und die anderen müssen dringend mal wieder nach
3: Malle!
2: Klingt komisch, aber bei genauer Betrachtung ist Malle ja auch Wellness. Statt Schlammpackung kriegst du da eine Bierdusche. Klangschalen hörst du auch beim Anstoßen mit Wodka Lemon. Die Atmung trainierst du auch beim Singen.
4: Solange ich doch Luft in meiner Lunge hab.
2: Sauna kriegst du immer günstig, einfach ein Hotel ohne Klimaanlage buchen. Und ja, Tantra-Massagen, da musst du dich halt überraschen lassen, wer nach dem Aufwachen so neben dir liegt.
5: Hallo!
2: Der Unterschied ist klein. Die einen sind im Urlaub halt zu sich selbst sehr liebevoll und die anderen sind im Urlaub liebervoll.
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0: Ja, und warum man nicht immer auf Bewertungen im Internet bei Unterkünften hören sollte, das hören wir beim Jan dann nachher um kurz nach 8:30. So, aber beim Thema Urlaub, es müssen ja viele heute auch erstmal noch arbeiten. Aber mit den besten Hits von heute, da geht's einfacher und entspannter von der Hand. Hier ist wieder einer. Teddy Swims mit Mr. Know It All. Schönen guten Morgen.
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0: 7.25 Uhr, guten Morgen, hier ist die Radio PSR Morning Show. Der Tino ist am Telefon, guten Morgen.
1: Uhu, guten Morgen. Also pass auf, wir sind ja von der Mitteldeutschen IT
0: ja.
1: aus Leipzig und wir machen derzeit den Breitbandausbau, sprich Glasfaser, neue Infrastruktur.
0: Ach, dank euch kriegen wir schnelles Internet.
1: Genau, ja, und da sind wir gerade jetzt hier, das nennt sich Cluster, im Cluster G. Das ist Harter, Janadal, Geringswalde, Großweitschen und dann haben wir noch das Cluster M. Das ist Augustusburg, Branderbesdorf. Da machen wir gerade den Breitbandausbau, dass da eben schnelles Internet anliegt.
0: Ja, dann sagen wir an dieser Stelle nochmal herzlichen Dank dafür. Also vor allem in den, wie hast du gesagt, Clustern G und M.
1: Ja, genau, Cluster nennt sich das. Das ist so unterteilt.
0: Dann unterstützen wir euch mit den besten Hits von heute. Leonie mit Don't Worry und für die größte Abwechslung Edward Weyer mit Stereo Love. Das wäre doch was, oder nicht?
1: Ich bin happy.
0: Gibt's gleich nach Wetter und Verkehr ab 7:30.
1: Ich bin begeistert. Ich danke dir, Rocky. Mach weiter so, hä?
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7: Kurz vor 7:30, ich bin Finn Riebesel, Freund lieb. Guten Morgen. Sachsens Bauern schauen sich wegen der Klimaveränderung nach neuen Pflanzen um. Soja für Tierfutter und Lebensmittel zum Beispiel kommt besser mit Hitze zurecht. Die Anbaufläche ist seit letztem Jahr um 40% auf 2600 Hektar gewachsen. Allerdings braucht es dafür auch genügend Abnehmer, so der Bauernverband. Der Glasfaserausbau in Bautzen kommt voran. Die ersten 7200 Wohnungen sind ans Netz angeschlossen, wie die Sachsen Energie mitgeteilt hat. Sie liegen vor allem im Wohngebiet Gesundbrunn. Im nächsten Schritt sollen 2500 Wohnungen folgen. Die Eigentümer wurden laut Sachsen Energie schon informiert. Unionsfraktionschef Spahn sorgt mit seiner Vaterschaft durch eine Leihmutter weiter für Diskussionen. Grünen-Gesundheitsexperte Dahmen wirft Spahn gegenüber dem Redaktionsnetzwerk Deutschland Doppelstandards vor. In Deutschland ist Leihmutterschaft verboten. Spahn hatte sich gegen eine Gesetzänderung ausgesprochen. Auch wenn Thomas Tuchel knapp gescheitert ist, ganz ohne deutsche Beteiligung läuft das Finale der Fußball-WM nun doch nicht ab. Bastian Dankert wird als Videoschiedsrichter am Sonntag im Einsatz sein. Auf dem Platz pfeift der Slowene Slavko Vincic das Endspiel zwischen Spanien und Argentinien. Radio PSR, neue Nachrichten wieder in einer halben Stunde.
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0: Nach wie vor haben wir um die 20 Grad und nach wie vor auch viele Wolken. Schauer und Gewitter werden heute durchs Land ziehen, die örtlich auch fast schon unwetterartig daherkommen können. Das Ganze bei Schwülen 26 bis 29 Grad. Morgen zum Samstag klingen dann die letzten Schauer und Gewitter ab. Danach wird es freundlicher, da kommt auch mal die Sonne raus bei 20 bis 25 Grad. Also merkt ihr schon, das hat sich dann etwas abgekühlt. Sonntag und Montag dann auch eher unbeständig, ein bisschen Sonne mit dabei und nur noch 22 Grad maximal.
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0: A38 Leipzig Richtung Halle zwischen dem Dreieck Partenaue und Leipzig Südost, da liegen Reifenteile. A72 Chemnitz Richtung Leipzig zwischen Hartmannsdorf und Niederfrohna, linke Spur ist nach einem Unfall dicht. Die B173 Zwickau-Chemnitz ist zwischen dem Kreisverkehr in Reichenbrand und Siegmann nach einem Wasserrohrbruch in beiden Richtungen gesperrt. Und geblitzt wird heute Morgen auf der A9 Nürnberg Richtung Berlin, Höhe Schkeuditzer Kreuz in der Überfahrt auf die A14 in Richtung Dresden. und immer noch in Limbach-Oberfrohna, Hartmannsdorfer Straße Richtung A72. Wenn ihr mehr habt für unseren Staus oder Blitzern, ruft einfach kurz durch, kostenfrei, unter 0800 023 4x4.
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0: Es ist gleich 7.31 Uhr. Guten Morgen. Und ein wichtiger Hinweis für alle, die demnächst noch in den Urlaub fahren oder auch wenn es bei uns dann wieder richtig sonnig und heiß wird. Fast jeder von uns nimmt zu wenig Sonnencreme. Es gibt eine Faustregel, die verhindert, dass ihr aussieht wie Hummerkrebse. Die sage ich euch gleich in 5 Minuten. 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

Schönen Freitag, guten Morgen. Es ist 7.44 Uhr, gleich 7:45. Also stellt euch darauf ein, dass es auch bei euch heute mal nass werden kann. Heute ziehen Schauer und Gewitter durch. Das ganze Land ist davon betroffen heute, bei maximal 29 Grad. So, und die Spritpreise, ja, da ist auch das ganze Land von betroffen. Die reißen ja momentan wieder ein riesiges Loch in die Urlaubskasse. Schön, dass wir einen Tankrabatt hatten und jetzt wieder bei 2,30 an der Zapfsäule stehen. Ihr erinnert euch vielleicht ja noch, ich hatte ja mit euch gemeinsam eine Audiopetition gestartet, dass die Spritpreise runtergehen und Autofahren bezahlbar bleibt. Und weil jetzt öfter Nachrichten von euch kommen, wie zum Beispiel von der Sabine, ob von der Politik weitere Reaktionen kamen. Ich kann euch sagen, ich sehe euch und ich sehe die Probleme. Ich frage auch immer wieder nach, ich bleib da dran, aber gerade sind parlamentarische Ferien, da kriegst du keinen ans Telefon. Und kleine Info vielleicht noch, wenn ihr jetzt an diesem Wochenende in den Urlaub fahrt, in Spanien ist gerade tanken am günstigsten. Super 1,52, der Diesel 1,54, Frankreich und Italien sind knapp unter 2 Euro, Österreich auch, da ist es ja schon immer günstiger als bei uns, deswegen guckt, dass ihr da noch, wenn ihr da hinfahren solltet, noch über die Grenze kommt, also so mache ich das immer, und dann auch in Österreich, runter von der Autobahn. Ja, dann siehst du Berge, eine Kuh und geile Preise. So, und damit ihr in unseren beliebten Urlaubsländern nicht noch zusätzlich in die Kostenfalle tappt, haben wir für euch die kuriosen Verkehrsregeln vor Ort gecheckt. Warum zum Beispiel in Italien der Städtetrip zu einem Horrortrip für die Urlaubskasse werden kann, das hört ihr um 5 nach.

0: Willkommen, gut in den Freitag. Die Radio PSR Morning Show ist hier um 7.54 Uhr. Eure Urlaubsfotos im Museum. Wer wäre denn das? Eure Werke können tatsächlich in ein sächsisches Museum kommen. Sie müssen allerdings ungewöhnliche Kriterien erfüllen, wenn ich es mal so sagen darf, die aber jeder von uns beim Fotografieren schon mal wirklich erfüllt hat. Wie das funktioniert, hört er in der nächsten halben Stunde gegen 8.15 Uhr, Viertel neun. Und ein absolutes Meisterwerk, das liefern jetzt Kato und John gleich mit Turn Off the Lights. Das ist einer der besten Hits von heute. Also da läuft bei euch heute die Stanze wie geschmiert. Und für die größte Abwechslung sorgen dann auch noch One Republic.
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8: Kurz vor acht. Ich bin Finn Riebesell-Freundlieb. Guten Morgen. Der Klimawandel treibt auch Sachsens Bauern um. Wegen der Hitze und längeren Trockenphasen schauen sie sich zunehmend nach neuen Pflanzen um. Die Soja-Anbaufläche etwa ist seit letztem Jahr um 40% auf 2600 Hektar gewachsen. Allerdings braucht es auch genügend Abnehmer, damit sich der Anbau lohnt. Andreas Jahne vom Landesbauernverband sagte uns.
9: Auf der einen Seite ist es eine sehr gute Eiweißpflanze, die in der Tierernährung eine sehr gute Rolle spielen kann. Sie kann aber gleichzeitig auch für die menschliche Ernährung sehr gut genutzt werden. Jeder kennt die Sojagetränke. Die Verwertung als Tofu ist es gut geeignet. Und da probiert man diese Kultur natürlich auch im Anbau.
8: Das Highfield Festival bei Leipzig findet diesen Sommer vorerst zum letzten Mal statt. Die Veranstalter begründen das mit stark gestiegenen Kosten, etwa für Personal, Technik und Künstler. Im kommenden Jahr soll es deshalb kein Festival geben. Stattdessen wollen die Macher die Zeit nutzen, um ein neues Konzept zu entwickeln und das Highfield fit für die Zukunft zu machen. Das Festival gibt es seit 1998. Seit 2010 fand es am Stürmtaler See statt, mit um die 35.000 Besuchern. Bei Görlitz ist erst diese Woche ein Mädchen von einem Hund gebissen und schwer verletzt worden. Die Landesdirektion hat nun Zahlen veröffentlicht. Sie zeigen, Sachsens Behörden haben es immer wieder mit bissigen Vierbeinern zu tun. Benno Hille berichtet.
10: 613 Beißvorfälle sind letztes Jahr bei den Städten und Landkreisen gemeldet worden. Das sind deutlich weniger Fälle als im Vorjahr, aber gut 150 mehr als noch 2015. Die allermeisten Bisse stammen dabei nicht von Hunden, die offiziell als gefährlich eingestuft sind. Das waren im Freistaat zuletzt etwa 180 Tiere. Die Landesdirektion betont, dass die große Mehrheit der Halter verantwortungsvoll mit den Hunden umgeht.
8: In Burgstedt sind drei Fußballfans von einer Neunergruppe ausgeraubt worden. Die Täter nahmen ihnen ein Trikot und weitere Fanartikel ab. Ein 21-Jähriger wurde geschlagen und stürzte eine Mauer hinunter. Er kam verletzt ins Krankenhaus. Passiert ist das Ganze vorgestern Abend. Die Polizei sucht Zeugen. Die Sommerreisewelle erreicht dieses Wochenende einen Höhepunkt. Auch in NRW starten die Sommerferien. Damit ist jetzt in allen Bundesländern außer Bayern und Baden-Württemberg schulfrei. Der ADAC warnt daher vor allem am Nachmittag und morgen Vormittag vor Staus. Radio PSR, neue Nachrichten wieder in einer halben Stunde.
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0: So viele Wolken haben wir heute, um die 20 Grad, und es werden immer wieder Schauer und Gewitter durchs Land ziehen, den ganzen Tag über. Wir kriegen aber noch bis zu 29 Grad. Hier und da können wir, wenn wir Glück haben, noch mal die Sonne kurz rausgucken. Morgen dann werden die letzten Schauer und Gewitter abziehen. Danach wird es dann aber auch freundlicher mit mehr Sonne bei 20 bis 25 Grad. Sonntag und Montag geht es unbeständig weiter. Natürlich Schauer, Wind, Sonne aber auch. Und es wird dann nur noch mäßig warm mit maximal 22 Grad.
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0: A72 Chemnitz Richtung Leipzig zwischen Hartmannsdorf und Niederfrohna ist nach einem Unfall die linke Spur gesperrt. Und in Rheinsberg ist die Nordstraße zwischen der Tal- und Feldstraße auch in beiden Richtungen dicht, weil dort die Feuerwehr im Einsatz ist. Geblitzt wird heute Morgen auf der A9 Nürnberg Richtung Berlin, Höhe Schkeuditzer Kreuz, in der Überfahrt auf die A14 in Richtung Dresden und immer noch Limbach-Oberfrohna, Hartmannsdorfer Straße Richtung A72. Wenn ihr auch noch irgendwas seht an Staus oder Blitzern, sagt gerne Bescheid. Kostenfrei wie immer unter 0800 023 4x4.
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0: Mandy ist im Urlaub. Guten Morgen, gleich 8:01. Italien ist das zweitbeliebteste Reiseziel der Deutschen für den Urlaub. Und wenn ihr hier nicht in eine Verkehrsfalle tappen wollt, die man so nicht auf dem Schirm hat, dann unbedingt dranbleiben. Wir haben uns mal für euch schlau gemacht, wie ihr garantiert keinen Brief nach Hause kriegt. Gibt's

0: 8.08 Uhr. Guten Morgen am Freitag wünscht Radio PSR. Und wir haben uns für euch mal schlau gemacht, damit ihr mit dem Auto im Urlaub nicht in die Kostenfalle tappt. Zum Beispiel in Italien. Da kann der Städtetrip mal schnell zum Horrortrip für die Urlaubskasse werden, weiß Hajo Wilken aus den Radio PSR Nachrichten.
1: Für deutsche Urlauber ist Italien wahrscheinlich das Land mit der größten Bußgeldfalle überhaupt. Die sogenannten ZTL-Zonen, die Zona Traffico Limitato. In zahlreichen historischen Innenstädten, etwa in Florenz, Pisa, Verona, Bologna oder Rom, dürfen nur Anwohner Taxis oder Fahrzeuge mit Sondergenehmigung fahren. Die Zufahrten werden meist automatisch per Kamera überwacht. Wer versehentlich hineinfährt, bekommt oft erst Monate später Post nach Deutschland. Besonders tückisch, wer mehrmals durch dieselbe Zone fährt, der kann für jede einzelne Fahrt ein separates Bußgeld erhalten. Die Forderungen summieren sich dann schnell auf mehrere hundert Euro.
0: Und auch Fahrradträger am Auto können zu einem Bußgeld in Italien führen. 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Schönen guten Morgen zusammen. Jetzt haben wir es 8.09 Uhr.

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0: Guten Morgen, gleich 8.17 Uhr, kurz nach Viertel neun. Hier ist die Radio PSR Morning Show am doch eher durchwachsenen Freitag. Hier und da ist ein bisschen Sonne mit dabei, aber rechnet damit, dass heute den ganzen Tag über Schauer und Gewitter durchs Land ziehen. Aktuell um die 21 Grad bis 29 kriegen wir noch. Und wenn ihr bei euren Urlaubsfotos denkt, ist das Kunst oder kann das weg? Nein, es kann nicht weg. Es ist Kunst und kann sogar ins Verkehrsmuseum Dresden kommen. Das sucht nämlich die schrecklich schönsten Urlaubsfotos. Also keine perfekten Postkartenmotive, sondern so lustige Pannen, so ehrliche Urlaubsmomente, also vom Sonnenbrand bis zum Hinterhofausblick aus dem Zimmer mit angeblichem Meerblick, die Baustelle im Hotel, also der Kreativität und der Ideen sind da keine Grenzen gesetzt. Ausdrücklich gewünscht sind echte Schnappschüsse. Dr. Michael Vogt, das ist der Museumsdirektor, was passiert denn dann eigentlich mit den Fotos? Also die werden ausgestellt, oder?
1: Na, das auf jeden Fall. Also wir machen eine große Fotoausstellung im Lichthof. Ne? Nachdem wir die Einsendung bis 30. August hier alle hatten, werden die im September sich angeguckt. Und dann ist die Idee davon, eine Ausstellung zu gestalten.
0: Na dann, los geht's. Außerdem gibt's übrigens Preise für die Gewinner. Ne? Deswegen Mut zur Hässlichkeit.
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0: Kommt gut in den Freitag, es ist 8.24 Uhr, hier ist Radio PSR. Egal ob Regale einräumen, Kunden bespaßen, Autofahren, mit den besten Hits von heute geht's einfach besser. Gleich Mark Amber für euch, Belong Together, und ich habe auch wieder einen Radio PSR Überraschungshit in dieser Stunde. Es wird eine Girlband sozusagen aus den Anfängen der 2000er sein, und unter anderem ist da eine Sängerin dabei, die mittlerweile Milliardärin ist. Um wen es geht, hört ihr um 10 vor 9.
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11: Kurz vor 8:30, ich bin Finn Riebesel, Freund lieb. Guten Morgen. Mit dem Highfield ist erstmal Schluss. Das Festival am Stürmthaler See steigt im August wie geplant, danach ist aber Pause. Die Veranstalter sagen, alles ist deutlich teurer geworden, deshalb wird nächstes Jahr ausgesetzt. In der Zeit soll ein neues Konzept für die Zukunft entstehen. Das Wetter in Sachsen verändert sich. Die Bauern suchen deshalb Pflanzen, die besser mit Hitze zurechtkommen. Die Soja-Anbaufläche zum Beispiel liegt aktuell bei 2600 Hektar, doppelt so hoch wie noch im vergangenen Jahr. Der Bauernverband betont aber, damit sich der Anbau lohnt, braucht es genügend Abnehmer. Die Vaterschaft von Unionsfraktionschef Spahn sorgt weiter für Diskussionen. Weil er für die Familiengründung eine Leihmutter in den USA nutzte, werfen ihm Kritiker Doppelmoral vor. Leihmutterschaft ist in Deutschland verboten, auch weil Spahns Partei gegen eine Aufweichung des Verbots ist. Aus der Frauenunion gibt es inzwischen Rücktrittsforderungen. US-Präsident Trump hat das Wahlsystem in den USA scharf kritisiert und drängt auf eine Änderung vor den Zwischenwahlen in 3 Monaten. Er sprach in einer Rede an die Nation von schockierenden Schwachstellen. Kritiker befürchten, dass er das Ergebnis anfechten wird, wenn seine Republikaner verlieren. Radio PSR, neue Nachrichten wieder in einer halben Stunde.
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0: So, wir haben 21 Grad in Aue, da gibt's gerade ein bisschen Regen, 23 in Dresden und auch 23 Grad in Bautzen, viele Wolken. Und es wird im Laufe des Tages immer wieder mal ein Gewitter oder so eine Regenhusche geben, die durchzieht bei maximal 29 Grad. Morgen klingen dann die letzten Schauer und Gewitter ab, danach wird's freundlicher bei maximal 25 Grad. Sonntag und Montag eher unbeständig, aber Sonne ist auch mit dabei, wenngleich es auch nur mäßig warm wird, maximal 22 Grad.
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0: Wir gucken auf die A72, Chemnitz Richtung Leipzig zwischen Hartmannsdorf und Niederfrohna. Nach einem Unfall ist da immer noch die linke Spur dicht. In Rheinsberg ist die Nordstraße zwischen der Talstraße und der Feldstraße auch in beiden Richtungen gesperrt. Da ist die Feuerwehr im Einsatz. Die Blitzer für Sachsen stehen aktuell auf der A9 Nürnberg Richtung Berlin, Höhe Schkeuditzer Kreuz, in der Überfahrt auf die A14, wenn ihr Richtung Dresden unterwegs seid. Und Limbach-Oberfrohna, Hartmannsdorfer Straße Richtung A72. Zum Ergänzen bitte ganz kurz durchrufen, das geht wie immer kostenlos. Frei unter 0800 023 4x4.
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0: Um 8:30 Uhr, guten Morgen nochmal. So, warum man sich nicht immer auf die Bewertungen von Unterkünften für den Urlaub verlassen kann, das sagt uns gleich der Jan Zerbst in seiner Alltagscomedy in 5 Minuten. Ich habe jetzt hier aber unseren Kumpel Kamrat, auf den es immer Verlass, wenn man gute Laune braucht. Hier ist er mit einem eurer aktuellen Lieblingshits, Be Mine. 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

0: Guten Morgen, 8.36 Uhr. Hier ist Radio PSR und wir buchen jetzt gemeinsam mit Jan Zerbst Urlaub.
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2: Bewertungen im Internet können uns ja helfen, im Vorfeld die richtige Unterkunft für den Urlaub zu finden. Aber Vorsicht, viele bewerten generell nur, um ihre schlechte Laune mal rauszulassen.
3: Sorry, aber nur ein Stern. Habe in meinem ganzen Urlaub kein einziges Mal das Meer gesehen. Sorry, aber wofür fahre ich dann extra nach Österreich?
2: Es gibt aber auch Kritik, da müssen sich Hotelbetreiber an die eigene Nase fassen.
3: Frechheit! In unserem Zimmer stand eine Waage. Muss ich jeden Tag sehen, dass ich zu schwer bin? Von mir nur ein Stern.
2: Lassen wir uns doch einfach den Urlaub nicht versauen. Auch nicht den Städtetrip.
3: Da bin ich einmal in Paris, sauteures Zimmer und mein Ausblick ist so ein potthässlicher Eisengitterturm auf vier Füßen. Ein Stern.
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0: Also ich hoffe natürlich, dass ihr alle eine wunderschöne Unterkunft bekommt oder gerade habt, weil vielleicht hört ihr uns ja gerade im Urlaub. Dann schickt doch mal viele Grüße per WhatsApp-Sprachnachricht unter 0341 39 37 6000. Guten Morgen.

0: Guten Morgen, hier ist die Radio PSR Morning Show. Der Tino ist am Telefon. Guten Morgen.
1: Uhu, guten Morgen. Also pass auf, wir sind ja von der Mitteldeutschen IT aus Leipzig und wir machen derzeit den Breitbandausbau, sprich Glasfaser, neue Infrastruktur.
0: Ach, dank euch kriegen wir schnelles Internet.
1: Genau. Ja, und da sind wir gerade jetzt hier, das nennt sich Cluster, im Cluster G. Das ist Harter, Janadal, Geringswalde, Großweitschen und dann haben wir noch das Cluster M. Das ist Augustusburg, Branderbesdorf. Da machen wir gerade den Breitbandausbau, dass da eben schnelles Internet anliegt.
0: Ja, dann sagen wir an dieser Stelle nochmal herzlichen Dank dafür. Also vor allem in den, wie hast du gesagt, Clustern G und M.
1: Ja, genau, Cluster nennt sich das. Das ist so unterteilt.
0: Ja, dann unterstützen wir euch jetzt mit einem der besten Hits von heute. Die ganz frische Nummer von Jennifer Lopez und David Guetta, Save Me Tonight.
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1: Und da kommen wir jetzt zu einer der ersten Girlbands überhaupt, wenn ihr so wollt. Offiziell gibt es die schon seit 1996. Die Rede ist von Destiny's Child, zuletzt besetzt mit Beyoncé Knowles. Wissen wir ja alle, was aus Beyoncé geworden ist. Ne? Wissen wir mittlerweile Milliardärin. Kelly Rowland war noch dabei und Michelle Williams. Und die haben dann 2001 mit unserem Radio

0: Hymne, oder? Destiny's Child, Survivor, der Radio PSR Überraschungshit in dieser Stunde. Wir haben es 8.52 Uhr und dann nachher um 10 vor 10 gibt es dann nochmal einen Radio PSR Überraschungshit. Und ich glaube, ich kann mit Recht und Fug sagen, ich spiele euch dann Jazz im weitestgehenden Sinne. Also bleibt einfach dran.
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12: Kurz vor neun, ich bin Finn Riebesel, Freund lieb. Guten Morgen. Sachsens Bauern stellen sich mit neuen Pflanzen auf die Klimaveränderung ein. Soja zum Beispiel kommt besser mit Hitze und längeren Trockenphasen zurecht. Die Anbaufläche ist seit letztem Jahr um 40% auf 2600 Hektar gewachsen. Allerdings braucht es auch hier genügend Regen und vor allem Käufer. Potenzial sieht Andreas Janel vom Bauernverband noch bei anderen Kulturen.
13: Beim Weizen, bei der Wintergerste, bei den ganz etablierten Kulturen, da gibt es ja immer wieder neue Entwicklungen. Da muss man aber auch wieder sehen, was sind die Anforderungen, die diese Sorte an Boden, an Wasserverfügbarkeit, an Klimabedingungen, an Temperaturbedingungen stellt. Und danach suche ich mir meine Sorte aus.
12: Vor dem Oberlandesgericht in Dresden geht heute ein weiterer Prozess um die rechtsextremistische Terrorgruppe NSU zu Ende. Angeklagt ist eine Frau, die NSU-Terroristin Beate Zschäpe mehrfach ihre Identität geliehen haben soll. Die Bundesanwaltschaft fordert 4,5 Jahre Haft. Das Highfield-Festival bei Leipzig findet diesen Sommer vorerst zum letzten Mal statt. Grund sind die gestiegenen Kosten für die Veranstalter. Sie wollen nun an einem neuen Konzept arbeiten. Das Highfield gibt es seit 1998. Seit 2010 fand es am Störmthaler See statt. Unionsfraktionschef Spahn sorgt mit seiner Vaterschaft durch eine Leihmutter weiter für Diskussionen. Grünen-Gesundheitsexperte Dahmen wirft Spahn gegenüber dem Redaktionsnetzwerk Deutschland Doppelstandards vor. In Deutschland ist Leihmutterschaft verboten. Spahn hatte sich gegen eine Gesetzänderung ausgesprochen. Wie steht es um die Entwicklung von KI und welche Neuheiten gibt es in dem Bereich? Darum dreht es sich ab heute bei der Weltkonferenz zu künstlicher Intelligenz in Shanghai. Hunderte Start-ups und Tech-Konzerne sind dabei. Auch in Deutschland setzen immer mehr Unternehmen auf KI und das in unterschiedlichsten Bereichen, sagte uns KI-Expertin Luzi Zachowski.
14: Das kann auch sein, irgendwie E-Mails oder Standardanfragen zu beantworten oder selbst auch Telefonanfragen vorzufiltern. Im Weiteren wird auch im Marketing und der Kommunikation viel KI benutzt und quasi auf dem dritten Platz auch in der Forschung und Entwicklung, um schneller an Ergebnisse zu kommen und auch den Prozess zu verschlanken.
12: Radio PSR, neue Nachrichten wieder in einer Stunde.
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15: Also rund um Leipzig bei 22 Grad oder auch im Vogtland
1: blauen 22 Grad. Da ist es sonnig, aber ansonsten hängen viele Wolken rum und wir müssen trotzdem im Laufe des Tages immer wieder mal mit Schauern und Gewittern rechnen, die durchziehen. Das Ganze bei maximal 29 Grad. Morgen klingen die letzten Schauer und Gewitter ab. Danach wird es freundlicher bei 25 Grad. Sonntag und Montag dann eher unbeständig und nur noch mäßig warm mit maximal 22 Grad.
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1: So ist es ruhig heute Morgen, außer in Rheinsberg. Die Nordstraße zwischen der Tal- und Feldstraße ist ja immer noch dicht, weil dort die Feuerwehr im Einsatz ist. Geblitzt wird in Leipzig, B2 Wundstraße, Höhe Goethesteig, Stadt einwärts. Limbach-Oberfrohna, Hartmannsdorfer Straße Richtung A72. Auf Holger war heute Morgen auch wieder Verlass. Blitzer in Dresden, Grundstraße Richtung Elbe und A9 Nürnberg Richtung Berlin, Höhe Schkeuditzer Kreuz in der Überfahrt auf die A14. In Richtung Dresden. Wenn ihr was zum Ergänzen habt, dann ruft kurz durch, kostenfrei unter 0800 023 4x4.
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1: So, es ist gleich um 9. Guten Morgen. Die Mandy hat ja noch Urlaub, aber ab Montag stehe ich hier nicht mehr allein, denn dann sind hier wieder unsere Radio PSR Sommerwetterkinder da. Wir laden euch ja wieder ein, hier zu mir in die Show zu kommen. Ihr macht dann immer um 9 das Wetter. 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Einen entspannten Start in den Freitag.
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0: Gleich 10 nach 9. Guten Morgen. Radio PSR ist hier. In Grimma ist der Fußball-WM-Pokal gelandet. Aus Lego. Den haben wir ja hier im Team gemeinsam aufgebaut. Fast 2500 Teile. Und dann haben wir ihn euch geschenkt. Jana und ihr Sohn sind die Glücklichen.
1: Liebe Rocky, liebes Radio PSR-Team. Gestern kam der Pokal an. Alle waren hellauf begeistert. Wir danken euch von ganzem Herzen. Ihr seid echt mega, mega geil. Macht weiter so. Eure Jana und euer Jaden aus Grimma.
0: So, ich weiß, der Pokal kommt in die Schrankwand neben dem Fernseher. Dann wünschen wir viel Spaß beim Finale gucken. Sonntag, 21 Uhr, Spanien gegen Argentinien. Ja, und musikalisch können wir uns schon mal drauf einstimmen. Mit dem offiziellen WM-Hit von Shakira und Burna Boy. Hier ist Dai Dai. Yeah.

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0: Guten Morgen am Freitag. Hier ist die Radio PSR Morning Show. Es ist kurz vor 9:30 und jetzt rufen wir mal eure aktuellen Lieblingshits herbei. Also die Sandra fängt schon mal an.
1: Alvaro.
0: Ja.
1: Alvaro.
0: Ja.
1: Alvaro.
0: Also da kann der Alvaro Soler nicht anders, oder? Haben wir gleich mit Solo Paradis. Und es gibt einen Radio PSR Überraschungshit. Ich habe es vorhin schon mal gesagt, aber es ist wirklich so, ich werde euch gleich eine Jazznummer spielen. So richtig mit Trompete und allem Pipapo, nur cool verpackt. Wer das ist, hört ihr um 9:50.
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5: 24 Grad in Zwickau, 24 auch in Görlitz. Bis zu 29 kriegen wir noch. Heute ist weniger Sonne, sondern mehr Wolken und es ziehen auch immer wieder mal Schauer und vielleicht auch mal ein Gewitter mit durch. Aktuell ist es relativ ruhig. Morgen klingen dann die letzten Schauer und Gewitter ab. Danach wird es freundlicher bei 20 bis 25 Grad maximal. Und Sonntag und Montag sind dann auch eher unbeständig und nur noch mäßig warm mit in Anführungsstrichen nur 22 Grad maximal.
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5: A4 Dresden Richtung Görlitz zwischen Ottendorf-Okrilla und Pulsnitz. Reifenteile liegen dort rum. A72 Chemnitz Richtung Leipzig zwischen Hartmannsdorf und Niederfrohna. Da ist nach einem Unfall die linke Spur gesperrt. Und geblitzt wird heute Morgen in Dresden. Grundstraße stadteinwärts. Leipzig B2 Wundstraße in Höhe Goethesteig, wenn ihr stadteinwärts unterwegs seid. In Limbach-Oberfrohna Hartmannsdorfer Straße Richtung A2. Und A9 blitzen sie auch. Nürnberg Richtung Berlin. Höhe Schkeuditzer Kreuz in der Überfahrt auf die A14 in Richtung Dresden. Wenn ihr was zum Ergänzen habt, sagt gerne Bescheid, kostenfrei wie immer unter 0800 023 4x4.
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5: Guten Morgen, es ist gleich 9:30. So, welcher Promi zum 5. Mal jetzt seinen Führerschein abgeben muss, das sage ich euch in 8 Minuten. Und jetzt gibt es aber erstmal für die Frühstückspause einen Hit, der durch TikTok und Co. viral ging und es auch in die Charts geschafft hat. Es ist ein ruhiges Cover von Stromae's Papa Ute. Nur den Sänger, den ihr jetzt hört, den gibt es gar nicht. Es wurde nämlich mit KI erstellt. Bitte

0: Guten Morgen am Freitag. Radio PSR Morning Show ist hier und vielleicht habt ihr das heute schon gelesen. Oliver Kahn hat seinen Führerschein verloren. Zum 5. Mal. Weil sie ihn dieses Mal in der 100er Zone mit 171 geblitzt haben. 3 Monate ist der Lappen jetzt weg, 700 Euro und 2 Punkte in Flensburg. So, Uta, was sagen wir dazu?
1: Ja, dann ist das doch auch richtig. Selber schuld.
0: Ja, Olli, was sagst denn du dazu?
2: Ja, mei, so Phasen gibt's ja mal, ne? Wenn's scheiße läuft, läuft scheiße.

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1: Und da heißt es jetzt Didi-Didi-Bob, Funky Funky. Okay. Die Jungs von Us 3, den Jazz-Rappern, können das natürlich wesentlich besser. Die Nummer ist von Anfang der 90er, heißt Cantaloupe und die bringt jetzt in jedem Falle Spaß bei der Arbeit. Ja? Können wir gut gebrauchen, um jetzt weiter in Richtung Wochenende durchzustarten, dass für euch hoffentlich frei ist. Also, Us 3, der Radio PSR Überraschungshit der Stunde, Cantaloupe. Bitteschön.

0: Also den hat man wirklich lange nicht im Ohr. Us 3 mit Cantaloupe, unser Radio PSR Überraschungshit in dieser Stunde. So, ich übergebe das Studio jetzt feierlich an meine Kollegin Jenny. Den nächsten Überraschungshit hat sie um 10 vor 11. Ansonsten natürlich auch jede Menge der besten Hits von heute. Also bei der Jenny seid ihr jetzt bestens aufgehoben. Ich wünsche euch ein ganz, ganz tolles Wochenende und wir hören uns dann wieder Montag ab um 5.
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2: Kurz vor 10, ich bin Finn Riebesel, Freund lieb, guten Tag. Längere Hitzephasen, weniger Wasser. Das Wetter in Sachsen verändert sich. Die Landwirte schauen sich deshalb zunehmend nach neuen Pflanzen um, die besser damit zurechtkommen. Soja für Tierfutter und Lebensmittel gilt als großer Hoffnungsträger. Die Anbaufläche ist seit dem letzten Jahr um 40% auf 2600 Hektar gewachsen. Andreas Janel vom Bauernverband sagte aber:
3: Das Potenzial ist für den Sojaanbau schon gegeben, das muss man sagen. Aber man muss natürlich auch die entsprechenden Verarbeitungsmöglichkeiten in der näheren Umgebung haben. Und wir sind traditionell bisher kein Sojaanbauland gewesen.
2: Mit dem Highfield ist erstmal Schluss. Das Festival am Stürmthaler See steigt im August wie geplant. Danach ist aber Pause. Die Veranstalter sagen, alles ist deutlich teurer geworden. Deshalb wird nächstes Jahr ausgesetzt. In der Zeit soll ein neues Konzept für die Zukunft entstehen. In Leipzig ist ein Mann bei einem Arbeitsunfall schwer verletzt worden. Der Arbeiter stürzte in Altenkleinpösner in eine Baugrube. Höhenretter der Feuerwehr mussten den Mann aus der Grube holen. Er wurde ins Krankenhaus gebracht. Polizei und Landesdirektion ermitteln. Sachsen will seine Berufsschulen fit für die Zukunft machen. 5 Bauprojekte haben jetzt grünes Licht bekommen. In Chemnitz, Leipzig und Bautzen werden zum Beispiel Werkstätten ausgebaut oder Labore modernisiert für mehr als 1,5 Millionen Euro. Das Geld dafür kommt zum Großteil aus einer EU-Förderung. Auch wenn Thomas Tuchel knapp gescheitert ist, ganz ohne deutsche Beteiligung läuft das Finale der Fußball-WM nun doch nicht ab. Bastian Dankert wird als Videoschiedsrichter am Sonntag im Einsatz sein. Auf dem Platz pfeift der Slowene Slavko Vincic das Endspiel zwischen Spanien und Argentinien. Radio PSR, neue Nachrichten wieder in einer Stunde.
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4: Ist noch die Ruhe vor dem Sturm gerade. Im Moment ist es zwar noch größtenteils bewölkt, aber trocken. Wir bekommen bis zu 28 Grad. Aber ab Nachmittag ziehen dann auch noch einige Schauer und Gewitter mit durch. Hier und da kann es sogar mal hageln. Also Fenster zumachen, bevor es losgeht zur Spätschicht. Bis morgen hat sich das dann aber wieder erledigt mit Regen. Am Samstag bekommen wir einen Mix aus Sonne und Wolken und dazu ganz angenehme 22 bis 26 Grad.
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4: Es gab einen Unfall auf der A72 Chemnitz Richtung Leipzig. Zwischen Hartmannsdorf und Niederfrohna ist die linke Spur gesperrt. Im Kreis Görlitz ist die Straße zwischen Großschönau und Hörnitz nach einem Unfall beidseitig gesperrt. Und in Rheinsberg ist die Nordstraße zwischen Tal- und Feldstraße wegen einem Feuerwehreinsatz gesperrt worden. Die neuesten Blitzer für Sachsen stehen in Dresden auf der Grundstraße stadteinwärts, in Leipzig B2 Wundstraße in Höhe Goethesteig stadteinwärts, auf der A9 Halle-Leipzig Richtung Berlin in Höhe Schkeuditzer Kreuz in der Überfahrt auf die A14 Richtung Dresden und in Limbach-Oberfrohna auf der Hartmannsdorfer Straße Richtung A72. Falls es das noch nicht gewesen ist, ihr noch Staus oder Behinderungen entdeckt, könnt ihr jederzeit kostenlos bei uns anrufen unter der 0800 023 4x4.
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4: Na, dann machen wir uns mal noch eine möglichst stressfreie letzte Schicht zusammen. Tach, ich bin Jenny, Caro hat Urlaub. Das heißt, wir verbringen den Freitagvormittag jetzt zusammen und pumpen dabei ganz, ganz viel Lieblingsmusik. Gleich gibt's ein schönes neues Brett von Bebe Rexha und Faithless, New Religion. Hört ihr gleich nach der unverwechselbaren Stimme von Tones and I, Dance Monkey. Kommt entspannt durch den Freitag.

8 nach 10, Radio PSR läuft. 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

0: tollen Freitag zusammen mit Radio PSR. Wir gucken kurz, wie das Wetter am Wochenende wird und dann kriegt ihr hier einen der besten Newcomer im Moment. Ich spiele euch Samba mit seinem ganz neuen Hit Home Wrecker. Außerdem könnt ihr euch schon mal auf den nächsten Radio PSR Überraschungshit freuen. Läuft wie immer am Ende der Stunde und der ist was zum Schmachten von einer der größten Boybands der 90er.
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6: Gibt heute mehr Wolken als Sonne bei maximal 28 Grad. Im Moment ist es noch fast überall trocken. Das ändert sich aber im Laufe des Tages. Am Nachmittag kommt einiges an Schauern und Gewittern zu uns nach Sachsen. Kann stellenweise sogar mal hageln. Bis morgen hat sich das dann aber erledigt mit den Unwettern. Es kühlt sich nur ein bisschen ab. Samstag gibt es 22 bis 26 Grad maximal bei einem schönen Mix aus Sonne und Wolken. Und am Sonntag könnt ihr dann ohne schlechtes Gewissen auch einfach mal auf der Couch bleiben. Gibt nur so 18 bis 22 Grad. Und von Sonne, Wolken bis hin zu Regen ist von allem was dabei.
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6: Im Kreis Görlitz ist die Straße zwischen Groß-Schönau und Hörnitz nach einem Unfall in beiden Richtungen gesperrt. Die neuesten Blitzer für Sachsen stehen in Dresden auf der Meuslitzer Straße in beiden Richtungen aus einem grauen Caddy heraus. In Geier auf der Zwönitzer Straße in Höhe vom Ortsausgang. In Dresden wird geblitzt auf der Grundstraße statt einwärts. Leipzig B2 Wundstraße in Höhe Goethesteig statt einwärts. Und auf der A9 Halle Leipzig Richtung Berlin am Schkeuditzer Kreuz in der Überfahrt auf die A14 Richtung Dresden. Staus und Blitzer könnt ihr bei uns ganz bequem melden. Geht über unsere App.

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1: Ist da einfach schön, wenn ihr Radio hören könnt bei der Arbeit und dann nicht alle paar Stunden nur das Gleiche läuft. Deshalb sorgen wir für ein bisschen Abwechslung mit den Hits, die ihr schon länger nicht mehr im Ohr hattet. Und jetzt habe ich für euch die Jungs von Take That mit ihrem allerletzten Hit vor der Trennung. Das war ein Drama damals 1996. Viele Teenager waren damals richtig am Ende. Es wurden extra Seelsorge-Hotlines nur dafür eingerichtet. Und es hatte sich vorher, muss man aber sagen, schon ein kleines bisschen angekündigt. Robbie Williams hat die Band kurz vorher verlassen. Ein Song haben sie danach noch ohne ihn rausgebracht. Und dann ja, kam das endgültige aus. War aber trotzdem nochmal ziemlich erfolgreich, ihr allerletzter Song. How Deep Is Your Love? Take That, hört ihr jetzt hier bei Radio PSR.

0: war der Radio PSR Überraschungshit. Der nächste läuft dann in einer Stunde wieder um 10 vor 12. Vorher hört ihr, wie ihr beim Wochenendeinkauf heute noch ordentlich was sparen könnt. Und in der nächsten Viertelstunde kriegt ihr außerdem noch die neue Single von Leonie, Don't Worry.
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9: Kurz vor 11, ich bin Finn Riebesel, Freundlieb. Guten Tag. Sachsens Bauern schauen sich zunehmend nach neuen Pflanzen um, die besser mit dem veränderten Klima der letzten Jahre zurechtkommen. Soja für Tierfutter und Lebensmittel gilt da als großer Hoffnungsträger. Die Anbaufläche ist seit dem letzten Jahr um 40% auf 2600 Hektar gewachsen. Allerdings braucht es auch genügend Abnehmer, so der Bauernverband. Ackerbauexperte Andreas Janel.
10: Soja hat ein höheres Wärmebedürfnis und das höhere Wärmebedürfnis wird natürlich in gewisser Hinsicht befriedigt. Soja hat aber natürlich auch seine Ecken und Kanten, das muss man so deutlich sagen, und braucht auch zur richtigen Zeit, wenn die Wachstumsphase im Gange ist, Wasser. Und wenn dort das Wasser nicht kommt, dann ist die Kultur auch nicht die richtige.
9: Das Oberlandesgericht Dresden hat eine Unterstützerin der rechtsextremistischen Terrorgruppe NSU zu 2 Jahren Haft auf Bewährung verurteilt. Die Frau hatte der als NSU-Terroristin verurteilten Beate Zschäpe mehrfach ihre Identität geliehen und ihr beispielsweise ihre Krankenkassenkarte für Arztbesuche gegeben. Ob größere Werkstätten, moderne Labore oder mehr Barrierefreiheit. Sachsen will seine Berufsschulen fit für die Zukunft machen. 5 Bauprojekte haben jetzt grünes Licht bekommen. Benno Hille.
11: Gefördert werden zum Beispiel Vorhaben an der Industrieschule Chemnitz, dem beruflichen Schulzentrum für Elektrotechnik in Leipzig und dem BSZ für Ernährung und Hauswirtschaft Bautzen. In Summe werden mehr als 1,5 Millionen Euro investiert. Das Geld kommt zum Großteil aus EU-Mitteln. Ziel ist es, Ausbildungen attraktiver zu machen und Fachkräfte zu sichern. Die Förderung gibt es seit 2021. Bis nächstes Jahr stehen insgesamt 43 Millionen Euro bereit.
9: Der Glasfaserausbau in Bautzen kommt voran. Die ersten 7200 Wohnungen sind ans Netz angeschlossen, wie die Sachsen Energie mitgeteilt hat. Sie liegen vor allem im Wohngebiet Gesundbrunn. Im nächsten Schritt sollen 2500 Wohnungen folgen. Die Eigentümer wurden laut Sachsen Energie schon informiert. Radio PSR, neue Nachrichten wieder in einer Stunde.
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0: Im Moment ist es noch größtenteils bewölkt, aber trocken. Dazu haben wir 26 Grad in Döbeln, 25 in Stolpen und 24 sind es in Auerbach im Vogtland. 28 Grad ist so der Maxi-Wert heute. Es kommt aber im Laufe des Tages noch ordentlich was runter. Am Nachmittag ziehen kräftige Schauer, teils auch Gewitter mit durch und es kühlt sich direkt wieder ab. Samstag gibt es bis zu 26 Grad, wird also angenehm bei einem Mix aus Sonne und Wolken. Ja, und am Sonntag wird es dann wechselhaft bei maximal 22 Grad hier in Sachsen.
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0: Achtung auf der A13 Richtung Berlin zwischen Ortrand und Roland. Da liegen Gegenstände auf der rechten Spur und dem Standstreifen. In Lauter gab es einen Unfall auf der Staatsstraße zwischen Feldstraße und Schwarzenberger Straße. Im Kreis Görlitz ist die Straße zwischen Großschönau und Hörnitz nach einem Unfall beidseitig gesperrt. Und es hat gekracht in Pirna. Die Dr. Wilhelm-Külz-Straße ist zwischen Dohnaische Straße und Gerichtsstraße gesperrt worden. Die neuesten Blitzer für Sachsen stehen in Dresden auf der Meuslitzer Straße in beiden Richtungen aus einem grauen Caddy heraus. In Leipzig auf der B2 Wundstraße in Höhe Goethesteig statt einwärts. Auf der A9 Halle-Leipzig Richtung Berlin in Höhe Schkeuditzer Kreuz blitzen sie in der Überfahrt auf die A14 Richtung Dresden. Und die Katrin will auch noch was durchgeben.
12: Hallo ihr Lieben, die Katrin. Ich weiß nicht, ob ihr es jetzt gerade gesagt habt. In Geier steht auch ein Blitzer auf der Zwenitzer Straße direkt am Ortsausgang.
0: Wissen wir Bescheid. Danke dir Katrin fürs Petzen. Und falls ihr hier auch noch was durchgeben wollt, egal ob Staus, Behinderung oder Blitzer, könnt ihr jederzeit kostenlos anrufen unter der 0800 023 4x4.
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0: Ist das nicht herrlich, Leute? Das Wochenende steht vor der Tür. Vielleicht ist der Chef heute auch im Homeoffice. Habt doch schön eure Ruhe mit den Kollegen. Und ihr könnt Radio PSR auch mal laut drehen. Gleich gibt's ja einen der besten 2000er, die Black Eyed Peas mit Where is the Love. Und vorher spielen wir euch noch die Lady, die sich am Wochenende vor allem übers Ausschlafen freut. Hier ist Leonie mit Don't Worry, einer der besten Hits von heute.

Lieblings-2000er. Radio PSR habt ihr an, das waren die Black Eyed Peas. Tag, ich bin Jenny. Und wenn bei euch heute noch der Wochenendeinkauf ansteht, dann greift wirklich ruhig zu den Eigenmarken im Supermarkt. Eine neue Preisauswertung hat gerade erst wieder gezeigt, dass er so bis zu 67% beim Einkauf spart. Und viele Eigenmarken stammen sogar von den exakt selben Herstellern wie die bekannten Markenprodukte. Also da könnt ihr wirklich nichts falsch machen. Und hier machen wir jetzt erstmal weiter mit der neuen Single von Kygo. Hat sich R&B-Sternchen Khaled mit ins Boot geholt und rausgekommen ist Save My Love, einer der

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1: Wir klotzen nochmal ran bis zur Mittagspause. Und bei Radio PSR gibt's gleich beste gute Laune-Mucke von Malt Smith, Nice to Meet You. Vorher hört er unsere Welt in 30 Sekunden. Dorian Zerbst hat Wellness mit Ballermann-Urlaub verglichen und doch einige Gemeinsamkeiten gefunden. Unsere Alltagskomödie gibt's in einer Viertelstunde. Und am Ende der Stunde kriegt er wie immer den Radio PSR Überraschungshit. Lange nicht gehört, diese Stimme erkennt er aber sofort wieder. So klingt einfach kein anderer. Eine absolute Legende. Hört er hier 10 vor um 12.
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1: Heute Vormittag bleibt es noch größtenteils trocken. Wir bekommen bis zu 28 Grad. Aber ab Nachmittag ziehen da noch einige Schauer und Gewitter mit durch. Kann zum Teil sogar mal hageln, also die Fenster am besten danach zumachen oder bevor er losmacht zur Spätschicht. Bis morgen hat es sich dann aber wieder erledigt mit Regen. Am Samstag bekommen wir einen Mix aus Sonne und Wolken. Und dazu gibt es ganz angenehme 22 bis 26 Grad.
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1: Vorsicht auf der A13 Richtung Berlin. Zwischen Ortrand und Ruhland liegen mehrere Gegenstände auf der rechten Spur und im Standstreifen. Im Kreis Görlitz ist die Straße zwischen Groß-Schönau und Hörnitz nach einem Unfall beidseitig gesperrt. Und es hat gekracht in Pirna auf der Dr. Wilhelm-Kölz-Straße zwischen Doneische und Gerichtsstraße ist deshalb gesperrt. Die neuesten Blitzer für Sachsen stehen in Reumtengrün im Vogtland, Auerbacher Straße Richtung Auerbach, in Schkeuditz auf der Halleschen Straße stadtauswärts, Dresden, Meuslitzer Straße in beiden Richtungen und in Geier blitzen sie auf der Zwönitzer Straße am Ortsausgang. Staus und Blitzer könnt ihr bei uns ganz bequem melden über unsere App.
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0: Urlaubszeit hier in Sachsen. Kurz nach 11:30 ist es bei Radio PSR auch noch Zeit für unsere Alltagskomödie. Und für Jan Zerbst geht's ab an den Ballermann dieses Jahr. Dort kann man nämlich auch super Wellnessurlaub machen.
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2: Bei zu viel Stress im Alltag machen die einen einen kleinen Wellnessurlaub zum Krafttanken und die anderen müssen dringend mal wieder nach
3: Malle!
2: Klingt komisch, aber bei genauer Betrachtung ist Malle ja auch Wellness. Statt Schlammpackung kriegst du da eine Bierdusche. Klangschalen hörst du auch beim Anstoßen mit Wodka Lemon. Die Atmung trainierst du auch beim Singen.
4: Solange ich noch Luft in meiner Lunge hab.
2: Sauna kriegst du immer günstig, einfach ein Hotel ohne Klimaanlage buchen. Und ja, Tantra-Massagen, da musst du dich halt überraschen lassen, wer nach dem Aufwachen so neben dir liegt.
5: Hallo!
2: Der Unterschied ist klein. Die einen sind im Urlaub halt zu sich selbst sehr liebevoll und die anderen sind im Urlaub liebervoll.
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0: Ich hätte auch mal wieder Bock auf einen schönen Wellnessurlaub am Ballermann. Jetzt kämpfen wir uns aber erstmal weiter ran an die Mittagspause. Dazu gibt es gute Laune-Mucke von Miles Smith. Nice to meet you.

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1: Immer am Ende der Stunde ist musikalisch ja einfach alles erlaubt. Jetzt bekommt er eine Stimme, die so klingt, als wäre sie durch viele Zigarren und Whisky geformt worden. Absolute Legende bis heute und den haben wir auch richtig lange nicht gehört. Hier ist Joe Cocker mit Unchain My Heart.
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0: Das war der Radio PSR Überraschungshit. Den nächsten kriegt er in einer Stunde, dann 10 vor 1. Vorher haben wir für euch noch ein paar Tipps, was ihr am Wochenende Schönes unternehmen könnt in Sachsen. Und in einer Viertelstunde kriegt er erstmal aktuelle Mucke von Kamrat. Be mine.
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7: Kurz vor 12. Ich bin Finn Riebesel-Freundlieb. Guten Tag. Urteil im Dresdner NSU-Unterstützerprozess. Das Oberlandesgericht hat die 45-jährige Angeklagte zu 2 Jahren Haft auf Bewährung verurteilt. Uwe Schimonek berichtet.
8: Die Frau hatte der NSU-Terroristin Beate Zschäpe mehrfach ihre Identität geliehen. Sie überließ Zschäpe beispielsweise ihre Krankenkasse für Arztbesuche. Unklar bleibt, ob die Frau von den Taten der Terrorgruppe gewusst hat. Das Urteil liegt weit unter den Forderungen der Bundesanwaltschaft. Die hatte sich für eine Freiheitsstrafe von 4 Jahren ausgesprochen. Die Verteidigung hingegen plädierte auf Freispruch. Die Angeklagte schwieg im Prozess.
7: Sachsens Bauern schauen sich wegen der Klimaveränderung nach neuen Pflanzen um. Soja für Tierfutter und Lebensmittel zum Beispiel kommt besser mit Hitze zurecht. Die Anbaufläche ist seit letztem Jahr um 40% auf 2600 Hektar gewachsen. Allerdings braucht es dafür auch genügend Abnehmer, so der Bauernverband. Den Vorwurf der Doppelmoral und Rücktrittsforderungen. Jens Spahn, der mit Hilfe einer Leihmutter gerade Vater geworden ist, muss sich richtig was anhören. Denn eine Leihmutter in den USA hat das Kind von Spahn und seinem Mann zur Welt gebracht. In Deutschland ist dieser Weg verboten, auch wegen Spahns CDU. Im aktuellen ZDF-Politbarometer landet die SPD nur noch auf Platz 5. Grüne und Linke ziehen in der Umfrage an der Regierungspartei vorbei. Stärkste Kraft bleibt die AfD. Sie liegt mit 27% deutlich vor der Union mit 23%. Weiterer Neuzugang für RB Leipzig. Das Team verstärkt mit Maxime Estève seine Defensive. Der französische Innenverteidiger wechselt vom englischen Club FC Burnley nach Leipzig. Die Ablöse liegt wohl bei 25 Millionen Euro. Für den 24-Jährigen gibt es einen 5-Jahres-Vertrag bei RB. Radio PSR, neue Nachrichten wieder in einer Stunde.
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0: Ist schon ein bisschen schwül heute. 26 Grad sind es in Riesa, 25 in Treuen und 26 haben wir in Königshain in der Lausitz. Bis zu 28 Grad sind heute aber noch drin. Ab Nachmittag gibt es dann aber die Abkühlung. Schauer und Gewitter ziehen hier mit durch. Zum Teil kann es auch mal hageln in Sachsen. Aber dem Grillerchen am Samstag, dem steht trotzdem nichts im Wege. Morgen bleibt es trocken, Sonne und Wolken wechseln sich immer mal ab. Dazu gibt es 22 bis 26 Grad.
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0: In der Leipziger Innenstadt wird heute und morgen einiges gesperrt werden wegen des Christopher Street Days. Ansonsten habt ihr aber überall freie Fahrt. Nur nicht zu schnell fahren. Geblitzt wird derzeit in Reumtengrün im Vogtland auf der Auerbacher Straße Richtung Auerbach. Dann noch in Schkeuditz auf der Halleschen Straße stadtauswärts. In Dresden auf der Meuslitzer Straße in beiden Richtungen. Und in Geier stehen sie auf der Zwönitzer Straße direkt am Ortsausgang. Falls ihr noch was ergänzen wollt, Staus oder Blitzer, könnt ihr jederzeit kostenlos bei uns durchklingeln unter der 0800 023 4x4.
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0: Um 12 am Freitag, der Wochenend-Countdown läuft. Tag, ich bin Jenny und Annegret aus Lommatsch hat auch eingeschalten. Sie hat aber das Wochenende noch ganz schön was zu tun.
10: Wir sind umgezogen und ich muss noch ein bisschen was räumen in der alten Wohnung.
0: Ach, Annegret, das ist genau das, was ich in den letzten Wochen hinter mich gebracht habe. Das Putzen und Rene machen in der alten Wohnung, das hält man wirklich nur mit lauter Musik aus. Also dreh Radio PSR schön laut, vergeht die Zeit ein bisschen schneller und haltet durch, meine Liebe.
10: Ja, danke schön, machen wir.

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Ihr wartet noch, bis die letzten Kollegen vom Essen holen zurück sind. Dann wird nochmal schön zusammengegessen. Ein letztes Mal diese Woche, bevor sich die nächsten Kollegen in Urlaub verabschieden. Kleiner Tipp übrigens für alle, die vielleicht bald noch eine längere Autofahrt in den Urlaub vor sich haben. 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

0: 12:45, Radio PSR läuft. Wir machen gleich zusammen einen kleinen Abstecher in das Jahr 1994 mit unserem Radio PSR Überraschungshit. Immer am Ende der Stunde spielen wir euch einen Song, den ihr schon richtig lange nicht gehört habt. Und vorher bekommt ihr von mir noch ein paar Tipps, was ihr am Wochenende Schönes unternehmen könnt. Gleich nach einem kurzen Blick aufs Wetter.
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1: Heute Vormittag bleibt es noch größtenteils trocken. Wir bekommen bis zu 28 Grad. Aber ab Nachmittag ziehen da noch einige Schauer und Gewitter mit durch. Kann zum Teil sogar mal hageln, also die Fenster am besten danach zumachen oder bevor er losmacht zur Spätschicht. Bis morgen hat es sich dann aber wieder erledigt mit Regen. Am Samstag bekommen wir einen Mix aus Sonne und Wolken. Und dazu gibt es ganz angenehme 22 bis 26 Grad.
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1: Achtung auf der A72, Zwickau Richtung Chemnitz. Zwischen Hartenstein und Stolberg West liefen Reifenteile auf der Straße. Die neuesten Blitzer für Sachsen stehen in Reumpengrün im Vogtland auf der Auerbacher Straße Richtung Auerbach. In Dresden auf der Meuslitzer Straße in beiden Richtungen. Schkeuditz, Hallische Straße stadtauswärts. Und in Geier stehen sie auf der Zwönitzer Straße am Ortsausgang. Staus und Blitzer könnt ihr bei uns ganz bequem melden über unsere App.

0: wir kämpfen uns immer weiter ran an das Wochenende. Radio PSR läuft am Freitagvormittag. Und falls ihr am Wochenende noch was Schönes unternehmen wollt, könnt ihr morgen mal beim Hafenfest in Leipzig vorbeischauen. Im neuen Stadthafen wird von 11 bis 22 Uhr gefeiert, gibt einen Streetfoodmarkt, Live-Mucke und Kinderschminken. Außerdem ist morgen 16 Uhr noch das lustige Drachenboot-Tauziehen. Eintritt ist kostenlos, Samstag und Sonntag beim Stadthafenfest in Leipzig. So, und in Dresden ist immer noch Rummelzeit. Auf dem Festgelände der Pieschner Allee läuft gerade die Dresdner Vogelwiese. Jackie Walz vom Dresdner Schaustellerverbund mit den Highlights.
1: Wir haben dieses Jahr das allererste Mal einen neuen D-Kino vor Ort. In dem Kino bewegen sich die Stühle, man wird mit Wasser benebelt. Das ist ein absolutes Highlight. Trotzdem haben wir noch Klassiker wie Autoscooter, Kettenkarussell. Natürlich für die Jugend der Musikexpress auch sehr interessant. Oder halt ein Twister, das ist auch eine sehr spektakuläre Fahrt ist.
0: Ja, und nur heute ist zusätzlich dann auch noch italienischer Abend.
1: Da wird alles ein bisschen festlich dekoriert. Die Fahrgeschäfte machen italienische Musik natürlich passend dazu. Und an den Essensständen wird die ein oder andere italienische Spezialität geben.
0: Ach, das klingt doch herrlich nach Urlaubsfeeling mitten in Sachsen. Die Dresdner Vogelwiesen gehen noch bis 26. Juli. Könnt ihr also das ganze Wochenende über mal vorbeischauen. Und noch mehr Tipps für die Ferien, fürs Wochenende, bekommt ihr immer auf radiopsr.de.

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1: Am Ende der Stunde läuft bei uns immer ein Song, den ihr schon lange nicht mehr gehört habt. Und dieser Mega-Hit wäre beinahe niemals rausgekommen. Seal hatte den Song schon so lange, bevor er bekannt wurde, geschrieben, wusste dann am Ende nicht mehr so richtig, finde ich den eigentlich noch gut, ist der nicht irgendwie doch viel zu kitschig. Aber sein damaliger Produzent, der hat nicht locker gelassen, hat ihn jahrelang bearbeitet, den Titel doch nochmal aufzunehmen. Und gut war's, denn Kiss from a Rose wurde sein allererfolgreichster Song. Und ich bin wirklich froh, dass er den nicht im Schrank hat verstauben lassen. Wunderschöner Radio PSR Überraschungshit. Hier ist für euch Seal mit Kiss from a Rose.

0: Wird bis zum letzten Ton ausgespielt, der Radio PSR Überraschungshit. Den nächsten kriegt er dann 10 vor um 2. Gleich geht's erstmal schön vorwärts mit neuer Mucke von J.Lo und David Guetta. Freut euch auf Save Me Tonight, einer der besten Hits von heute.
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1: Kurz vor eins, ich bin Fenri Besel Freundlieb. Guten Tag. Das Oberlandesgericht Dresden hat eine Unterstützerin der rechtsextremistischen Terrorgruppe NSU zu 2 Jahren Haft auf Bewährung verurteilt. Die Frau hatte der als NSU-Terroristin verurteilten Beate Zschäpe mehrfach ihre Identität geliehen und ihr beispielsweise ihre Krankenkassenkarte für Arztbesuche gegeben. Schlappe für Sachsens Verbraucherschützer. Kunden von Amazon Prime Video müssen erstmal weiter mit Werbeunterbrechungen leben. Das bayerische oberste Landesgericht hat eine Sammelklage abgewiesen. Mehr von Tim Britztrupp.
2: Die Werbeclips wird man also auch in Zukunft nur los, wenn man nochmal rund 3 Euro pro Monat extra abdrückt. Die Verbraucherzentrale Sachsen hatte dagegen geklagt, weil das in ihren Augen eine Verschlechterung der Vertragsbedingungen bedeutet. Tausende Kunden hatten sich angeschlossen. Die Münchner Richter sehen die Sachlage anders. In den Vertragsbedingungen steht demnach nirgends, dass der Dienst werbefrei ist. Die Verbraucherschützer wollen jetzt vor den Bundesgerichtshof ziehen.
1: Unbekannte haben den Dresdner Delfinbrunnen auf der Brüschen Terrasse zerstört. Die Täter brachen mehrere Teile der berühmten Sandsteinskulptur ab. Der Schaden liegt laut Polizei bei rund 10.000 Euro. Wann das Ganze passiert ist, lässt sich noch nicht genau sagen. Es gibt gerade wohl kaum eine Technologie, die unsere Welt so sehr prägt wie künstliche Intelligenz. In Shanghai rückt das Thema ab heute besonders in den Fokus. Bei der Weltkonferenz zu KI kommen zahlreiche Experten und Unternehmen zusammen. Es geht vor allem um die neuesten Entwicklungen. KI-Expertin Luzi Zachowski sagte uns zur Situation in Deutschland.
3: Knapp die Hälfte der Unternehmen nutzen KI bereits aktiv. Und das ist eine Verdopplung binnen eines Jahres. Also wir sehen, dass Deutschland und Europa eher bei der Anwendung stark sind oder auch immer stärker werden. Und die Entwicklung aber immer noch bei den USA und China stark ist.
1: Radio PSR, neue Nachrichten wieder in einer Stunde.
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4: Also die ersten Tropfen kommen gerade schon runter im Vogtland. Dazu haben wir 24 bis 28 Grad. Es ziehen im Laufe des Tages jetzt immer mehr Schauer, teils auch kräftige Gewitter dann durch. Es wird stürmisch, zum Teil kann es hageln. Also so 16, 17 Uhr rum, da geht es dann überall richtig los hier in Sachsen. Dafür hat sich's morgen dann schon wieder erledigt mit Regen. Der Samstag bleibt überwiegend trocken. Sonne und Wolken wechseln sich immer mal ab bei maximal 26 Grad.
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4: Schön aufpassen, auf der A72 Zwickau Richtung Chemnitz zwischen Hartenstein und Stolberg West liegen Reifenteile auf der Straße. Die neuesten Blitzer für Sachsen stehen im Vogtland in Räumtengrün auf der Auerbacher Straße Richtung Auerbach, in Schkeuditz auf der Hallischen Straße stadtauswärts, Dresden-Meuslitzer Straße beidseitig und in Geier auf der Zwönitzer Straße in Höhe vom Ortsausgang. Falls ihr noch was ergänzen wollt, Staus, Behinderungen oder Blitzer, könnt ihr jederzeit bei uns anrufen. Nummer ist die 0800 023 4x4.
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4: So, nochmal kurz strecken, eine Runde die Schultern kreisen und dann geht's ab in den Endspurt auf Arbeit. Fette Beats kriegt ihr gleich hier von David Guetta, gepaart mit der Stimme von J-Lo. Save Me Tonight spiele ich euch in der nächsten Viertelstunde. Und jetzt haben wir erstmal noch 3:11 was zum Durchatmen. Das ist der neue von Clock Clock, Out of the Dark. Ich bin Jenny, Urlaubsvertretung für Caro und wünsche euch einen ganz entspannten Freitag.

0: gut durch den Freitag, 9:09 haben wir's. Und am Sonntag geht dann auch die längste Fußball-WM aller Zeiten endgültig mal zu Ende. Beim Fußball-WM-Finale könnte da theoretisch sogar noch live mit dabei sein. Gibt nur einen Haken, der ist dafür ziemlich teuer. Jana aus der Radio PSR Nachrichtenredaktion.
1: Noch spontan das Finale Spanien-Argentinien im Stadion in New York sehen. Ist theoretisch möglich, wenn man genug Kleingeld hat. Online werden Tickets gerade so zwischen 7.000 und 42.000 Euro angeboten. Das muss Donald Trump nicht interessieren. Der US-Präsident wird beim Finale dabei sein und zusammen mit seinem Kumpel, FIFA-Chef Gianni Infantino, den Pokal überreichen. Ob es da wohl ein Pfeifkonzert geben wird? Aber auch ansonsten wird das Finale sehr, sehr amerikanisch. Eine Halbzeitshow voller Superstars, die wohl dafür sorgt, dass es statt 15 fast 30 Minuten Halbzeitpause gibt. Und jetzt soll es für die Weltmeister auch Meisterringe geben, wie es beim Super Bowl eben auch Tradition ist. Hier in Fußball Deutschland scheint sich nach Frust und Enttäuschung jetzt übrigens Gleichgültigkeit breitgemacht zu haben. In einer neuen Umfrage sagt etwas weniger als die Hälfte der Deutschen, sie finden es gut, wenn Jürgen Klopp neuer Bundestrainer wird. Etwa genauso vielen ist es aber einfach. Egal. Damit hat der neue Bundestrainer wohl auch die Mission, für neue Begeisterung bei den Fans zu sorgen.
0: Na, das ist ein Problem, was die Spanier und Argentinier definitiv nicht haben. Sonntag stehen die beiden im Fußball-WM-Finale. Eine

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0: 13:45 haben wir es und gleich seid ihr live mit dabei bei der spektakulärsten Rettungsaktion im Radio PSR Sinnlos Telefon. Der Hamster vom Steffen Lukas ist abgehauen und er warnt jetzt per Telefon vor dem niedlichen Fellknäuel, weil von dem kann man sich leicht täuschen lassen.
1: Weil es folgendermaßen, erst lässt er sich von ihnen streicheln,
2: ja. Dann
1: verschafft er sich Zugang zu ihrem Kühlschrank.
2: Ja.
1: Und dann kommt die ganze Palette, dann hinterlässt er Fußspuren in der Butter, trinkt ihre gesamte Haarmilch aus.
0: Auf welche kuriose Weise der nette Mann am Telefon bei der Hamstersuche aber helfen kann, das hört er hier in der nächsten Viertelstunde. Da gibt's die ganze lustige Folge von Sachsens beliebtester Comedy.
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0: Heute Vormittag bleibt es noch größtenteils trocken. Wir bekommen bis zu 28 Grad. Aber ab Nachmittag ziehen da noch einige Schauer und Gewitter mit durch. Kann zum Teil sogar mal hageln, also die Fenster am besten danach zumachen oder bevor er losmacht zur Spätschicht. Bis morgen hat es sich dann aber wieder erledigt mit Regen. Am Samstag bekommen wir einen Mix aus Sonne und Wolken. Und dazu gibt es ganz angenehme 22 bis 26 Grad.
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0: Vorsicht auf der B173 Oberschöner-Freiberg. Hinter dem Ortsausgang Oberschöner ist ein Auto liegen geblieben, ganz ungünstig im Bereich der Kurve. Die neuesten Blitzer für Sachsen stehen in Leipzig auf der Wurzner Straße in der 30er-Zone stadtauswärts. In Reumtengrün im Vogtland auf der Auerbacher Straße Richtung Auerbach. In Schkeuditz Hallische Straße stadtauswärts, Dresden Meuslitzer Straße beidseitig. Und in Geier wird geblitzt auf der Zwönitzer Straße in Höhe Ortsausgang. Falls ihr noch was entdeckt, Staus oder Blitzer, könnt ihr jederzeit kostenlos bei uns durchklingeln unter der 0800 023 4x4.

0: Die größte Abwechslung bekommt ihr hier bei Radio PSR. 2:10 läuft der nächste Radio PSR Überraschungshit. Da gibt's herrliche Gitarren aus den 90er Jahren. Vorher haben wir noch aktuelle Beats für euch. Bebe Rexha mit New Religion. Und so ein bisschen Spaß zwischendurch muss auf Arbeit natürlich auch mal sein. Also, Bühne frei für unseren Steffen Lukas.
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2: Guten Tag, spreche ich mit Rolf Kopsch, ja?
3: Richtig.
2: Herr Rolf, mein Hamster ist mir entflogen und ich wollte fragen, ob der bei Ihnen vielleicht schon gesehen wurde.
3: Nee.
2: Haben Sie noch nicht? Haben Sie schon mal geschaut auf dem Balkon oder?
3: Ja, ich bin jetzt ganze Zeit hier irgendwo.
2: Will mal schauen, möchten am Badfenster vielleicht auch.
3: Was ist das?
2: Das ist ein Tanzmausfittich. Hellblau mit kariertem Grün und der hat also so kleine rosa Schleifchen im Gefieder drin. Niedliches Tierchen.
3: Ja, kann ich mir vorstellen. Ja, bis jetzt habe ich nicht gesehen. Ich gucke nochmal beim Kapitel 3.
2: Ja, machen wir. Ach, mein kleiner Hamster, jetzt ist er weg.
3: Hören Sie?
2: Ja.
3: Ich sehe hier nichts.
2: Haben Sie nichts gefunden?
3: Nein.
2: Es könnte passieren, weil er steht auf nette Familien.
3: Ah,
2: dass er praktisch, dass er mal vor Ihrer Tür steht.
3: Ah, ja.
2: Ja, ganz in weiß mit einem Blumenstrauß. Und da muss ich Sie bitten, dass Sie ihn nicht hineinlassen. Ja?
3: Ja.
2: Weil es folgendermaßen, erst lässt er sich von Ihnen streicheln, dann verschafft er sich Zugang zu Ihrem Kühlschrank und dann kommt die ganze Palette, dann hinterlässt er Fußspuren in der Butter, trinkt Ihre gesamte Haarmilch aus und wenn Sie dann ganz besonders lieb gewonnen haben, dann macht er Flügge aus dem Badfenster raus. Ist mir auch so passiert.
3: Ja, ja.
2: Da muss ich Sie warnen.
3: Ja, okay.
2: Haben Sie ihn nicht gefunden?
3: Nein.
2: Er ist ein Schnöselfittich.
3: Nee, habe ich nicht gefunden.
2: Haben Sie nicht? Haben Sie auch mal gerufen?
3: Nein.
2: Kennen Sie den?

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1: Jetzt kommt wieder was aus der Kategorie, wie cool, den endlich mal wieder zu hören. Unser Radio PSR Überraschungshit der Stunde kommt aus dem Jahr 1994 und der hat der Band damals wirklich den Arsch gerettet. Die standen nämlich kurz vor der Auflösung, weil der Erfolg in ihrer Heimat, den USA, einfach ausblieb. Doch dann hatten sie mit diesem Song auf einmal einen Mega-Erfolg, wenn auch nicht in den USA, dafür hier in Europa. Also die Amis drüben, die kennen den Song bis heute kaum. Bei uns ist er einer der größten Klassiker der 90er geworden. Hier sind The Connells mit 74, 75.

0: Richtig cool, sowas mal wieder zu hören. 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Da gibt es einen eigenen 90er-Stream und noch viele, viele mehr. Alle Musikstreams könnt ihr 24/7 komplett kostenlos anhören. Und hier geht's gleich weiter mit einem der besten Hits von heute. Und der kommt von der erfolgreichsten Sängerin, die wir im Moment haben auf diesem Planeten. Also bleibt unbedingt dran.
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9: Kurz vor 2. Ich bin Nanju Kuhlmann. Guten Tag. Schlappe für Sachsens Verbraucherschützer. Kunden von Amazon Prime Video müssen erstmal weiter mit Werbeunterbrechungen leben. Das bayerische oberste Landesgericht hat eine Sammelklage abgewiesen. Mehr von Tim Britztrupp.
10: Die Werbeclips wird man also auch in Zukunft nur los, wenn man nochmal rund 3 Euro pro Monat extra abdrückt. Die Verbraucherzentrale Sachsen hatte dagegen geklagt, weil das in ihren Augen eine Verschlechterung der Vertragsbedingungen bedeutet. Tausende Kunden hatten sich angeschlossen. Die Münchner Richter sehen die Sachlage anders. In den Vertragsbedingungen steht demnach nirgends, dass der Dienst werbefrei ist. Die Verbraucherschützer wollen jetzt vor den Bundesgerichtshof ziehen.
9: Urteil im Dresdner NSU-Unterstützerprozess. Das Oberlandesgericht hat die 45-jährige Angeklagte zu 2 Jahren Haft auf Bewährung verurteilt. Mehr von Uwe Schimonek.
11: Die Frau hatte der NSU-Terroristin Beate Zschäpe mehrfach ihre Identität geliehen. Sie überließ Zschäpe beispielsweise ihre Krankenkasse für Arztbesuche. Unklar bleibt, ob die Frau von den Taten der Terrorgruppe gewusst hat. Das Urteil liegt weit unter den Forderungen der Bundesanwaltschaft. Die hatte sich für eine Freiheitsstrafe von 4 Jahren ausgesprochen. Die Verteidigung hingegen plädierte auf Freispruch. Die Angeklagte schwieg im Prozess.
9: Die Vaterschaft von Unionsfraktionschef Spahn sorgt weiter für Diskussionen. Hintergrund ist, dass Spahn und sein Mann dafür die Dienste einer Leihmutter in den USA in Anspruch genommen haben. In Deutschland ist das verboten und Spahn hatte sich immer wieder gegen eine Legalisierung ausgesprochen. Daher wird Spahn jetzt Doppelmoral vorgeworfen und es gibt auch aus der eigenen Partei Rücktrittsforderungen. Unter anderem sagt der MV-Landesvorsitzende Peters, Spahn sei als Unionsfraktionschef nicht mehr tragbar. Bahnkunden haben bald mehr Auswahl im Fernverkehr. Die Bundesnetzagentur hat den Weg freigemacht, dass das italienische Bahnunternehmen Italo ab 2028 in Deutschland unterwegs sein darf. Italo will mit Kampfpreisen angreifen und der Deutschen Bahn auf mehreren wichtigen Fernverkehrsstrecken Konkurrenz machen. Radio PSR, neue Nachrichten wieder in einer Stunde.
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0: 28 Grad sind es in Bautzen, 28 haben wir auch in Grimma und 24 Grad in Marienberg im Erzgebirge. Dort kommen gerade vereinzelt schon ein paar Tropfen runter. Später am Nachmittag sind dann überall in Sachsen noch Schauer und Gewitter möglich. Es kühlt sich direkt ab. In der Nacht sinken die Tiefstwerte auf 13 bis 17 Grad. Dafür wird es morgen wieder schön, sonnig und trocken bei Topwerten zwischen 22 und 26 Grad.
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0: Macht schön vorsichtig auf der B173 Oberschöna-Freiberg. Hinter dem Ortsausgang Oberschöna ist ein Auto in der Kurve liegen geblieben. Die neuesten Blitzer für Sachsen stehen in Leipzig auf der Wurzner Straße statt auswärts, da ist 30. In Reumtengrün im Vogtland auf der Auerbacher Straße in Richtung Auerbach. Und in Schkeuditz wird geblitzt auf der Hallischen Straße statt auswärts. Falls ihr noch was durchgeben wollt, Staus oder Blitzer, könnt ihr jederzeit per Telefon machen. Einfach kostenlos durchklingeln unter der 0800 023 4x4.
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0: Um 2 am Freitag. Und egal, ob das Wochenende schon wieder pickepacke voll ist oder ihr überhaupt noch keine Ahnung habt, was ihr machen wollt, Radio PSR ist doch bei allem dabei. Wir beginnen jetzt schon mal mit dem Wochenend-Warm-up, würde ich sagen. Gibt ein bisschen Party-Sound von Clean Bandits, Solo. Und falls ihr noch Inspiration braucht und am Wochenende was starten wollt, findet ihr die besten Tipps für drinnen und draußen.

entspannt durch den Freitag zusammen mit Radio PSR. Wir haben es 2:11. Jetzt habe ich für euch einen der besten Hits von heute. Taylor Swift mit The Fate of Ophelia. Und warum hat die nicht so gelungenen Urlaubsschnappschüsse auf keinen Fall aussortieren solltet, das klären wir in einer halben Stunde 2:50.

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0: Wir ziehen zusammen durch bis zum Wochenende. Hier ist Radio PSR bei der Arbeit. Tag, ich bin Jenny. Für euch habe ich gleich einen schönen Popo-Wackel-Song von Shakira. Dai Dai ist einer der besten Hits von heute. Und für noch mehr Abwechslung kriegt ihr am Ende der Stunde wieder den Radio PSR Überraschungshit. Das ist ein Song, den ihr schon lange nicht mehr gehört habt und dennoch gleich wieder erkennt. Er kommt nämlich von der erfolgreichsten Girlband in Deutschland.
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0: Heute Vormittag bleibt es noch größtenteils trocken. Wir bekommen bis zu 28 Grad. Aber ab Nachmittag ziehen da noch einige Schauer und Gewitter mit durch. Kann zum Teil sogar mal hageln, also die Fenster am besten danach zumachen oder bevor er losmacht zur Spätschicht. Bis morgen hat es sich dann aber wieder erledigt mit Regen. Am Samstag bekommen wir einen Mix aus Sonne und Wolken. Und dazu gibt es ganz angenehme 22 bis 26 Grad.
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0: Achtung, es hat gekracht auf der A4 Dresden Richtung Chemnitz zwischen dem Dreieck Dresden Nord und Dresden Flughafen. Und einen Unfall gab es auch noch auf der A13 Schönefelder Kreuz Richtung Dresden zwischen Roland und Ortrand. Die neuesten Blitzer für Sachsen stehen in Leipzig auf der Wurzner Straße stadtauswärts, da ist 30. In Reumtengrün im Vogtland auf der Auerbacher Straße Richtung Auerbach. Und in Schkeuditz stehen sie auf der Hallischen Straße stadtauswärts. Danke Susi fürs Bestätigen. Falls ihr auch noch was durchgeben wollt, Staus, Behinderungen oder Blitzer, könnt ihr die bei uns ganz bequem melden über unsere App.
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0: Opolumwitz wird auch genannt Lungsch.
1: Bei mir in der Nähe ist die Stadt Pirna und bei uns wird die liebevoll auch Birne genannt.
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0: 10 nach halb drei am Freitag. Radio PSR habt ihr an. Und wenn ihr euch bei euren Urlaubsfotos schon mal gedacht habt, ist das Kunst oder kann das weg? Nein, es kann nicht weg. Es ist Kunst und kann sogar ins Verkehrsmuseum Dresden kommen. Das sucht nämlich gerade die schrecklich schönsten Urlaubsfotos. Also keine perfekten Postkartenmotive, sondern lustige Pannen und ehrliche Urlaubsmomente. Vom Sonnenbrand bis zum Hinterhofausblick aus einem Zimmer mit Meerblick, wo eigentlich dann Baustelle ist. Also ausdrücklich gewünscht sind wirklich echte Schnappschüsse. Dr. Michael Vogt ist der Museumsdirektor. Was passiert denn dann mit diesen Fotos? Die werden bei euch ausgestellt?
1: Na, das auf jeden Fall. Also wir machen eine große Fotoausstellung im Lichthof. Ne? Nachdem wir die Einsendung bis 30. August hier alle hatten, werden die im September sich angeguckt. Und dann ist die Idee davon, eine Ausstellung zu gestalten.
0: Also euer schlechtestes Urlaubsfoto kann bald ganz groß rauskommen bei der Fotoausstellung im Verkehrsmuseum Dresden. Bei dem Wettbewerb gibt es für die Gewinner dann auch Preise zu gewinnen. Also pfeif auf die perfekten Instagram-Bilder und lieber mal wieder ein bisschen Mut zur Hässlichkeit. Finde ich gut.

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1: Wie immer am Ende der Stunde kriegt ihr auch jetzt wieder einen Song, den ihr schon lange nicht mehr gehört habt. Jetzt geht's zurück in die Zeit der Polyphon-Klingeltöne. 2003 explodiert der Markt für Handy-Musik-Downloads in Europa. Und die erfolgreichste Girlband in Deutschland gibt ihre Trennung bekannt. Das wusste, als der Hit Anfang des Jahres rauskam, aber noch keiner. Ihr hört die No Angels mit No Angel. Und ich finde, das ist so der perfekte Hit, um so langsamer schon mal zusammenzupacken auf Arbeit.

0: war der Radio PSR Überraschungshit. Den nächsten kriegt er in einer Stunde, dann 3:50. Hier übernimmt jetzt die Radio PSR Feierabendshow mit Steffen und Claudi. Und der erklärt euch eure Tickets für die Filmnächte in Leipzig. Dort läuft nämlich morgen Der Teufel trägt Prada 2. Ich bin Jenny, wünsche euch ein ganz, ganz tolles Wochenende. Und wir hören uns Montag wieder, wenn ihr mögt. Ab um 10 bei der Arbeit.
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1: Kurz vor drei. Ich bin Nanju Kuhlmann. Guten Tag. Urteil im Dresdner NSU-Unterstützerprozess. Das Oberlandesgericht hat die 45-jährige Angeklagte zu 2 Jahren Haft auf Bewährung verurteilt. Mehr von Uwe Schimonek.
2: Die Frau hatte der NSU-Terroristin Beate Zschäpe mehrfach ihre Identität geliehen. Sie gab beispielsweise ihre Krankenkassenkarte raus, damit Zschäpe unerkannt zum Arzt gehen konnte. Terrorakte muss sie der Gruppe zumindest zugetraut haben, wie das Gericht vermutet. Sie gilt als enge Freundin der Terroristin, durfte als einzige in Zschäpes Wohnung. Die Bundesanwaltschaft hatte eine Freiheitsstrafe von 4 Jahren gefordert. Die Verteidigung plädierte auf Freispruch. Beide Seiten können gegen das Urteil in Revision gehen.
1: Die Sammelklage der Verbraucherzentrale Sachsen gegen Amazon ist fürs Erste gescheitert. Amazon hatte werbefreie Streaming-Abos nachträglich verteuert. Eine Verschlechterung der Vertragsbedingungen, so der Vorwurf. Das oberste Landesgericht in Bayern sah das anders. Die Verbraucherzentrale will nun Revision einlegen. Der Pistolenangreifer von Dresden kommt in die Psychiatrie. Das hat die Ermittlungsrichterin am zuständigen Amtsgericht entschieden. Wegen seiner Verletzungen konnte der 41-Jährige aber noch nicht vernommen werden. Die Staatsanwaltschaft geht von einer schweren psychischen Erkrankung aus. Nun soll ein Gutachten folgen. Auch an diesem Ferienwochenende heben wieder zahlreiche Flieger von den sächsischen Airports ab. Wer Powerbanks, E-Zigaretten oder Vapes mitführt, sollte laut Bundespolizei beim Packen aufpassen. Die Geräte sind im Flugzeug grundsätzlich nur im Handgepäck erlaubt, wegen der Brandgefahr. Radio PSR, neue Nachrichten wieder in einer halben Stunde.
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3: Es wird noch ungemütlich heute. Im Moment ist es noch größtenteils trocken bei 28 Grad in Schildau. 30 Grad haben wir in Stolpen und 26 Grad in Eubin. Aber später zieht es noch überall zu. Wir kriegen noch Schauer und Gewitter und die können richtig derbe ausfallen, also unwetterartig. So richtig mit Starkregen, Hagel und Sturmböen. Und auch das Wochenende bleibt unbeständig, morgen bei bis zu 25 Grad.
4: Kannst du was machen, dass so ab 19 Uhr keine Wolken mehr über Leipzig vielleicht sind und kein Gewitter mehr ist? Ich bin mit dem Fahrrad da.
3: Wie soll ich das machen?
4: Kannst du nicht.
3: Nee.
4: Das kann sie also nicht.
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4: Es ist gleich um 3 Uhr, Autobahn A4 Richtung Chemnitz zwischen dem Dreieck Dresden-Nord und Dresden-Flughafen. Unfall. A9 Richtung Berlin zwischen dem Schkeuditzer Kreuz und Schkeuditz liegen Gegenstände auf der Fahrbahn. A13 Schönefelder Kreuz Richtung Dresden zwischen Ruhland und Ortrand. Unfall. Und die Blitzer. Leipzig, Wurzener Straße statt auswärts. Räumten Grün, Auerbacher Straße Richtung Auerbach. Und in Schkeuditz, Hallische Straße statt auswärts. Wenn ihr auch was seht, Staus oder Blitzer, einfach anrufen bei Radio PSR. Kostenfrei für euch 0800 023 4x4.
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4: Um 3 am Freitag, heute ist der 17. Juli. Claudia.
3: Hallo.
4: Das wäre dann heute unsere letzte Sendung, oder was?
3: Ach, sag das nicht so.
4: Darf man nicht sagen, ne?
3: Fang ich gleich wieder an zu heulen, hör auf.
4: Also die Stimme zittert nicht von Claudia Svitala.
3: Ich bin Profi.
4: Ja, hat heute erst 2 Millionen Mal geweint.
3: Es ist aber auch wirklich irgendwie emotional.
4: Naja, in so einer Radio PSR-Redaktion ist es natürlich ein Ereignis, wenn eine in den Schwangerschaftsurlaub geht. Aber wir haben ja noch ein bisschen was vor der Brust heute hier, oder?
3: Ja,
4: wir
3: ja, ja, natürlich.
4: Wir haben zu tun, keine Zeit für Sentimentalitäten oder wie das heißt.
3: Ich reiß mich doch zusammen.
4: Ja, unser Blick geht trotzdem stur nach vorn. Wir suchen die Radio PSR Sommerwetterkinder.
3: Mittlerweile eine sehr schöne Tradition und wie ihr dabei sein könnt, das sagen wir euch in 10 Minuten.

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0: So gut wie halb vier, wir sind Claudia Svitala und Steffen Lukas, die Feierabendshow bei Radio PSR. Und unser Radio PSR Überraschungshit, der läuft in dieser Stunde traditionsgemäß kurz vor um vier.
1: Diesmal kommt er von einer britischen Girlband, das sind drei Mädels, die im Jahr 2000 durch die Decke gingen. Mhm. Zwischenzeitlich hatten sie sich aufgelöst und dann letztes Jahr ihr großes Comeback gefeiert. Und der Radio PSR Überraschungshit, der wird richtig cool und lässig. Läuft 10 vor 4 hier in der Feierabendshow.
0: Ab halb vier geht's weiter mit den besten Hits von heute. Wir starten mit unserem Lieblingskamerad, Be Mine.
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10: Mit Hanna Messerschmidt. Im Landkreis Leipzig sucht die Polizei nach zwei mutmaßlichen Trickbetrügern. Sie sollen in Großpösner eine 88-Jährige bestohlen haben. Demnach lenkte einer der Unbekannten die Frau ab, während ein anderer ihr Haus durchsuchte. Einen ähnlichen Vorfall gab es auch in Bad Lausick. Ob beide zusammenhängen, wird nun geprüft. Am Wochenende steigt am Leipziger Stadthafen ein Fest mit Streetfood, Musik und Familienaktionen. Der Eintritt ist frei. Die Stadt hat fast 16 Millionen Euro in das Gelände investiert. Wie es in den ersten Wochen nach der Eröffnung ankommt, sagte uns Stadthafen-Geschäftsführer Dirk Therichen.
11: Es wird sehr, sehr gut angenommen und wir glauben schon, dass wir viele, viele Gäste und viele, viele Touristen auch aus dem Umland hier begrüßen werden. Das ist wirklich eine wunderbare mediterrane Atmosphäre. Ich glaube, es ist eine große Attraktion und etwas, was Leipzig auch nochmal ein ganzes Stück lebenswerter macht.
10: Bei RB Leipzig gibt es einen weiteren Neuzugang. Das Team verstärkt mit Maxime Estève seine Defensive. Der französische Innenverteidiger wechselt vom englischen Club FC Burnley nach Leipzig. Die Ablöse liegt wohl bei 25 Millionen Euro. Für den 24-Jährigen gibt es einen 5-Jahres-Vertrag bei RB. 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Neue Nachrichten wieder in einer halben Stunde.
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1: Also heute drückt so richtig. Es ist richtig schwülwarm und da kommt noch was auf uns zu. Im Moment ist es noch größtenteils trocken bei 28 Grad in Zwickau. 28 Grad haben wir auch in Riesa und 29 Grad in Kamenz. Aber in den nächsten 1 bis 2 Stunden kriegen wir auf jeden Fall noch ordentlich Regen und zum Teil kräftige Gewitter. Seid da bitte vorsichtig unterwegs, räumt alles weg, was wegfliegen kann, weil das kann schon unwetterartig ausfallen heute mit Hagelsturm und Starkregen.
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0: 15.30 Uhr, Autobahn A13 Richtung Dresden zwischen Ruhland und Ortrand. Unfall und geblitzt wird in Leipzig, Wurzner Straße stadtauswärts. Weiter haben wir nichts, der Verkehr rollt, kommt gut an, wenn ihr was seht. Einfach durchklingeln 0800 023 4x4, gute Fahrt.
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0: Wir sind's, Claudia und Steffen, halb vier ist es. Juhu. Na, wie sieht's aus mit eurem Urlaub? Habt ihr schon Urlaub oder ist es noch ein bisschen? Du gehst ja auch bald in den Urlaub, in einen sehr, sehr langen Urlaub.
1: Ja.
0: Das heißt auch nur Urlaub. Im Grunde genommen ist es schon Action, wenn man so in die Zeit seiner Schwangerschaft und Geburt und so. Das erste Jahr ist ja kein Urlaub.
1: Ich würde es auch nicht so bezeichnen, aber ich freue mich trotzdem irgendwie drauf.
0: Fährst du denn vor der Entbindung nochmal weg oder macht
1: nee.
0: Das? Nee, ihr zieht um, ne?
1: Wir ziehen um und dann bin ich einfach, glaube ich, nur froh, wenn jedes Möbelstück an seinem Platz steht und ich vielleicht irgendwie noch mal ins Freibad komme, aber der Rest, nee.
0: Also man merkt, das Jahr des Feuerpferdes schlägt in der Familie Svitala gnadenlos zu.
1: Wir nehmen alles mit.
0: Mit den weitreichenden Veränderungen.
1: Absolut.
0: Ja. So einmal alle 66 Jahre oder sowas ist das ja nur.
1: Ja. Ja,
0: hast du aber Glück.
1: Ja.
0: Für alle, die bald verreisen, wir wünschen einen schönen Urlaub. Und egal, ob es eine Wellnessreise wird oder an den Ballermann geht, der Unterschied ist angeblich gar nicht so groß. Erklärt uns Jan Zerbst in 10 Minuten. Da gibt es hier die Welt in 30 Sekunden.

0: Einer unserer ersten Radio PSR Sachsen Songs.
1: Musste ich auch gerade dran denken.
0: Und als wir das Video zu diesem Song gedreht haben, war der Leipziger Hauptbahnhof gesperrt.
1: Stimmt, ja.
0: Aber keine Menschenseele.
1: Mhm.
0: Und deshalb gibt es diese Videoeinstellung, wo ich da als trauriger, verlassener Mann mit dem Koffer alleine auf dem Leipziger Hauptbahnhof stehe und kein Zug und keine Menschenseele weit und breit.
1: Aber das war cool.
0: Ja, das war toll, oder?
1: Und dann kam eine ganze Reihe von Sachsen-Songs.
0: Dann ging das los.
1: Ja.
0: So, Freunde, was auch bald losgeht, in eurem Fall hoffentlich der Urlaub. Und völlig egal, ob es eine Wellnessreise wird oder an den Ballermann geht, der Unterschied ist gering.
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3: Bei zu viel Stress im Alltag machen die einen einen kleinen Wellnessurlaub zum Krafttanken und die anderen müssen dringend mal wieder nach
1: Malle!
3: Klingt komisch, aber bei genauer Betrachtung ist Malle ja auch Wellness. Statt Schlammpackung kriegst du da eine Bierdusche. Klangschalen hörst du auch beim Anstoßen mit Wodka Lemon. Die Atmung trainierst du auch beim Singen.
4: So.

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1: Das ist so eine Extranummer, so ein Song, der richtig Laune macht. Gibt's bei uns immer kurz vor der Radio PSR Überraschungshit für noch mehr Abwechslung bei Radio PSR.
2: Und ich mag die Nummer sehr. War damals die Debütsingle von dieser Girlband, ging absolut durch die Decke und ist extrem kluppig, lässig und cool.
1: Die Sugar Babes mit Overload, der Radio PSR Überraschungshit der Stunde.

0: Die Sugar Babes und Overload. Der Radio PSA Überraschungshit der Stunde. 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
1: Kurz vor vier. Ich bin Nanju Kuhlmann. Guten Tag. Schlappe für Sachsens Verbraucherschützer. Kunden von Amazon Prime Video müssen erstmal weiter mit Werbeunterbrechungen leben. Das bayerische oberste Landesgericht hat eine Sammelklage abgewiesen. Mehr von Tim Britztrup.
2: Die Werbeclips wird man also auch in Zukunft nur los, wenn man nochmal rund 3 Euro pro Monat extra abdrückt. Die Verbraucherzentrale Sachsen hatte dagegen geklagt, weil das in ihren Augen eine Verschlechterung der Vertragsbedingungen bedeutet. Tausende Kunden hatten sich angeschlossen. Die Münchner Richter sehen die Sachlage anders. In den Vertragsbedingungen steht demnach nirgends, dass der Dienst werbefrei ist. Die Verbraucherschützer wollen jetzt vor den Bundesgerichtshof ziehen.
1: Das Oberlandesgericht Dresden hat eine Unterstützerin der rechtsextremistischen Terrorgruppe NSU zu 2 Jahren Haft auf Bewährung verurteilt. Die Frau hatte der als NSU-Terroristin verurteilten Beate Zschäpe mehrfach ihre Identität geliehen und ihr beispielsweise ihre Krankenkassenkarte für Arztbesuche gegeben. Auch an diesem Ferienwochenende heben wieder zahlreiche Flieger von den sächsischen Airports ab. Wer Powerbanks, E-Zigaretten oder Vapes mitführt, sollte laut Bundespolizei beim Packen aufpassen. Die Geräte sind im Flugzeug grundsätzlich nur im Handgepäck erlaubt, wegen der Brandgefahr. Jürgen Klopp als neuer Bundestrainer? Rund die Hälfte der Menschen in Deutschland würde das gut finden, zeigt das aktuelle ZDF-Politbarometer. Der anderen Hälfte ist es aktuell egal. Derzeit werden letzte Details geklärt. Nächste Woche könnte Klopp offiziell als Nagelsmann-Nachfolger vorgestellt werden. Radio PSR, neue Nachrichten wieder in einer halben Stunde.
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3: Es wird auf jeden Fall noch spannend heute. Aktuell ist es noch größtenteils trocken, aber mächtig schwül. 29 Grad haben wir in Grimma, 28 Grad in Radeberg und in Seifen 23 Grad. Da kommt eine ordentliche Gewitterfront auf uns zu. Die zieht so langsam von Westen her nach Sachsen. Und die bringt uns Gewitter, teils mit Starkregen, Sturm und auch Hagel. Und auch das Wochenende bleibt unbeständig. Da müssen wir uns auch wieder auf Regen und Gewitter einstellen. Morgen bei maximal 25 Grad, Sonntag wird es kühler.
4: In und um Leipzig wird es gerade richtig dunkel. Ne? Da haut's gleich runter. Dann seid mal gespannt und hoffentlich habt ihr euren Garten, eure Terrasse ein bisschen sturmsicher gemacht.
5: Oh ja.
4: Das wäre wichtig.
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4: 16 Uhr Autobahn A9 Richtung Nürnberg zwischen Leipzig-West-Merseburg und Bad Dürrenberg. Aufpassen, Gegenstände auf der Autobahn. A14 Richtung Leipzig in Höhe Leipzig-Nordost. Unfall auf der linken Fahrspur. Und geblitzt wird in Breitenbrunn im Erzgebirge auf der Hauptstraße auf beiden Seiten und in Leipzig-Wurzner Straße stadtauswärts. Wenn ihr noch was seht, Staus oder Blitzer, könnt ihr jederzeit ganz bequem melden über unsere App.
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4: Um 4 ab zum Bus mit euch. Ach nee, ist noch ein bisschen, oder?
3: Ein bisschen ist noch.
4: Ja, wir grüßen alle, die schon Feierabend haben, aber auch alle, die, bei denen es noch ein bisschen dauert. Guckt nicht so, ihr habt auch später angefangen. So, Freunde, es ist Sommer in Sachsen. Was gehört zum Sommer dazu? Ganz klar, Eis und
3: Sommerkino.
4: Das wolltest du sagen, stimmt's?
3: Ich sagen, ein Eis, ja.
4: Ja, das Eis weggenommen.
3: Nee, aber so Open-Air-Kino ist auch geil.
4: Ja, Open-Air-Kino mit Eis.
3: Bei den Filmnächten in Leipzig vielleicht, direkt auf der Galopprennbahn Scheibenholz. Und wir laden euch ein.
4: Morgen Abend, 21.30 Uhr, läuft Der Teufel trägt Prada bei den Filmnächten Leipzig. Entweder macht ihr euch einen schönen Pärchenabend oder ihr guckt den Film zusammen mit der besten Freundin. Also, das wäre doch eine tolle Idee, oder?
3: Jetzt einfach anrufen, wir laden euch ein. 0341 39 37 6000.
4: Hier liegen die Der Teufel trägt Prada 2 Tickets für die Leipziger Filmnächte. 0341 39 37 6000. Viel Glück.

0: 11 nach 4, die Feierabendshow. Wir sind Claudia Svitala und Steffen Lukas.
1: Hallöchen.
0: Morgen Abend bei den Filmnächten Leipzig auf der Galopprennbahn Scheibenholz läuft Der Teufel trägt Prada 2. Das ist ein Film für Mädels, oder?
1: Absolut, spielt 20 Jahre später, aber alle Großen sind wieder mit dabei. Meryl Streep, Anne Hathaway, Emily Blunt ist ein Megafilm.
0: Weißt du, wer vielleicht auch dabei ist? Mhm. Die Yvette aus Leipzig. Hallo Yvette.
2: Hallo.
0: Wen willst du denn mitnehmen?
2: Na, meine Freundin.
0: Ja, dann wird es ein richtiger Best-Freundinnen-Abend morgen in Leipzig.
2: Cool, super.
0: Dann wünschen wir euch sehr viel Spaß bei diesem Filmerlebnis. Hoffentlich habt ihr schönes Wetter.
2: Ja, hoffentlich ja. No.
1: Wenn nicht zur Not, ist auch überdacht. Also ihr seid auch sicher, wenn es mal tröppeln sollte.
2: Super, alles klar.
0: Dann sage liebe Grüße an die Freundin und wir wünschen einen schönen Abend morgen.
2: Dankeschön.
0: Und wenn das auch was für euch ist, guckt mal, ob ihr noch Tickets bekommt. Galopprennbahn, Scheibenholz, die Filmnächte Leipzig morgen. Der Teufel trägt Prada 2.

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0: Es ist gleich 5:30. Wir sind Claudia Spitaler und Steffen Lukas und wollen euch jetzt ein bisschen den Mund wässrig machen. Und zwar für den Radio PSA Überraschungshit der Stunde. Der nächste läuft nämlich hier gleich schon kurz vor 5.
1: Der Song kommt aus den frühen 2000ern, ich glaube aus dem Jahr 2001, hatte aber 2024 ein riesiges Comeback und schuld war ein Film, und zwar Saltburn.
0: Es geht um Sophie Alice Baxter. Eine richtig schöne Dance-Nummer läuft hier kurz vor 5 als Radio PSA Überraschungshit.
1: Und ab 5 geht's weiter mit den besten Hits von heute. Da spielen wir euch Sommermucke von Kygo, Save My Love und für die Abwechslung LP und Lost on You.
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1: Mit Hanna Messerschmidt. Ob größere Werkstätten, moderne Labore oder mehr Barrierefreiheit. Sachsen will seine Berufsschulen fit für die Zukunft machen. 5 Bauprojekte haben jetzt grünes Licht bekommen. Mehr von Benno Hille.
2: Gefördert werden zum Beispiel Vorhaben an der Industrieschule Chemnitz, dem beruflichen Schulzentrum für Elektrotechnik in Leipzig und dem BSZ für Ernährung und Hauswirtschaft Bautzen. In Summe werden mehr als 1,5 Millionen Euro investiert. Das Geld kommt zum Großteil aus EU-Mitteln. Ziel ist es, Ausbildungen attraktiver zu machen und Fachkräfte zu sichern. Die Förderung gibt es seit 2021. Bis nächstes Jahr stehen insgesamt 43 Millionen Euro bereit.
1: Östlich von Grimma wird die Brücke über die A14 abgerissen. Die Überführung zwischen Grottewitz und Wirschwitz ist bereits seit vergangenen Oktober gesperrt. Autos dürfen dort aus Sicherheitsgründen nicht mehr fahren. Die Abrissarbeiten starten Ende des Monats und laufen voraussichtlich bis Ende September. In Leipzig soll man sein Auto künftig ohne Termin zulassen können. Kommenden Mittwoch wird das erstmals getestet. Zwischen 8 und 12 Uhr hat die Zulassungsbehörde für spontane Anliegen geöffnet. Besucher bekommen dann Wartemarken, die sind allerdings begrenzt. Wann es eine dauerhafte Lösung geben wird, ist noch unklar. 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Neue Nachrichten wieder in einer halben Stunde.
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3: Mit Claudia Svitala.
4: Also der Nachmittag wird auf jeden Fall grau, nass und teilweise laut. Die ersten Gewitter ziehen aktuell von Westen her nach Sachsen. Das merkt man auch an den Temperaturen. Das drückt ganz schön. 28 Grad haben wir in Schildau, 30 Grad in Stolpen, 26 Grad in Eupin und bis zum Abend und auch bis in die Nacht rein kann es weiter regnen und gewittern. Auch das Wochenende bleibt eher unbeständig. Morgen bei maximal 25 Grad. Sonntag wird es ein bisschen kühler.
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3: 16.30 Uhr, Autobahn A9 Richtung Nürnberg zwischen Leipzig-West, Merseburg und Bad Dürrenberg. Aufpassen, Gegenstände auf der Autobahn. A14 Richtung Leipzig, in Höhe Leipzig-Nordost, Unfall auf der linken Fahrspur. Und geblitzt wird in Breitenbrunn auf der Hauptstraße auf beiden Seiten und Leipzig-Wurzener Straße stadtauswärts. Wenn ihr noch was seht, Staus oder Blitze, einfach mal anrufen bei Radio PSR, kostet nichts. 0800 023 4x4, wir wünschen eine gute Fahrt, kommt gut an.
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3: Wir sind's, Claudia Svitala und Steffen Lukas.
4: Hallöchen.
3: 16:30 im Land. Wir senden ja heute zum letzten Mal für eine gewisse Zeit miteinander, weil die Claudia in die Babypause geht. Und es ist schon Post gekommen von Christine, die machen sich Sorgen um mich.
4: Die machen sich Sorgen um dich?
3: Ja, hier steht, wie du ein Jahr ohne Claudia überleben wirst, weiß ich nicht. Dann steht hier in Klammern, hoffe, es wird nicht der Hungerstod, weil Claudia dir kein Essen mehr mitbringt. Sag mal. Sag mal, Freunde.
4: Naja, aber es ist doch so, ein bisschen Rohkost gibt es ja immer zu schnurpseln.
3: Das stimmt, da muss ich verzichten.
4: Ein Gürkchen mal oder ein Kohlrabi oder sowas.
3: Ja, das wird sehr, sehr schwer.
4: Und du musst immer was trinken, mein Freund, du trinkst zu wenig.
3: Das wäre ich vermessen, dass du mir sagst, Donny, trinke. Du, mein Spitzname bei uns beiden ist ja Donny.
4: Ja, ja, der liebevolle Spitzname.
3: Ich trinke zu wenig.
4: Das muss ich ändern.
3: Dafür kenne ich aber den internationalen Hamster-Zurückholruf.
4: Wie wäre der?
3: Thürü-lü-rü-lü.
4: Ach so.
3: Hören wir gleich am Sinnlos-Telefon in 10 Minuten in der Feierabendshow.

0: LP und Lost on You. Es ist kurz nach 5:30. Wir sind Claudia Spitaler und Steffen Lukas, die Feierabendshow bei Radio PSR.
1: Hallöchen.
0: Hast du meinen Hamster gesehen?
1: Ich habe deinen Hamster nicht gesehen.
0: Kannst du den mal bitte rufen für mich? Du musst einfach nur das Fenster aufmachen und Türü, Lürü, Lü rufen. Dann kommt er nach Hause.
1: Geht's dir gut, Steffen?
0: Gut, dann rufe ich meinen Nachbarn an.
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0: Guten Tag, spreche ich mit Rolf Kopsch, ja?
3: Richtig.
0: Herr Rolf, mein Hamster ist mir entflogen und ich wollte fragen, ob der bei Ihnen vielleicht schon gesehen wurde.
3: Nee.
0: Haben Sie noch nicht? Haben Sie schon mal geschaut auf dem Balkon oder?
3: Ja, ich bin jetzt ganze Zeit hier irgendwo.
0: Will mal schauen, möchten am Badfenster vielleicht auch.
3: Was ist das?
0: Das ist ein Tanzmausfittich. Hellblau mit kariertem Grün und der hat also so kleine rosa Schleifchen im Gefieder drin. Niedliches Tierchen.
3: Ja, kann ich mir vorstellen. Bis jetzt habe ich nicht gesehen. Ich gucke nochmal beim Gebieterkreuz.
0: Ja, machen wir. Ach, mein kleiner Hamster, jetzt ist er weg.
3: Hören Sie?
0: Ja.
3: Ich sehe hier nichts.
0: Haben Sie nichts gefunden?
3: Nein.
0: Es könnte passieren, weil er steht auf nette Familien.
3: Ah, ja.
0: Dass er praktisch, ja, dass er mal vor Ihrer Tür steht.
3: Ah, ja.
0: Ja, ganz in weiß mit einem Blumenstrauß. Und da muss ich Sie bitten, dass Sie ihn nicht hineinlassen. Ja?
3: Ja.
0: Weil es folgendermaßen, erst lässt er sich von Ihnen streicheln,
3: ja.
0: Dann verschafft er sich Zugang zu Ihrem Kühlschrank,
3: ja.
0: Und dann kommt die ganze Palette, dann hinterlässt er Fußspuren in der Butter, trinkt Ihre gesamte Haarmilch aus und wenn Sie dann ganz besonders lieb gewonnen haben, dann macht er sich, macht er Flügge aus dem Badfenster raus. Ist mir auch so passiert.
3: Ja, ja.
0: Da muss ich Sie warnen.
3: Ja, okay, ja? Okay.
0: Haben Sie ihn nicht gefunden?
3: Nein.
0: Er ist ein Schnöselfittich.
3: Nee, habe ich nicht gefunden.
0: Haben Sie nicht? Haben Sie auch mal gerufen?
3: Nein, nein.
0: Kennen Sie den Schnöselfittich-Ruf?
3: Nein.
0: Das ist ein Thürülütü. Wenn Sie ihn mal rufen, bitte.
3: Ah, ja.
0: Er hört auf den Namen auch Thürülütü.
3: Ah, ja.
0: Können Sie nochmal nach hinten rufen, vielleicht, dass ich auch Gewissheit habe, dass er nicht bei Ihnen ist? Bitte.
3: Ja, Thürülütü.
0: Ein bisschen lauter.
3: Ja, Thürülütü.
0: Kam nichts, ne?
3: Nee, ist nichts.
0: Hier ist Radio PSR, das sinnlos Telefon.
3: Aha. Ja, gut, okay.
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1: Dieser Mann verdient einen Orden.
0: Kannst du mir mal erklären, warum du die ganze Zeit mit dem Kopf schüttelst, während ich hier versuche, meinen Hamster wieder zu bekommen?
1: Dass der Mann sich überhaupt darauf einlässt, sich umdreht und das ruft.
0: Also, ja, weil der Hamster sich nette Familien sucht. Das ist der Grund. 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
1: Kurz vor fünf, es ist Überraschungshit-Zeit, wie immer kurz vor bei Radio PSR. Da gibt es so einen besonderen Song, so eine kleine Perle. Und jetzt ist es wieder soweit.
2: Der Song kommt aus dem Jahr 2001, hatte aber 2024 ein krasses Comeback. Und schuld war der Film Saltburn, weil dadurch ist er überhaupt erstmal in den amerikanischen Charts gelandet und hat auch bei Spotify millionenfache Abrufe gehabt.
1: Sophie Alice Baxter, der Radio PSR Überraschungshit der Stunde, Murder on a Dance Floor.

0: Murder on the Dancefloor, Sophie Alice Baxter, das war der Radio PSA Überraschungshit für diese Stunde. Und der nächste, der läuft pünktlich kurz vor 6 hier in der Feierabendshow.
1: Und ab 5 geht's weiter mit den besten Hits von heute. Da spielen wir euch den Mann, der immer schwimmt. Teddy Swims, Mr. Know-It-All. Komm, der war flach, ich weh's.
0: Na ja.
1: Und für die Abwechslung schöne Mucke von den Imagine Dragons, Believer.
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1: Kurz vor 5. Ich bin Nanju Kuhlmann. Guten Tag. Urteil im Dresdner NSU-Unterstützerprozess. Das Oberlandesgericht hat die 45-jährige Angeklagte zu 2 Jahren Haft auf Bewährung verurteilt. Mehr von Uwe Schimonek.
2: Die Frau hatte der NSU-Terroristin Beate Zschäpe mehrfach ihre Identität geliehen. Sie gab beispielsweise ihre Krankenkassenkarte raus, damit Zschäpe unerkannt zum Arzt gehen konnte. Terrorakte muss sie der Gruppe zumindest zugetraut haben, wie das Gericht vermutet. Sie gilt als enge Freundin der Terroristin, durfte als einzige in Zschäpes Wohnung. Die Bundesanwaltschaft hatte eine Freiheitsstrafe von 4 Jahren gefordert. Die Verteidigung plädierte auf Freispruch. Beide Seiten können gegen das Urteil in Revision gehen.
1: Sachsens Verbraucherschützer sind mit ihrer Klage gegen Werbeunterbrechungen bei Amazon Prime erstmal gescheitert. Das bayerische oberste Landesgericht sieht darin keine Verschlechterung der Vertragsbedingungen. Anders die Verbraucherzentrale Sachsen, sie will jetzt vor den Bundesgerichtshof ziehen. Auch an diesem Ferienwochenende heben wieder zahlreiche Flieger von den sächsischen Airports ab. Wer Powerbanks, E-Zigaretten oder Vapes mitführt, sollte laut Bundespolizei beim Packen aufpassen. Die Geräte sind im Flugzeug grundsätzlich nur im Handgepäck erlaubt, wegen der Brandgefahr. Polizeisprecherin Luisa Liebold.
3: Und falls man eben doch mal eine Powerbank im Großgepäck vergisst, dann wird man in der Regel aufgerufen und es zieht Nachkontrollen mit sich. Das kann im Zweifel zu Wartezeiten für alle Passagiere führen.
1: Es gibt gerade wohl kaum eine Technologie, die unsere Welt so sehr prägt wie künstliche Intelligenz. In Shanghai präsentiert die Branche aktuell, was KI inzwischen alles kann. Hier in Deutschland nutzt laut Bitkom etwa jedes zweite Unternehmen KI, doppelt so viele wie vor einem Jahr. Radio PSR, neue Nachrichten wieder in einer halben Stunde.
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4: Naja, so langsam zieht die Regen- und Gewitterfront über Sachsen hinweg. Aktuell regnet es und gewittert vor allem westlich der Elbe. Dazu 21 Grad in Zwickau, 27 Grad haben wir in Riesa und 29 Grad in Kamenz. Bis zum Abend kann es immer wieder regnen und gewittern. Teilweise gibt es auch noch Hagel, Sturmböen und Starkregen. Und am Wochenende wird es auch eher unbeständig. Morgen bei maximal 25 Grad, Sonntag dann höchstens noch 22 Grad.
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6: 16.58 Uhr, B95, Oberwiesenthal Richtung Chemnitz. Zwischen Einsiedel und der Friedrichstraße müsst ihr aufpassen, da liegt ein Kantholz rum. B170 Dresden-Zinnwald zwischen der Stauffenbergallee und der großen Hainer Straße Unfall. In der Leipziger Innenstadt kommt es heute und morgen zur Demonstration. Da tobt der Christopher Street Day. Da gibt es immer mal Sperrungen, müsst ihr aufpassen. Bleibt dann geduldig. Und geblitzt wird heute in Breitenbrunn im Erzgebirge auf der Hauptstraße auf beiden Seiten, in Leipzig auf der Wurzener Straße stadtauswärts. Wenn ihr noch was seht, Staus oder Blitzer, könnt ihr jederzeit ganz bequem ergänzen über unsere App oder ihr klingelt einfach durch. Ihr wisst, das ist kostenfrei für euch. 0800 023 4x4.
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6: Happy Freitag-Feierabend wünschen Claudia und Steffen und wir haben was für euch, wenn ihr euch ein bisschen die Zeit vertreiben wollt. Manche hören Podcasts ja bei der Hausarbeit, beim Bügeln oder beim Wäsche zusammenlegen. Ich plaudere da aus dem Nähkästchen. Ich kann so eine Arbeiten gar nicht machen, ohne mich mit einem guten Podcast abzulenken.
4: Es ist ja auch schön, wenn man unterhalten wird, zum Beispiel von unserer neuesten Folge, von unserem Podcast, Macke mit Schuss. Die Folge heißt Macke leben.
6: Könnt ihr gerne am Wochenende mal reinhören bei uns in der App auf radiopsr.de und überall, wo es Podcasts gibt. Da plaudert die Claudia ein bisschen aus dem Nähkästchen, weil sie schwanger ist.
4: Na, wir beide über Kinder kriegen und was da alles dazu gehört.
6: So, und du erzählst mir auch dauernd, dass du gerade in diesen Tagen der Schwangerschaft tierisch auf deine Physiotherapie stehst, oder?
4: Oh, das ist eine Heldin, die Frau. Die drückt Punkte, von denen wusstest du nicht mal, dass sie existieren.
6: Deshalb der Jobsong für alle Physiotherapeutinnen und Therapeuten im Land in der Feierabendshow in 10 Minuten.

0: Laura Brannigan und Self-Control in der Feierabendshow. Wir sind Claudia Svitala und Steffen Lukas.
1: Hallöchen.
0: Kurz nach fünf. Heute läuft nicht mehr viel, ne, bei den meisten.
1: Ja.
0: Freitag, Feierabend, alle freuen sich aufs Wochenende. Gut, wenn du noch einen Physiotherapie-Termin gekriegt hast, dann ist es auch Grund zur Freude, auch wenn es manchmal weh tut, oder?
1: Es tut manchmal übelst weh.
0: Hier ist euer Jobsong, liebe Therapeutinnen und Therapeuten.
2: Kann den mehr

0: Physio.
1: Wenn du als Schwangere zur Physiotherapie gehst, du kannst dich auch gar nicht auf den Bauch legen. Wie machen die das mit dem Rücken?
2: Na, meistens sitze ich.
1: Okay.
2: Und man kann sich ja noch auf die Seite legen und auch da gibt es Punkte, glaube mir, die gehen durch Mark und Bein.
1: Ich wünsche dir auch in den nächsten Tagen noch viel Spaß bei der Physiotherapie. Du hast ja eine gute, stimmt's?
2: Ja.
1: Das war euer Jobsong und alle Jobsongs könnt ihr euch immer wieder anhören auf radiopsr.de und in der App.

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0: Es ist gleich 17:30, die Feierabendshow wünscht einen schönen Feierabend. Wir sind Claudia Hasvitala und Steffen Lukas.
1: Na hallöchen.
0: Wir freuen uns genau wie ihr auf kurz vor 6, da läuft hier der nächste Radio PSR Überraschungshit. Das ist immer so eine besondere Nummer, die nicht so oft im Radio läuft. Diesmal eine ganz verträumte Nummer von Nelly Furtado. Läuft hier kurz vor 6 in der Feierabendshow.
1: Und in der nächsten halben Stunde natürlich auch wieder die besten Hits von heute. Mit dabei Mike Smith mit Stargazing und dann für die Abwechslung One Republic Love Runs Out.
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1: Mit Hanna Messerschmidt. Im Landkreis Leipzig sucht die Polizei nach zwei mutmaßlichen Trickbetrügern. Sie sollen in Großpösner eine 88-Jährige bestohlen haben. Demnach lenkte einer der Unbekannten die Frau ab, während ein anderer ihr Haus durchsuchte. Einen ähnlichen Vorfall gab es auch in Bad Lausick. Ob beide zusammenhängen, wird nun geprüft. Am Wochenende steigt am Leipziger Stadthafen ein Fest mit Streetfood, Musik und Familienaktionen. Der Eintritt ist frei. Die Stadt hat fast 16 Millionen Euro in das Gelände investiert. Wie es in den ersten Wochen nach der Eröffnung ankommt, sagte uns Stadthafen-Geschäftsführer Dirk Therichen.
2: Es wird sehr, sehr gut angenommen und wir glauben schon, dass wir viele, viele Gäste und viele, viele Touristen auch aus dem Umland hier begrüßen werden. Das ist wirklich eine wunderbare mediterrane Atmosphäre. Ich glaube, es ist eine große Attraktion und etwas, was Leipzig auch nochmal ein ganzes Stück lebenswerter macht.
1: Bei RB Leipzig gibt es einen weiteren Neuzugang. Das Team verstärkt mit Maxime Estève seine Defensive. Der französische Innenverteidiger wechselt vom englischen Club FC Burnley nach Leipzig. Die Ablöse liegt wohl bei 25 Millionen Euro. Für den 24-Jährigen gibt es einen 5-Jahres-Vertrag bei RB. 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
3: Es sieht tatsächlich ganz gut aus im Moment. Klar, es regnet vor allem westlich der Elbe, aber aktuell gibt es nur wenige Gewitter. 19 Grad haben wir aktuell in Plauen, in Freiberg 25 Grad und zum Beispiel in Delitzsch 26 Grad. Es kann bis in die Nacht rein weiter regnen und gewittern und auch das Wochenende wird eher unbeständig. Morgen nochmal bei bis zu 25 Grad, Sonntag nur 22 Grad höchstens.
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4: 17.30 Uhr, Autobahn A72 Richtung Zwickau, zwischen Plauen-Ost und Treuen aufpassen, defekter LKW auf dem rechten Fahrstreifen. A72 Richtung Zwickau nochmal, zwischen dem Rastplatz Niederkrienitz und Zwickau-Ost. Da liegen in beiden Richtungen Fahrzeugteile im Baustellenbereich. B95, Oberwiesenthal Richtung Chemnitz, zwischen Einsiedel und der Friedrichstraße Kantholz auf der Straße, aufpassen da. Und B170 Dresden-Zinnwald, Unfall zwischen der Stauffenbergallee und der Großenhainer Straße. In Breitenbrunn im Erzgebirge steht ein Blitzer auf der Hauptstraße und wenn ihr auch noch was seht, Staus oder Blitzer, einfach anrufen 0800 023 und 4x4.
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4: Mit Claudia Svitala.
3: Hallöchen.
4: Noch ist sie da.
3: Noch bin ich da, genau.
4: Heute unsere letzte gemeinsame Sendung für eine unbestimmte Zeit. Man geht ja mit zusammengekniffenem Auge, was die Schwangerschaft und die Zukunft betrifft, immer so von einem Jahr aus. Ja. Aber wir lassen es erstmal rankommen, oder?
3: Ja, und es ist ja auch nur eine Pause. Ich komme ja wieder.
4: Ja, Baby muss ja erstmal rauskommen.
3: Ja.
4: Muss ich uns ja erstmal zeigen, stimmt's?
3: Ja.
4: Und dann machst du ein schönes Foto, ne? Kannst du fotografieren ein bisschen?
3: Natürlich kann ich fotografieren.
4: Wir nähern uns jetzt gleich dem perfekten Strandfoto. Das kann irgendwie jeder schießen, aber Dresden sucht jetzt die Urlaubsfotos, auf denen mal alles schief ging.
3: Also so richtige Urlaubsfails.
4: Ja, mit diesen könnt ihr eine Reise gewinnen und wie es funktioniert, das sagen wir euch in 10 Minuten in der Feierabendshow.

0: So, warte. Ich habe jetzt schnell noch ein Foto von mir geschossen.
1: Ja.
0: Weil Dresden sucht nämlich das schrecklichste Urlaubsfoto. Und da habe ich gedacht, wenn ich da drauf bin, vielleicht kann ich da mitmachen. Nee, aber es ist wirklich Spaß beiseite. Das kann ein Schnappschuss von Momenten sein, bei denen bei euch im Urlaub mal alles schief ging. Es gibt ja solche Fotos, wo du sagst, Mensch, das ist ja also unter Hunderten hast du eins. Und das sucht das Dresdner Verkehrsmuseum.
1: Das kann zum Beispiel sein, wenn die Möwe euer Fischbrötchen geklaut hat.
0: Ja, wie du da guckst.
1: Oder du bist am Strand und merkst, ah, das ist jetzt eher eine Baustelle als wirklich Sandstrand.
0: Wollt ihr die bitte einreichen, online bis zum 30. August. Und zwar ans Verkehrsmuseum Dresden. Die besten Fotos, die kommen in eine Ausstellung.
1: Ja.
0: Da könnt ihr dann mit eurer Familie hinwackeln und sagen, guck mal,
1: das waren wir.
0: Wie der Opa da geguckt hat. Und es gibt noch weitere tolle Preise, Reisegutscheine. Eine komplette Ausstattung für den Urlaub. Also ich würde an eurer Stelle mitmachen. Guckt mal, ob ihr in diesem Urlaub vielleicht doch ein schreckliches Urlaubsfoto hinkriegt. Dann bitte nicht ärgern, sondern einfach ins Verkehrsmuseum Dresden schicken.

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1: Jetzt wird's verträumt um kurz vor sechs. Der Radio PSR Überraschungshit. Die besondere Nummer, die immer bei Radio PSR so kurz vor umläuft. Heute kommt sie von Nelly Furtado.
2: Und mit der hatte ich einen besonderen Moment. Also es gab ja damals noch so Musikvideos im Fernsehen. Ich sehe das Video von diesem Song und denke, oh, Nelly, wir haben dieselbe Jeanshose.
1: Echt?
2: Ja,
1: also hatte die Löcher oder war die stonewashed oder was war das?
2: Dieselbe oder die gleiche? Die gleiche.
1: Die gleiche. Ne, dieselbe wäre es, wenn ihr euch eine teilt. Nein, vielleicht seid ihr Buddies und teilt euch die Jeans. Dann wäre es dieselbe.
2: Es war auf jeden Fall eine schöne Jeans und die hatte so Nähte auf dem Oberschenkel. Und daran habe ich es erkannt.
1: Da war die auch bei New Yorker einkaufen oder sowas?
2: Wahrscheinlich, ja.
1: Hier ist Nelly Furtado, der Radio PSR Überraschungshit der Stunde. 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

0: I'm like a bird. Das war Nelly Furtado, der Radio-PSA-Überraschungshit der Stunde. Und ihr müsst auf den nächsten gar nicht lange warten. Pünktlich in einer Stunde kurz vor sieben läuft hier schon der nächste.
1: Und in der nächsten halben Stunde machen wir auch weiter mit den besten Hits von heute. Da spielen wir euch Leonie mit Don't Worry. Das ist eine absolute Optimistennummer. Und für die Abwechslung die Königin Adele, Rolling in the Deep.
0: Hat sie wieder Blumenkohl gegessen?
1: Was?
0: Eine Rolling in the Deep?
1: Ach.
0: Das Grummeln in der Tiefe.
1: Im Wanst.
0: Im Wanst. Mhm. Wanstrammeln. Heißt Rolling in the Deep vielleicht sogar bei den Engländern Wanstrammeln? Nee, ne?
1: Müssen wir mal recherchieren.
0: Machen wir.
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13: Kurz vor sechs. Ich bin Nanju Kuhlmann. Guten Abend. Schlappe für Sachsens Verbraucherschützer. Kunden von Amazon Prime Video müssen erstmal weiter mit Werbeunterbrechungen leben. Das bayerische oberste Landesgericht hat eine Sammelklage abgewiesen. Mehr von Tim Britztrup.
14: Die Werbeclips wird man also auch in Zukunft nur los, wenn man nochmal rund 3 Euro pro Monat extra abdrückt. Die Verbraucherzentrale Sachsen hatte dagegen geklagt, weil das in ihren Augen eine Verschlechterung der Vertragsbedingungen bedeutet. Tausende Kunden hatten sich angeschlossen. Die Münchner Richter sehen die Sachlage anders. In den Vertragsbedingungen steht demnach nirgends, dass der Dienst werbefrei ist. Die Verbraucherschützer wollen jetzt vor den Bundesgerichtshof ziehen.
13: Die am Dresdner Oberlandesgericht angeklagte NSU-Unterstützerin ist zu 2 Jahren Haft auf Bewährung verurteilt worden. Sie hatte der NSU-Terroristin Beate Zschäpe mehrfach ihre Identität geliehen und ihr beispielsweise ihre Krankenkassenkarte gegeben. Die Bundesanwaltschaft hat eine 4-jährige Freiheitsstrafe gefordert. In der Leihmutterschaftsdebatte hat Unionsfraktionschef Spahn sein Vorgehen verteidigt. Er habe lange mit sich gerungen, ob eine Leihmutter in den USA der richtige Weg sei und sich dann dafür entschieden, so Spahn in einem Podcast. Zurücktreten will er erstmal nicht. Spahn wird auch in der eigenen Partei Doppelmoral vorgeworfen, weil er sich lange für das Leihmutterschaftsverbot in Deutschland ausgesprochen hat. 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
1: In der Nacht kriegen wir mal mehr, mal weniger Wolken und wir müssen immer mal wieder mit Regen und Gewittern rechnen. Die Tiefstwerte liegen zwischen 18 und 13 Grad. Und der Ausblick für eure Region. Morgen wird's in und um Leipzig auch wieder durchwachsen. Die letzten Schauer und Gewitter aus der Nacht lassen nach und ziehen nach Osten ab. Danach bleibt es erstmal trocken bei einem Sonne-Wolken-Mix. Aber Richtung Nachmittag kann es vereinzelt schon wieder neuen Regen und auch Gewitter geben. Die Temperaturen bleiben sommerlich. Mit bis zu 26 Grad morgen in Delitzsch und ebenfalls 26 Grad maximal in Borna. Sonntag und auch Montag geht's unbeständig weiter. Mal mit Schauern, mal mit Auflockerungen und zwischendurch einzelnen Gewittern. Sonntag und auch Montag bei 22 Grad höchstens.
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0: 18 Uhr A72 Plauen Richtung Zwickau zwischen Plauen Ost und Treuen. Aufpassen, da steht ein defekter LKW auf dem rechten Fahrstreifen. Und A72 Richtung Zwickau nochmal zwischen dem Rastplatz Niederkrienitz und Zwickau Ost. Da liegen in beiden Richtungen Fahrzeugteile auf der Autobahn in der Baustelle. B95 Oberwiesenthal Richtung Chemnitz zwischen Einsiedel und der Friedrichstraße, da liegt nach wie vor ein Kantholz rum. Und in Leipzig wird geblitzt auf der Ratzelstraße stadtauswärts, auch in Breitenbrunn im Erzgebirge auf der Hauptstraße auf beiden Seiten. Staus und Blitzer könnt ihr ganz bequem melden über unsere App.
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0: 18 Uhr im Land. Ich denke, jetzt haben die meisten Feierabend. Und wer noch keinen Feierabend hat, der schielt schon drauf. Grüße in die Spätschichten. Es gibt ja auch ganz viele Leute, die kein Wochenende haben und am Wochenende durchziehen müssen.
1: Ja.
0: Eine Berufsgruppe hat so gut wie niemals frei und das sind die Polizistinnen und Polizisten.
1: Geht's dir auch immer so, wenn man mal jemanden so trifft, also einen Polizisten, dass man da auch gleich so ein bisschen in Habacht ist und so sich so extra benimmt?
0: Ja, ich muss aufpassen, dass ich Polizisten nicht mit Schornsteinfegern verwechsel, weil ich will die immer anfassen. Weil, weißt du, Schornsteinfeger bringt Glück, ja. Polizisten anfassen. Was ist jetzt erstmal komisch?
1: Würde ich nicht so einfach machen.
14: Was ist mit Ihnen los? Ausweisen mal bitte.
0: Der Jobsong für alle, die bei der Polizei arbeiten. Bei uns in der Show in 10 Minuten.

0: Eine ganz große, diese Adele und Rolling in the Deep, das war, glaube ich, ihr erster ganz großer Hit.
1: Auf jeden.
0: Die Feierabendshow kurz nach sechs, der romantischste Jobsong, den wir haben, der ist auch für die romantischste Berufsgruppe reserviert.
1: Die ist romantisch, ja? Findest du?
0: Das ist ja gerade das Spannungsfeld.
1: Wegen Handschellenverleih.
0: Das ist eine andere Form von Romantik, meine Liebe. Aber wir hören jetzt Handcello. Das ist unser Jobsong für alle, die bei der Polizei arbeiten. Und Dankeschön für euren Job, dass ihr auf Arbeit geht für unsere Sicherheit.

0: unsere Radio PSR Jobhymne, will ich bald sagen. Das ist gar kein Jobsong. Jobhymne für alle, die bei der Polizei arbeiten und Verbrecher jagen.
1: Wichtig.
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0: Jetzt gibt's bald Abendbrot, jetzt ist es bald 6:30. Hier ist die Feierabendshow mit Claudia Svitala und Steffen Lukas. Hast du schon Magenknurren so ein bisschen?
1: Ich habe immer Magenknurren.
0: Wonach isst ihr denn heute als Schwangere?
1: Cheeseburger.
0: Cheeseburger? Ja, aber nicht daneben schießen.
1: Mann!
0: Ich weiß, ich bin total witzig. Wir freuen uns auf den Radio PSA Überraschungshit, der läuft hier kurz vor 7.
1: Und das ist ein Mega-Hit von einem britischen Sänger. Der Mann mit den roten Locken und der souligen Stimme.
0: Und dem Brilli im Schneidezahn. Mhm. Mehr wollen wir nicht verraten. Der läuft hier kurz vor 7. Lasst euch überraschen. Und in der nächsten halben Stunde gibt's Nico Santos, neue Nummer Optimist. Ganz romantische Töne von Nico Santos.
1: Kann der auch.
0: Geht auch mal ohne Dance Beat und Sunrise Avenue für die Abwechslung. Hollywood Hills ab 6:30 in der Feierabendshow.
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7: Mit Hanna Messerschmidt. Ob größere Werkstätten, moderne Labore oder mehr Barrierefreiheit. Sachsen will seine Berufsschulen fit für die Zukunft machen. 5 Bauprojekte haben jetzt grünes Licht bekommen. Mehr von Benno Hille.
8: Gefördert werden zum Beispiel Vorhaben an der Industrieschule Chemnitz, dem beruflichen Schulzentrum für Elektrotechnik in Leipzig und dem BSZ für Ernährung und Hauswirtschaft Bautzen. In Summe werden mehr als 1,5 Millionen Euro investiert. Das Geld kommt zum Großteil aus EU-Mitteln. Ziel ist es, Ausbildungen attraktiver zu machen und Fachkräfte zu sichern. Die Förderung gibt es seit 2021. Bis nächstes Jahr stehen insgesamt 43 Millionen Euro bereit.
7: Östlich von Grimma wird die Brücke über die A14 abgerissen. Die Überführung zwischen Grottewitz und Würschwitz ist bereits seit vergangenen Oktober gesperrt. Autos dürfen dort aus Sicherheitsgründen nicht mehr fahren. Die Abrissarbeiten starten Ende des Monats und laufen voraussichtlich bis Ende September. In Leipzig soll man sein Auto künftig ohne Termin zulassen können. Kommenden Mittwoch wird das erstmals getestet. Zwischen 8 und 12 Uhr hat die Zulassungsbehörde für spontane Anliegen geöffnet. Besucher bekommen dann Wartemarken, die sind allerdings begrenzt. Wann es eine dauerhafte Lösung geben wird, ist noch unklar. 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Neue Nachrichten wieder in einer halben Stunde.
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1: In der Nacht kriegen wir mal mehr, mal weniger Wolken und wir müssen immer mal wieder mit Regen und Gewittern rechnen. Die Tiefstwerte liegen zwischen 18 und 13 Grad. Und der Ausblick für eure Region. Morgen wird's in und um Leipzig auch wieder durchwachsen. Die letzten Schauer und Gewitter aus der Nacht lassen nach und ziehen nach Osten ab. Danach bleibt's erstmal trocken bei einem Sonne-Wolken-Mix. Aber Richtung Nachmittag kann's vereinzelt schon wieder neuen Regen und auch Gewitter geben. Die Temperaturen bleiben sommerlich. Mit bis zu 26 Grad morgen in Delitzsch und ebenfalls 26 Grad maximal in Borna. Sonntag und auch Montag geht's unbeständig weiter. Mal mit Schauern, mal mit Auflockerungen und zwischendurch einzelnen Gewittern. Sonntag und auch Montag bei 22 Grad höchstens.
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0: B95, Oberwiesenthal Richtung Chemnitz, zwischen Einsiedel und der Friedrichstraße. Aufpassen, Kantholz. Und in Leipzig auf der Ratzelstraße, da steht ein Blitzer, stadtauswärts. In Breitenbrunn im Erzgebirge wird auch geblitzt, auf der Hauptstraße. Dort ist es beidseitig. Und wenn ihr auch noch was seht, Staus oder Blitzer, einfach anrufen bei Radio PSR 0800 023 und 4x4.
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0: 6:30, wir sind's, Claudia und Steffen, und wünschen euch einen tollen Freitag-Feierabend.
1: Hallöchen.
0: Und ihr wisst ja, wir haben beide heute eine kleine Träne im Knopfloch, weil die Claudia Svitala uns für eine unbestimmte Zeit verlassen will, weil sie ein Kind bekommt.
1: Naja, ich gehe in die Pause und werde ein bisschen mehr in der Redaktion in Zukunft tätig sein und erstmal nicht mehr so viel senden.
0: Aber ihr müsst auf Claudia nicht verzichten. Wir haben ja ganz viele Folgen. 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
0: Es ist ein bisschen Babyalarm.
1: Ja, klar.
0: Aus aktuellem Anlass. Hört mal rein in diese Folge Macke Leben, unsere aktuelle Folge Macke mit Schuss. 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

0: Sunrise Avenue in der Feierabendshow, kurz nach 6:30. Wir sind Claudia Svitala und Steffen Lukas.
1: Hallöchen.
0: Und ich sag's mal so, wie es ist, Freunde. Jetzt ist der Moment gekommen, wo wir die Claudia in ihre Babypause entlassen. Zumindest was unsere kleine Feierabendshow betrifft. Denn viele von euch werden ab Montag auf eine liebgewonnene kleine Gewohnheit verzichten, nämlich unsere gemeinsame süße Show. Aber es ist ja kein Grund zum traurig sein, meine liebe Claudia. Ich sehe ja schon, dass die Tränen wieder kullern. Es ist ja ein toller Anlass. Es ist ja was ganz, ganz Tolles. Du bekommst ein Baby im Oktober und musst naturgemäß ein bisschen pausieren. Das ist doch nicht so schlimm.
1: Ich meine, das Kürzertreten ist auch gar nicht so. Das Schlimme ist es eher dieses, das ist ja auch unser Baby. Und das machen wir so lange miteinander und ich werde das schon vermissen.
0: Ich werde dich auch vermissen, wir werden dich alle vermissen und wir werden in freudiger Erwartung sein, genau wie du aufs Baby, werden wir uns freuen, dass du irgendwann wieder da bist und einfach hier wieder mitspielst.
1: Dann reden wir wieder zusammen zu euch allen und Gott.
0: Ich werde dich natürlich nicht in die Babypause entlassen, ohne ein persönliches Geschenk von mir. Ich war heute extra nochmal einholen und weil ich ja weiß, dass du und dein Baby, dass ihr totale Fans seid von Nektarinen.
1: Nicht dein Ernst.
0: Habe ich mir gedacht, es müssen Nektarinen sein. Und wunder dich bitte nicht, wenn deine Tochter in Zukunft dann so als 3-4-Jährige ankommt und tierisch auf Nektarinen abfährt. Das haben wir nämlich in der Feierabendshow gelernt in den letzten Tagen von unseren lieben Hörerinnen und Hörern, dass es da eine Verbindung gibt. Also wer gerne Schokolade isst in der Schwangerschaft, da kann es passieren, die Kinder stehen dann auch auf Schokolade.
1: Bei mir sind es Nektarinen. Vielen Dank.
0: Oh, noch Gott. Was mit für dich.
1: Weil noch
0: du,
1: was?
0: Ja, du bist, du bist doch ein ganz großer Fan von einer Wärmeflasche.
1: Ja.
0: Du weißt, wie dringend man die in verschiedenen Lebenslagen braucht.
1: Das ist Lebensretter ganz oft, ja.
0: Und soll ich dir mal sagen, was du aus der Tasche holst, wenn bei deiner Tochter in Zukunft vielleicht mit 3-4 Jahren mal einen Pups quersetzt?
1: Ja. Eine Mini-Wärmflasche. Ich kann nicht mehr.
0: Kannst du fangen?
1: Ich kann fangen.
0: Das ist deine?
1: Danke.
0: Und dann habe ich noch was für dich, das hau ich kurz ab.
1: Noch was?
0: Guck mal.
1: Och, Donny.
0: Das ist ein Sträußchen für dich, dass du heute Abend, wenn wir auseinandergegangen sind, den auf deinem Nachttisch stehen hast und denkst, ach, das war doch schön und ich komme ja bestimmt auch bald wieder.
1: Ich komme auf jeden Fall wieder. Nimmst du mich dann auch wieder?
0: Ich nehme dich. Baby, ich kann warten.
1: Danke für alles.
0: Mach's gut, Liebe.
1: Bis bald.
0: Komm bald wieder.
1: Ja.
0: Wir sind ja nicht aus der Welt, stimmt's?
1: Ja.
0: Das war die Feierabendshow mit Claudia Svitala und Steffen Lukas. In Zukunft nur mit mir.
1: Das wird auch schön.
0: Ja, der Verlassene alleine ab Montag. So, und jetzt Nico Santos und Optimist. Wir bleiben optimistisch.
1: Auf jeden.
0: Bis bald, Claudia.
1: Bis bald.

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1: Das machen wir immer kurz vor jetzt ist es kurz vor 7 und jetzt gibt's eine soulige Nummer. Und zwar ist diese Band, also keine Band steht so für Soul wie die. Mick Hucknall und seine Gang, er rote Locken, Brilli im Schneidezahn und den Soul im Blut und im Blick. Hier sind Simply Red, der Radio PSR Überraschungshit der Stunde, Sunrise.

0: So schön gechillt geht's in den Freitagfeierabend mit Sunrise. Simply Red, der Radio PSR Überraschungshit der Stunde. Den nächsten gibt's morgen früh, 10 vor 8, in der Radio PSR Samstagsshow bei unserem Timon. Und ab 7 für euren Feierabend Shakira, Dai Dai. Ich wünsche ein schönes Wochenende.
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14: Kurz vor 7. Ich bin Mia Hin. Guten Abend. Urteil im Dresdner NSU-Unterstützerprozess. Das Oberlandesgericht hat die 45-jährige Angeklagte zu 2 Jahren Haft auf Bewährung verurteilt. Mehr von Uwe Schimonek.
15: Die Frau hatte der NSU-Terroristin Beate Zschäpe mehrfach ihre Identität geliehen. Sie überließ Zschäpe beispielsweise ihre Krankenkasse für Arztbesuche. Unklar bleibt, ob die Frau von den Taten der Terrorgruppe gewusst hat. Das Urteil liegt weit unter den Forderungen der Bundesanwaltschaft. Die hatte sich für eine Freiheitsstrafe von 4 Jahren ausgesprochen. Die Verteidigung hingegen plädierte auf Freispruch. Die Angeklagte schwieg im Prozess.
14: Die Sammelklage der Verbraucherzentrale Sachsen gegen Amazon ist fürs Erste gescheitert. Amazon hatte werbefreie Streaming-Abos nachträglich verteuert. Eine Verschlechterung der Vertragsbedingungen, so der Vorwurf. Das oberste Landesgericht in Bayern sah das anders. Die Verbraucherzentrale will nun Revision einlegen. Unionsfraktionschef Spahn verteidigt seine Entscheidung für eine Leihmutter in den USA. Er sei lange zerrissen gewesen und hatte sich schließlich mit seinem Mann dafür entschieden, so Spahn in einem Podcast. Lange hatte sich Spahn für das Leihmutterschaftsverbot in Deutschland ausgesprochen. Daher wird ihm jetzt Doppelmoral vorgeworfen. Auch an diesem Ferienwochenende heben wieder zahlreiche Flieger von den sächsischen Airports ab. Wer Powerbanks, E-Zigaretten oder Vapes mitführt, sollte laut Bundespolizei beim Packen aufpassen. Die Geräte sind im Flugzeug grundsätzlich nur im Handgepäck erlaubt, wegen der Brandgefahr. Radio PSR, neue Nachrichten wieder in einer halben Stunde.
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16: In der Nacht kriegen wir mal mehr, mal weniger Wolken und wir müssen immer mal wieder mit Regen und Gewittern rechnen. Die Tiefstwerte liegen zwischen 18 und 13 Grad. Und der Ausblick für eure Region. Morgen wird's in und um Leipzig auch wieder durchwachsen. Die letzten Schauer und Gewitter aus der Nacht lassen nach und ziehen nach Osten ab. Danach bleibt's erstmal trocken bei einem Sonne-Wolken-Mix. Aber Richtung Nachmittag kann's vereinzelt schon wieder neuen Regen und auch Gewitter geben. Die Temperaturen bleiben sommerlich. Mit bis zu 26 Grad morgen in Delitzsch und ebenfalls 26 Grad maximal in Borna. Sonntag und auch Montag geht's unbeständig weiter, mal mit Schauern, mal mit Auflockerungen und zwischendurch einzelnen Gewittern. Sonntag und auch Montag bei 22 Grad höchstens.
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18: Auf der B95 Oberwiesenthal Richtung Chemnitz liegt zwischen Einsiedel und der Friedrichstraße ein Kantholz auf der Straße. In der Leipziger Innenstadt kommt es heute und morgen zu Demonstrationen anlässlich des CSDs. Geblitzt wird in Leipzig auf der Ratzelstraße stadtauswärts und ein Blitzer steht auch in Breitenbrunn-Erzgebirge auf der Hauptstraße beidseitig. Staus oder Blitzer einfach melden unter 0800 023 und 4x die 4.

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1: Hallo, ich bin Daniel Heinze und das gibt's diese Woche Neues aus Sachsens Kirchen und Gemeinden. Die Kirchen schlagen Alarm beim Denkmalschutz in Sachsen. Die Staatsregierung will zwei Landesämter zusammenlegen, das für Denkmalpflege und das für Archäologie. Und auch das Denkmalschutzgesetz wird überarbeitet. Die Kirchen befürchten, dass dadurch fachliche Unabhängigkeit und Expertise verloren gehen. Gerade bei Kirchengebäuden braucht es spezielle Kenntnisse, sagen sie, sowohl bei der Denkmalpflege als auch beim Verständnis kirchlicher Anforderungen. Deshalb fordern sie, bewährte Strukturen zu erhalten. Entdeckungstour im Freiberger Dom. In den Sommerferien gibt's hier immer wieder besondere Familienführungen für kleine und große Besucher. Und am kommenden Mittwoch geht's darum, wie der Dom in Freiberg überhaupt entstanden ist. Dabei lernen Kids und Eltern die Arbeit der mittelalterlichen Steinmetze und Baumeister kennen und entdecken ihre beeindruckenden Werke aus nächster Nähe. Los geht's am Mittwoch um 15 Uhr. Die Führung ist geeignet für Kinder ab dem Grundschulalter. Und bitte vorher anmelden. Und jetzt in den Sommerferien soziale Berufe ausprobieren. Das können eure Kids gerade bei der Diakonie Sachsen. Der christliche Sozialverband lädt alle zwischen 14 und 18 zur Sterntalerzeit ein. Jetzt in den Ferien öffnen 82 Einrichtungen ihre Türen und bieten rund 400 Einsatzplätze. Die Jugendlichen können dabei in Pflegeeinrichtungen, Kitas oder bei der Behindertenhilfe mitarbeiten und so erste Einblicke in soziale Berufe gewinnen. Für ihren Einsatz bekommen sie 50 Euro pro Woche sowie ein Zertifikat. Infos und freie Plätze findet ihr auf der Internetseite der Diakonie Sachsen.
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1: Mit Hanna Messerschmidt. Im Landkreis Leipzig sucht die Polizei nach zwei mutmaßlichen Trickbetrügern. Sie sollen in Großpösner eine 88-Jährige bestohlen haben. Demnach lenkte einer der Unbekannten die Frau ab, während ein anderer ihr Haus durchsuchte. Einen ähnlichen Vorfall gab es auch in Bad Lausick. Ob beide zusammenhängen, wird nun geprüft. Am Wochenende steigt am Leipziger Stadthafen ein Fest mit Streetfood, Musik und Familienaktionen. Der Eintritt ist frei. Die Stadt hat fast 16 Millionen Euro in das Gelände investiert. Wie es in den ersten Wochen nach der Eröffnung ankommt, sagte uns Stadthafen-Geschäftsführer Dirk Therichen.
2: Es wird sehr, sehr gut angenommen und wir glauben schon, dass wir viele, viele Gäste und viele, viele Touristen auch aus dem Umland hier begrüßen werden. Das ist wirklich eine wunderbare mediterrane Atmosphäre. Ich glaube, es ist eine große Attraktion und etwas, was Leipzig auch nochmal ein ganzes Stück lebenswerter macht.
1: Bei RB Leipzig gibt es einen weiteren Neuzugang. Das Team verstärkt mit Maxime Estève seine Defensive. Der französische Innenverteidiger wechselt vom englischen Club FC Burnley nach Leipzig. Die Ablöse liegt wohl bei 25 Millionen Euro. Für den 24-Jährigen gibt es einen 5-Jahres-Vertrag bei RB. Radio PSR. 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
3: In der Nacht kriegen wir mal mehr, mal weniger Wolken und wir müssen immer mal wieder mit Regen und Gewittern rechnen. Die Tiefstwerte liegen zwischen 18 und 13 Grad. Und der Ausblick für eure Region. Morgen wird's in und um Leipzig auch wieder durchwachsen. Die letzten Schauer und Gewitter aus der Nacht lassen nach und ziehen nach Osten ab. Danach bleibt's erstmal trocken bei einem Sonne-Wolken-Mix. Aber Richtung Nachmittag kann's vereinzelt schon wieder neuen Regen und auch Gewitter geben. Die Temperaturen bleiben sommerlich. Mit bis zu 26 Grad morgen in Delitzsch und ebenfalls 26 Grad maximal in Borna. Sonntag und auch Montag geht's unbeständig weiter, mal mit Schauern, mal mit Auflockerungen und zwischendurch einzelnen Gewittern. Sonntag und auch Montag bei 22 Grad höchstens.
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4: Auf der A72 Chemnitz-Zwickau, Achtung, zwischen dem Kreuz Chemnitz und Chemnitz-Rottluff sind in beiden Richtungen Leute auf der Fahrbahn. Auf der B710 in Dresden kommt es auf der Lingner Allee bis zur St. Petersburger Straße wegen einer Sportveranstaltung zwischen der Zinzendorfstraße und der Kreuzstraße heute von 20.05 Uhr und 40 bis 23 Uhr zu Verkehrsbehinderungen. Und in der Leipziger Innenstadt kommt es heute und morgen zu Demonstrationen anlässlich des CSDs. Geblitzt wird in Leipzig auf der Ratzelstraße stadtauswärts und ein Blitzer steht in Breitenbrunn-Erzgebirge auf der Hauptstraße beidseitig. Staus oder Blitzer einfach melden unter 0800 023 und 4x4.

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1: Kurz vor acht. Ich bin Mia Hin. Guten Abend. Schlappe für Sachsens Verbraucherschützer. Kunden von Amazon Prime Video müssen erstmal weiter mit Werbeunterbrechungen leben. Das Bayerische Oberste Landesgericht hat eine Sammelklage abgewiesen. Mehr von Tim Pritztrup.
2: Die Werbeclips wird man also auch in Zukunft nur los, wenn man nochmal rund 3 Euro pro Monat extra abdrückt. Die Verbraucherzentrale Sachsen hatte dagegen geklagt, weil das in ihren Augen eine Verschlechterung der Vertragsbedingungen bedeutet. Tausende Kunden hatten sich angeschlossen. Die Münchner Richter sehen die Sachlage anders. In den Vertragsbedingungen steht demnach nirgends, dass der Dienst werbefrei ist. Die Verbraucherschützer wollen jetzt vor den Bundesgerichtshof ziehen.
1: Die am Dresdner Oberlandesgericht angeklagte NSU-Unterstützerin ist zu 2 Jahren Haft auf Bewährung verurteilt worden. Sie hatte der NSU-Terroristin Beate Zschäpe mehrfach ihre Identität geliehen und ihr beispielsweise ihre Krankenkassenkarte gegeben. Die Bundesanwaltschaft hatte eine 4-jährige Freiheitsstrafe gefordert. In der Leihmutterschaftsdebatte will Union-Fraktionschef Spahn vorerst nicht zurücktreten. Er wolle das nach der Sommerpause in der Fraktion besprechen, sagte Spahn. Spahn wird Doppelmoral vorgeworfen, weil er mithilfe einer Leihmutter in den USA ein Kind bekommen hat, sich aber für das Leihmutterverbot in Deutschland stark gemacht hatte. Muss das Finale der Fußball-WM am Sonntag verschoben werden? Diese Frage beschäftigt gerade das Weiße Haus und die FIFA. Grund sind die Waldbrände in Kanada. Der Rauch davon ist bis New York gezogen. Und dort soll das Endspiel ja steigen. Zuletzt gaben die Behörden die Luftqualität als ungesund an. Radio PSR, neue Nachrichten wieder in einer halben Stunde.
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3: In der Nacht kriegen wir mal mehr, mal weniger Wolken und wir müssen immer mal wieder mit Regen und Gewittern rechnen. Die Tiefstwerte liegen zwischen 18 und 13 Grad. Und der Ausblick für eure Region. Morgen wird's in und um Leipzig auch wieder durchwachsen. Die letzten Schauer und Gewitter aus der Nacht lassen nach und ziehen nach Osten ab. Danach bleibt's erstmal trocken bei einem Sonne-Wolken-Mix. Aber Richtung Nachmittag kann's vereinzelt schon wieder neuen Regen und auch Gewitter geben. Die Temperaturen bleiben sommerlich. Mit bis zu 26 Grad morgen in Delitzsch und ebenfalls 26 Grad maximal in Borna. Sonntag und auch Montag geht's unbeständig weiter, mal mit Schauern, mal mit Auflockerungen und zwischendurch einzelnen Gewittern. Sonntag und auch Montag bei 22 Grad höchstens.
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5: Auf der B710 Dresden, Lingner Allee bis St. Petersburger Straße, kommt es wegen einer Sportveranstaltung zwischen Zinzendorfstraße und Kreuzstraße zu Verkehrsbehinderungen, heute von 20.05 Uhr und 40 bis 23 Uhr. Und in der Leipziger Innenstadt kommt es heute und morgen zu Demonstrationen anlässlich des CSDs. Geblitzt wird in Leipzig auf der Ratzelstraße stadtauswärts. Staus oder Blitzer einfach melden unter 0800 023 und 4 mal die 4.

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1: Mit Hanna Messerschmidt. Ob größere Werkstätten, moderne Labore oder mehr Barrierefreiheit. Sachsen will seine Berufsschulen fit für die Zukunft machen. 5 Bauprojekte haben jetzt grünes Licht bekommen. Mehr von Benno Hille.
2: Gefördert werden zum Beispiel Vorhaben an der Industrieschule Chemnitz, dem beruflichen Schulzentrum für Elektrotechnik in Leipzig und dem BSZ für Ernährung und Hauswirtschaft Bautzen. In Summe werden mehr als 1,5 Millionen Euro investiert. Das Geld kommt zum Großteil aus EU-Mitteln. Ziel ist es, Ausbildungen attraktiver zu machen und Fachkräfte zu sichern. Die Förderung gibt es seit 2021. Bis nächstes Jahr stehen insgesamt 43 Millionen Euro bereit.
1: Östlich von Grimma wird die Brücke über die A14 abgerissen. Die Überführung zwischen Grottewitz und Würschwitz ist bereits seit vergangenen Oktober gesperrt. Autos dürfen dort aus Sicherheitsgründen nicht mehr fahren. Die Abrissarbeiten starten Ende des Monats und laufen voraussichtlich bis Ende September. In Leipzig soll man sein Auto künftig ohne Termin zulassen können. Kommenden Mittwoch wird das erstmals getestet. Zwischen 8 und 12 Uhr hat die Zulassungsbehörde für spontane Anliegen geöffnet. Besucher bekommen dann Wartemarken, die sind allerdings begrenzt. Wann es eine dauerhafte Lösung geben wird, ist noch unklar. Radio PSR. Neue Nachrichten wieder in einer halben Stunde.
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3: In der Nacht kriegen wir mal mehr, mal weniger Wolken und wir müssen immer mal wieder mit Regen und Gewittern rechnen. Die Tiefstwerte liegen zwischen 18 und 13 Grad. Und der Ausblick für eure Region. Morgen wird's in und um Leipzig auch wieder durchwachsen. Die letzten Schauer und Gewitter aus der Nacht lassen nach und ziehen nach Osten ab. Danach bleibt's erstmal trocken bei einem Sonne-Wolken-Mix. Aber Richtung Nachmittag kann's vereinzelt schon wieder neuen Regen und auch Gewitter geben. Die Temperaturen bleiben sommerlich. Mit bis zu 26 Grad morgen in Delitzsch und ebenfalls 26 Grad maximal in Borna. Sonntag und auch Montag geht's unbeständig weiter, mal mit Schauern, mal mit Auflockerungen und zwischendurch einzelnen Gewittern. Sonntag und auch Montag bei 22 Grad höchstens.
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4: Auf der B710 Dresden, Lingner Allee bis St. Petersburger Straße gibt es wegen einer Sportveranstaltung zwischen der Zinzendorfstraße und der Kreuzstraße Verkehrsbehinderungen heute von 20.05 Uhr und 40 bis 23 Uhr. In der Leipziger Innenstadt kommt es heute und morgen zu Demonstrationen anlässlich des CSDs. Geblitzt wird in Leipzig auf der Ratzelstraße stadtauswärts. Staus oder Blitzer einfach melden unter 0800 023 und 4x die 4.

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1: Kurz vor neun. Ich bin Mia Hien. Guten Abend. Urteil im Dresdner NSU-Unterstützerprozess. Das Oberlandesgericht hat die 45-jährige Angeklagte zu 2 Jahren Haft auf Bewährung verurteilt. Mehr von Uwe Schimonek.
2: Die Frau hatte der NSU-Terroristin Beate Zschäpe mehrfach ihre Identität geliehen. Sie überließ Zschäpe beispielsweise ihre Krankenkasse für Arztbesuche. Unklar bleibt, ob die Frau von den Taten der Terrorgruppe gewusst hat. Das Urteil liegt weit unter den Forderungen der Bundesanwaltschaft. Die hatte sich für eine Freiheitsstrafe von 4 Jahren ausgesprochen. Die Verteidigung hingegen plädierte auf Freispruch. Die Angeklagte schwieg im Prozess.
1: Die Sammelklage der Verbraucherzentrale Sachsen gegen Amazon ist fürs Erste gescheitert. Amazon hatte werbefreie Streaming-Abos nachträglich verteuert. Eine Verschlechterung der Vertragsbedingungen, so der Vorwurf. Das oberste Landesgericht in Bayern sah das anders. Die Verbraucherzentrale will nun Revision einlegen. Die geplante Zuckersteuer soll schon nächstes Jahr rund 650 Millionen Euro einbringen. Besteuert werden zuckergesüßte Getränke, sagte Bundesgesundheitsministerin Waken dem Redaktionsnetzwerk Deutschland. Die Mehreinnahmen sollen an die Krankenkassen gehen und die Versicherten entlasten. Gefährden die Waldbrände in Kanada womöglich das WM-Finale am Sonntag bei New York? Das Weiße Haus und die FIFA beobachten die Lage aktuell genau, denn der Waldbrandrauch ist bis nach New York gezogen. Die Behörden stuften die Luftqualität zuletzt als ungesund ein. Radio PSR, neue Nachrichten wieder in einer halben Stunde.
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3: In der Nacht kriegen wir mal mehr, mal weniger Wolken und wir müssen immer mal wieder mit Regen und Gewittern rechnen. Die Tiefstwerte liegen zwischen 18 und 13 Grad. Und der Ausblick für eure Region. Morgen wird's in und um Leipzig auch wieder durchwachsen. Die letzten Schauer und Gewitter aus der Nacht lassen nach und ziehen nach Osten ab. Danach bleibt's erstmal trocken bei einem Sonne-Wolken-Mix. Aber Richtung Nachmittag kann's vereinzelt schon wieder neuen Regen und auch Gewitter geben. Die Temperaturen bleiben sommerlich. Mit bis zu 26 Grad morgen in Delitzsch und ebenfalls 26 Grad maximal in Borna. Sonntag und auch Montag geht's unbeständig weiter, mal mit Schauern, mal mit Auflockerungen und zwischendurch einzelnen Gewittern. Sonntag und auch Montag bei 22 Grad höchstens.
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4: Auf der B710 Dresden, Lingner Allee bis St. Petersburger Straße, gibt es wegen einer Sportveranstaltung zwischen Zinzendorfstraße und Kreuzstraße Verkehrsbehinderungen heute von 20.05 Uhr bis 23 Uhr. Und in der Leipziger Innenstadt kommt es heute und morgen zu Demonstrationen anlässlich des CSDs. Geblitzt wird in Leipzig auf der Ratzelstraße stadtauswärts. Staus oder Blitzer einfach melden unter 0800 023 und 4x die 4.

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1: Mit Hanna Messerschmidt. Im Landkreis Leipzig sucht die Polizei nach zwei mutmaßlichen Trickbetrügern. Sie sollen in Großpösner eine 88-Jährige bestohlen haben. Demnach lenkte einer der Unbekannten die Frau ab, während ein anderer ihr Haus durchsuchte. Einen ähnlichen Vorfall gab es auch in Bad Lausick. Ob beide zusammenhängen, wird nun geprüft. Am Wochenende steigt am Leipziger Stadthafen ein Fest mit Streetfood, Musik und Familienaktionen. Der Eintritt ist frei. Die Stadt hat fast 16 Millionen Euro in das Gelände investiert. Wie es in den ersten Wochen nach der Eröffnung ankommt, sagte uns Stadthafen-Geschäftsführer Dirk Therichen.
2: Es wird sehr, sehr gut angenommen und wir glauben schon, dass wir viele, viele Gäste und viele, viele Touristen auch aus dem Umland hier begrüßen werden. Das ist wirklich eine wunderbare mediterrane Atmosphäre. Ich glaube, es ist eine große Attraktion und etwas, was Leipzig auch nochmal ein ganzes Stück lebenswerter macht.
1: Bei RB Leipzig gibt es einen weiteren Neuzugang. Das Team verstärkt mit Maxime Estève seine Defensive. Der französische Innenverteidiger wechselt vom englischen Club FC Burnley nach Leipzig. Die Ablöse liegt wohl bei 25 Millionen Euro. Für den 24-Jährigen gibt es einen 5-Jahres-Vertrag bei RB. Radio PSR. 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
3: In der Nacht kriegen wir mal mehr, mal weniger Wolken und wir müssen immer mal wieder mit Regen und Gewittern rechnen. Die Tiefstwerte liegen zwischen 18 und 13 Grad. Und der Ausblick für eure Region. Morgen wird's in und um Leipzig auch wieder durchwachsen. Die letzten Schauer und Gewitter aus der Nacht lassen nach und ziehen nach Osten ab. Danach bleibt's erstmal trocken bei einem Sonne-Wolken-Mix. Aber Richtung Nachmittag kann's vereinzelt schon wieder neuen Regen und auch Gewitter geben. Die Temperaturen bleiben sommerlich. Mit bis zu 26 Grad morgen in Delitzsch und ebenfalls 26 Grad maximal in Borna. Sonntag und auch Montag geht's unbeständig weiter, mal mit Schauern, mal mit Auflockerungen und zwischendurch einzelnen Gewittern. Sonntag und auch Montag bei 22 Grad höchstens.
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4: Auf der B156 Niedergurig ist zwischen am Schulhof und dem Ortsausgang in beiden Fahrtrichtungen gesperrt. Auf der B710 in Dresden gibt es auf der Lingner Allee bis zur St. Petersburger Straße wegen einer Sportveranstaltung zwischen Zinzendorfstraße und Kreuzstraße Verkehrsbehinderungen heute von 20.05 Uhr und 40 bis 23 Uhr. Und in der Leipziger Innenstadt kommt es heute und morgen zu Demonstrationen anlässlich des CSDs. Geblitzt wird in Leipzig auf der Ratzelstraße stadtauswärts. Staus oder Blitzer einfach melden unter 0800 023 und 4 mal die 4.

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1: Kurz vor 10, ich bin Dirk Jostes. Guten Abend. Muss das Finale der Fußball-WM am Sonntag verschoben oder verlegt werden? Darüber wird aktuell zumindest beraten. Grund sind die Waldbrände in Kanada. Fabian Hoffmann berichtet.
2: In der kanadischen Provinz Ontario sind aktuell viele Waldbrände außer Kontrolle und der Rauch davon ist in den letzten Tagen bis in die US-Metropolen Chicago und New York gezogen. In Chicago musste schon ein Fußballspiel der US-Profiliga MLS verschoben werden und westlich von New York soll ja das Endspiel steigen. Zuletzt gaben die Behörden die Luftqualität allerdings als ungesund an. Wie sich das bis zum Anpfiff entwickelt, ist noch nicht ganz klar. Das Weiße Haus und die FIFA sind im Austausch, da beobachtet man die Lage ganz genau, heißt es.
1: In der Leihmutterschaftsdebatte will Unionsfraktionschef Spahn vorerst nicht zurücktreten. Er will das nach der Sommerpause in der Fraktion besprechen. Spahn wird Doppelmoral vorgeworfen, weil er mithilfe einer Leihmutter in den USA ein Kind gekriegt hat, sich aber für das Leihmutterverbot in Deutschland stark gemacht hatte. Schlappe für Sachsens Verbraucherschützer. Kunden von Amazon Prime Video müssen erstmal weiter mit Werbeunterbrechungen leben. Das bayerische oberste Landesgericht hat eine Sammelklage abgewiesen. Mehr von Tim Britztrupp.
3: Die Werbeclips wird man also auch in Zukunft nur los, wenn man nochmal rund 3 Euro pro Monat extra abdrückt. Die Verbraucherzentrale Sachsen hatte dagegen geklagt, weil das in ihren Augen eine Verschlechterung der Vertragsbedingungen bedeutet. Tausende Kunden hatten sich angeschlossen. Die Münchner Richter sehen die Sachlage anders. In den Vertragsbedingungen steht demnach nirgends, dass der Dienst werbefrei ist. Die Verbraucherschützer wollen jetzt vor den Bundesgerichtshof ziehen.
1: Leipzig ist jetzt Hafenstadt und will das am Wochenende gebührend feiern. Am Stadthafen findet morgen und übermorgen das erste Hafenfest statt. Auf dem vor rund einem Monat eröffneten Gelände erwartet die Besucher ein buntes Familienprogramm mit Musik, Drachenbootrennen und Street Food Festival. Radio PSR, neue Nachrichten wieder in einer halben Stunde.
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4: In der Nacht kriegen wir mal mehr, mal weniger Wolken und wir müssen immer mal wieder mit Regen und Gewittern rechnen. Die Tiefstwerte liegen zwischen 18 und 13 Grad. Und der Ausblick für eure Region. Morgen wird's in und um Leipzig auch wieder durchwachsen. Die letzten Schauer und Gewitter aus der Nacht lassen nach und ziehen nach Osten ab. Danach bleibt's erstmal trocken bei einem Sonne-Wolken-Mix. Aber Richtung Nachmittag kann's vereinzelt schon wieder neuen Regen und auch Gewitter geben. Die Temperaturen bleiben sommerlich. Mit bis zu 26 Grad morgen in Delitzsch und ebenfalls 26 Grad maximal in Borna. Sonntag und auch Montag geht's unbeständig weiter, mal mit Schauern, mal mit Auflockerungen und zwischendurch einzelnen Gewittern. Sonntag und auch Montag bei 22 Grad höchstens.
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5: Auf der B156 bei Niedergurig ist die Straße zwischen am Schulhof und dem Ortsausgang in beiden Fahrtrichtungen gesperrt. Auf der B710 in Dresden gibt es auf der Ligner Allee bis zur St. Petersburger Straße wegen einer Sportveranstaltung zwischen Zinzendorfstraße und Kreuzstraße Verkehrsbehinderungen heute von 20.05 Uhr bis 23 Uhr. Und in der Leipziger Innenstadt kommt es heute und morgen zu Demonstrationen anlässlich des CSDs. Staus oder Blitzer einfach melden unter 0800 023 und 4x4.

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1: Kurz vor 22:30. Ich bin Dirk Jostes. Guten Abend. Muss das Finale der Fußball-WM am Sonntag verschoben oder verlegt werden? Diese Frage beschäftigt gerade das Weiße Haus und die FIFA. Grund sind die Waldbrände in Kanada. Der Rauch davon ist bis New York gezogen. Dort soll ja das Endspiel steigen. Zuletzt gaben die Behörden die Luftqualität allerdings als ungesund an. In der Leihmutterschaftsdebatte will Unionsfraktionschef Spahn vorerst nicht zurücktreten. Er will das nach der Sommerpause in der Fraktion besprechen. Spahn wird Doppelmoral vorgeworfen, weil er mithilfe einer Leihmutter in den USA ein Kind gekriegt hat, sich aber für das Leihmutterverbot in Deutschland stark gemacht hatte. Deutschland und Frankreich arbeiten bei der Verteidigung jetzt noch enger zusammen. Die Bundeswehr macht dieses Jahr erstmals bei einer Nuklearübung der französischen Armee mit. Auch an anderer Stelle will man die militärische Zusammenarbeit vertiefen. So soll die deutsch-französische Brigade bei NATO-Übungen mitmachen. Auch an diesem Ferienwochenende heben wieder zahlreiche Flieger von den sächsischen Airports ab. Wer Powerbanks, E-Zigaretten oder Vapes mitführt, sollte laut Bundespolizei beim Packen aufpassen. Die Geräte sind im Flugzeug grundsätzlich nur im Handgepäck erlaubt, wegen der Brandgefahr. Radio PSR, neue Nachrichten wieder in einer halben Stunde.
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2: In der Nacht kriegen wir mal mehr, mal weniger Wolken und wir müssen immer mal wieder mit Regen und Gewittern rechnen. Die Tiefstwerte liegen zwischen 18 und 13 Grad. Und der Ausblick für eure Region. Morgen wird's in und um Leipzig auch wieder durchwachsen. Die letzten Schauer und Gewitter aus der Nacht lassen nach und ziehen nach Osten ab. Danach bleibt's erstmal trocken bei einem Sonne-Wolken-Mix. Aber Richtung Nachmittag kann's vereinzelt schon wieder neuen Regen und auch Gewitter geben. Die Temperaturen bleiben sommerlich. Mit bis zu 26 Grad morgen in Delitzsch und ebenfalls 26 Grad maximal in Borna. Sonntag und auch Montag geht's unbeständig weiter, mal mit Schauern, mal mit Auflockerungen und zwischendurch einzelnen Gewittern. Sonntag und auch Montag bei 22 Grad höchstens.
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3: Auf der B156 Niedergurig ist zwischen am Schulhof und dem Ortsausgang in beiden Fahrtrichtungen gesperrt. Und auf der B710 in Dresden gibt es auf der Ligner Allee bis zur St. Petersburger Straße wegen einer Sportveranstaltung zwischen der Zinzendorfstraße und der Kreuzstraße Verkehrsbehinderungen. Heute von 20.05 Uhr und 40 bis 23 Uhr. Staus oder Blitzer einfach melden unter 0800 023 und 4x4.

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1: Kurz vor 11. Ich bin Dirk Jostes. Guten Abend. Gefährden die Waldbrände in Kanada womöglich das WM-Finale am Sonntag bei New York? Das Weiße Haus und die FIFA beobachten die Lage aktuell genau. Denn der Waldbrandrauch ist bis nach New York gezogen. Die Behörden stuften die Luftqualität zuletzt als ungesund ein. Der Rauch war auch in die US-Metropole Chicago gezogen. Dort musste schon ein Fußballspiel der Profiliga MLS verschoben werden. Unionsfraktionschef Jens Spahn verteidigt seine Entscheidung für eine Leihmutter in den USA. Er sei lange zerrissen gewesen und habe sich schließlich mit seinem Mann dafür entschieden, so Spahn in einem Podcast. Lange hatte Spahn das Leihmutterschaftsverbot in Deutschland befürwortet. Daher wird ihm jetzt Doppelmoral vorgeworfen und auch aus der eigenen Partei kommen Rücktrittsforderungen. Dazu sagt Spahn:
2: Ich weiß, dass viele in der Partei sich natürlich vor Ort erklären müssen, ihren Fraktionsvorsitzenden erklären müssen, meine Entscheidung. Und deswegen werde ich die Frage, wie es weitergeht, mit der Fraktion natürlich erörtern, wenn wir uns im September wiedersehen.
1: Am Montag kommt das Thema in der CDU-Präsidiumssitzung auf den Tisch. Powerbanks, E-Zigaretten oder Vapes im Flugzeug. Nach mehreren Akkubränden verschärfen immer mehr Airlines ihre Regeln. Fluggäste dürfen oft höchstens 2 Powerbanks mitnehmen. An Bord sind Laden und Nutzen häufig verboten. Grundsätzlich gilt: Akkus nie ins Aufgabegepäck. So Luisa Liebold von der Bundespolizeiinspektion in Leipzig.
3: Die Powerbanks müssen unbedingt ins Handgepäck, da es ansonsten zu einer Brandgefahr an Bord kommen kann. Und so kann man das Ganze einfach besser kontrollieren, wenn das direkt mit in der Kabine ist, beim Sicherheitspersonal der jeweiligen Airline.
1: Sachsen und Sardinien haben unterschrieben. Sie bewerben sich gemeinsam für das europäische Einstein-Teleskop. Laut der TU Dresden soll die Anlage zweigeteilt in der Lausitz und auf Sardinien entstehen. Die Bewerbung ist aber nicht konkurrenzlos. Auch die Rhein-Maas-Region will die Forschungseinrichtung haben. Radio PSR, neue Nachrichten wieder in einer halben Stunde.
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4: In der Nacht kriegen wir mal mehr, mal weniger Wolken und wir müssen immer mal wieder mit Regen und Gewittern rechnen. Die Tiefstwerte liegen zwischen 18 und 13 Grad. Und der Ausblick für eure Region. Morgen wird's in und um Leipzig auch wieder durchwachsen. Die letzten Schauer und Gewitter aus der Nacht lassen nach und ziehen nach Osten ab. Danach bleibt es erstmal trocken bei einem Sonne-Wolken-Mix. Aber Richtung Nachmittag kann es vereinzelt schon wieder neuen Regen und auch Gewitter geben. Die Temperaturen bleiben sommerlich. Mit bis zu 26 Grad morgen in Delitzsch und ebenfalls 26 Grad maximal in Borna. Sonntag und auch Montag geht's unbeständig weiter. Mal mit Schauern, mal mit Auflockerungen und zwischendurch einzelnen Gewittern. Sonntag und auch Montag bei 22 Grad höchstens.
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5: Auf der B156 Niedergurig ist zwischen am Schulhof und dem Ortsausgang in beiden Fahrtrichtungen gesperrt. Staus oder Blitzer einfach melden unter 0800 023 und 4x4.

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1: Kurz vor 11:30. Ich bin Dirk Justus. Guten Abend. Gefährden die Waldbrände in Kanada womöglich das WM-Finale am Sonntag bei New York? Das Weiße Haus und die FIFA beobachten die Lage aktuell genau. Denn der Waldbrandrauch ist bis nach New York gezogen. Die Behörden stuften die Luftqualität zuletzt als ungesund ein. Unionsfraktionschef Spahn verteidigt seine Entscheidung für eine Leihmutter in den USA. Er sei lange zerrissen gewesen und habe sich schließlich mit seinem Mann dafür entschieden, so Spahn in einem Podcast. Lange hatte Spahn das Leihmutterschaftsverbot in Deutschland befürwortet, daher wird ihm jetzt Doppelmoral vorgeworfen. Es gibt gerade wohl kaum eine Technologie, die unsere Welt so sehr prägt wie künstliche Intelligenz. In Shanghai präsentiert die Branche aktuell, was KI inzwischen alles kann. Hier in Deutschland nutzt laut Bitkom etwa jedes zweite Unternehmen KI, doppelt so viele wie vor einem Jahr. Sachsens Verbraucherschützer sind mit ihrer Klage gegen Werbeunterbrechungen bei Amazon erstmal gescheitert. Das bayerische oberste Landesgericht sieht darin keine Verschlechterung der Vertragsbedingungen. Anders die Verbraucherzentrale Sachsen, sie will jetzt vor den Bundesgerichtshof ziehen. Radio PSR, neue Nachrichten wieder in einer halben Stunde.
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2: In der Nacht kriegen wir mal mehr, mal weniger Wolken und wir müssen immer mal wieder mit Regen und Gewittern rechnen. Die Tiefstwerte liegen zwischen 18 und 13 Grad. Und der Ausblick für eure Region. Morgen wird's in und um Leipzig auch wieder durchwachsen. Die letzten Schauer und Gewitter aus der Nacht lassen nach und ziehen nach Osten ab. Danach bleibt's erstmal trocken bei einem Sonne-Wolken-Mix. Aber Richtung Nachmittag kann's vereinzelt schon wieder neuen Regen und auch Gewitter geben. Die Temperaturen bleiben sommerlich. Mit bis zu 26 Grad morgen in Delitzsch und ebenfalls 26 Grad maximal in Borna. Sonntag und auch Montag geht's unbeständig weiter, mal mit Schauern, mal mit Auflockerungen und zwischendurch einzelnen Gewittern. Sonntag und auch Montag bei 22 Grad höchstens.
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3: Auf der B156 in Niedergurig ist zwischen am Schulhof und dem Ortsausgang in beiden Fahrtrichtungen gesperrt. Staus oder Blitzer einfach melden unter 0800 023 und 4x4.

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1: Kurz vor 12. Ich bin Dirk Jostes. Guten Abend. Muss das Finale der Fußball-WM am Sonntag verschoben oder verlegt werden? Darüber wird aktuell zumindest beraten. Grund sind die Waldbrände in Kanada. Fabian Hoffmann berichtet.
2: In der kanadischen Provinz Ontario sind aktuell viele Waldbrände außer Kontrolle und der Rauch davon ist in den letzten Tagen bis in die US-Metropolen Chicago und New York gezogen. In Chicago musste schon ein Fußballspiel der US-Profiliga MLS verschoben werden und westlich von New York soll ja das Endspiel steigen. Zuletzt gaben die Behörden die Luftqualität allerdings als ungesund an. Wie sich das bis zum Anpfiff entwickelt, ist noch nicht ganz klar. Das Weiße Haus und die FIFA sind im Austausch, da beobachtet man die Lage ganz genau, heißt es.
1: In der Leihmutterschaftsdebatte will Unionsfraktionschef Spahn vorerst nicht zurücktreten. Er will das nach der Sommerpause in der Fraktion besprechen. Spahn wird Doppelmoral vorgeworfen, weil er mit Hilfe einer Leihmutter in den USA ein Kind gekriegt hat, sich aber für das Leihmutterverbot in Deutschland stark gemacht hatte. Der Pistolenangreifer von Dresden kommt in die Psychiatrie. Das hat die Ermittlungsrichterin am Dresdner Amtsgericht entschieden. Die Staatsanwaltschaft geht von einer schweren psychischen Erkrankung bei dem Mann aus, der am Mittwoch mit einer Waffe gedroht und womöglich auch gefeuert hatte. Ein Gutachten soll folgen. Leipzig ist jetzt Hafenstadt und will das am Wochenende gebührend feiern. Am Stadthafen findet das erste Hafenfest statt. Auf dem vor rund einem Monat eröffneten Gelände erwarten die Besucher ein buntes Familienprogramm und Musik bei freiem Eintritt. Geschäftsführer Dirk Therichen sagte uns.
3: Wir haben verschiedene Stationen aufgebaut, vom Schminken über Hüpfburg und so weiter. Wir haben ein großes Streetfood-Festival, das heißt also auch kulinarisch kommt man auf seine Kosten. Und auch ein Drachenboot-Wettbewerb bis hin auch Vorführungen hier auf dem Wasser. Wir wollen natürlich das, was an Land passieren kann und das, was im Wasser passieren kann, an diesem wunderbaren Hafen miteinander verknüpfen.
1: Radio PSR, neue Nachrichten wieder in einer halben Stunde.
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4: Viele Wolken sind heute Abend noch am Start und es kann ab und zu noch regnen. Dazu sind auch noch einzelne Gewitter dabei, teils kräftig. In der Nacht lässt das nach und es geht eher trocken weiter. Die Tiefstwerte liegen bei 17 bis 13 Grad. Morgen dann Sonne und Wolken mit höchstens ein paar Schauern. Am Sonntag wird es wechselnd wolkig und kühler mit vereinzelten Schauern und Gewittern.
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4: Auf der B156 Niedergurig ist zwischen am Schulhof und dem Ortsausgang in beiden Fahrtrichtungen gesperrt. Staus oder Blitzer einfach melden unter 0800 023 und 4x die 4.

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1: Kurz vor 12:30. Ich bin Dirk Justus. Muss das Finale der Fußball-WM am Sonntag verschoben oder verlegt werden? Diese Frage beschäftigt gerade das Weiße Haus und die FIFA. Grund sind die Waldbrände in Kanada. Der Rauch davon ist bis New York gezogen. Dort soll ja das Endspiel steigen. Zuletzt gaben die Behörden die Luftqualität allerdings als ungesund an. In der Leihmutterschaftsdebatte will Unionsfraktionschef Spahn vorerst nicht zurücktreten. Er will das nach der Sommerpause in der Fraktion besprechen. Spahn wird Doppelmoral vorgeworfen, weil er mit Hilfe einer Leihmutter in den USA ein Kind gekriegt hat, sich aber für das Leihmutterverbot in Deutschland stark gemacht hatte. Deutschland und Frankreich arbeiten bei der Verteidigung jetzt noch enger zusammen. Die Bundeswehr macht dieses Jahr erstmals bei einer Nuklearübung der französischen Armee mit. Auch an anderer Stelle will man die militärische Zusammenarbeit vertiefen. So soll die deutsch-französische Brigade bei NATO-Übungen mitmachen. Der Pistolenangreifer von Dresden kommt in die Psychiatrie. Das hat die Ermittlungsrichterin am Dresdner Amtsgericht entschieden. Die Staatsanwaltschaft geht von einer schweren psychischen Erkrankung bei dem Mann aus, der am Mittwoch mit einer Waffe gedroht und womöglich auch gefeuert hatte. Ein Gutachten soll folgen. Radio PSR, neue Nachrichten wieder in einer halben Stunde.
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2: Gerade ziehen mehr Wolken rein und ab und zu kann auch mal ein Schauer dabei sein. Ganz vereinzelt sogar ein Gewitter in den Bergen. Die Temperaturen liegen aktuell zwischen 14 und 9 Grad. Tagsüber dann Sonne und Wolken im Wechsel. Zwischendurch kann es vereinzelt nass werden und wir landen bei 24 bis 26 Grad.
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2: Auf der B156 ist in Niedergurich zwischen am Schulhof und dem Ortsausgang in beiden Richtungen gesperrt. Staus oder Blitzer einfach melden unter 0800 023 und 4x die 4.

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3: Kurz vor eins. Ich bin Dirk Justus. Gefährden die Waldbrände in Kanada womöglich das WM-Finale am Sonntag bei New York? Das Weiße Haus und die FIFA beobachten die Lage aktuell genau. Denn der Waldbrandrauch ist bis nach New York gezogen. Die Behörden stuften die Luftqualität zuletzt als ungesund ein. Der Rauch war auch in die US-Metropole Chicago gezogen. Dort musste schon ein Fußballspiel der Profiliga MLS verschoben werden. Unionsfraktionschef Jens Spahn verteidigt seine Entscheidung für eine Leihmutter in den USA. Er sei lange zerrissen gewesen und habe sich schließlich mit seinem Mann dafür entschieden, so Spahn in einem Podcast. Lange hatte Spahn das Leihmutterschaftsverbot in Deutschland befürwortet. Daher wird ihm jetzt Doppelmoral vorgeworfen und auch aus der eigenen Partei kommen Rücktrittsforderungen. Dazu sagt Spahn:
4: Ich weiß, dass viele in der Partei sich natürlich vor Ort erklären müssen, ihren Fraktionsvorsitzenden erklären müssen, meine Entscheidung. Und deswegen werde ich die Frage, wie es weitergeht, mit der Fraktion natürlich erörtern, wenn wir uns im September wiedersehen.
3: Am Montag kommt das Thema in der CDU-Präsidiumssitzung auf den Tisch. Sachsens Verbraucherschützer sind mit ihrer Klage gegen Werbeunterbrechungen bei Amazon erstmal gescheitert. Das bayerische oberste Landesgericht sieht darin keine Verschlechterung der Vertragsbedingungen. Anlass die Verbraucherzentrale Sachsen, sie will jetzt vor den Bundesgerichtshof ziehen. Am Wochenende steigt am Leipziger Stadthafen ein Fest mit Streetfood, Musik und Familienaktionen. Der Eintritt ist frei. Die Stadt hat fast 16 Millionen Euro in das Gelände investiert. Wie es in den ersten Wochen nach der Eröffnung ankommt, sagte uns Stadthafen-Geschäftsführer Dirk Therichen.
5: Es wird sehr, sehr gut angenommen und wir glauben schon, dass wir viele, viele Gäste und viele, viele Touristen auch aus dem Umland hier begrüßen werden. Das ist wirklich eine wunderbare mediterrane Atmosphäre. Ich glaube, es ist eine große Attraktion und etwas, was Leipzig auch nochmal ein ganzes Stück lebenswerter macht.
3: Radio PSR, neue Nachrichten wieder in einer halben Stunde.
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6: Gerade ziehen mehr Wolken rein und ab und zu kann auch mal ein Schauer dabei sein. Ganz vereinzelt sogar ein Gewitter in den Bergen. Die Temperaturen liegen aktuell zwischen 14 und 9 Grad. Tagsüber dann Sonne und Wolken im Wechsel. Zwischendurch kann es vereinzelt nass werden und wir landen bei 24 bis 26 Grad.
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6: Nichts los im Moment. Die Straßen in Sachsen sind frei. Staus oder Blitzer einfach melden unter 0800 023 und 4x4.

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1: Kurz vor 2:30. Ich bin Dirk Justus. Gefährden die Waldbrände in Kanada womöglich das WM-Finale am Sonntag bei New York? Das Weiße Haus und die FIFA beobachten die Lage aktuell genau. Denn der Waldbrandrauch ist bis nach New York gezogen. Die Behörden stuften die Luftqualität zuletzt als ungesund ein. Unionsfraktionschef Spahn verteidigt seine Entscheidung für eine Leihmutter in den USA. Er sei lange zerrissen gewesen und habe sich schließlich mit seinem Mann dafür entschieden, so Spahn in einem Podcast. Lange hatte Spahn das Leihmutterschaftsverbot in Deutschland befürwortet, daher wird ihm jetzt Doppelmoral vorgeworfen. Es gibt gerade wohl kaum eine Technologie, die unsere Welt so sehr prägt wie künstliche Intelligenz. In Shanghai präsentiert die Branche aktuell, was KI inzwischen alles kann. Hier in Deutschland nutzt laut Bitkom etwa jedes zweite Unternehmen KI, doppelt so viele wie vor einem Jahr. Sachsens Verbraucherschützer sind mit ihrer Klage gegen Werbeunterbrechungen bei Amazon erstmal gescheitert. Das bayerische oberste Landesgericht sieht darin keine Verschlechterung der Vertragsbedingungen. Anders die Verbraucherzentrale Sachsen, sie will jetzt vor den Bundesgerichtshof ziehen. Radio PSR, neue Nachrichten wieder in einer halben Stunde.
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2: Gerade ziehen mehr Wolken rein und ab und zu kann auch mal ein Schauer dabei sein. Ganz vereinzelt sogar ein Gewitter in den Bergen. Die Temperaturen liegen aktuell zwischen 14 und 9 Grad. Tagsüber dann Sonne und Wolken im Wechsel. Zwischendurch kann es vereinzelt nass werden und wir landen bei 24 bis 26 Grad.
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2: Nichts los im Moment, die Straßen in Sachsen sind frei. Staus oder Blitzer einfach melden unter 0800 023 und 4 mal die 4.

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4: Kurz vor zwei. Ich bin Dirk Justus. Muss das Finale der Fußball-WM am Sonntag verschoben oder verlegt werden? Darüber wird aktuell zumindest beraten. Grund sind die Waldbrände in Kanada. Fabian Hoffmann berichtet.
5: In der kanadischen Provinz Ontario sind aktuell viele Waldbrände außer Kontrolle und der Rauch davon ist in den letzten Tagen bis in die US-Metropolen Chicago und New York gezogen. In Chicago musste schon ein Fußballspiel der US-Profiliga MLS verschoben werden und westlich von New York soll ja das Endspiel steigen. Zuletzt gaben die Behörden die Luftqualität allerdings als ungesund an. Wie sich das bis zum Anpfiff entwickelt, ist noch nicht ganz klar. Das Weiße Haus und die FIFA sind im Austausch, da beobachtet man die Lage ganz genau, heißt es.
4: In der Leihmutterschaftsdebatte will Unionsfraktionschef Spahn vorerst nicht zurücktreten. Er will das nach der Sommerpause in der Fraktion besprechen. Spahn wird Doppelmoral vorgeworfen, weil er mit Hilfe einer Leihmutter in den USA ein Kind gekriegt hat, sich aber für das Leihmutterverbot in Deutschland stark gemacht hatte. Schlappe für Sachsens Verbraucherschützer. Kunden von Amazon Prime Video müssen erstmal weiter mit Werbeunterbrechungen leben. Das bayerische oberste Landesgericht hat eine Sammelklage abgewiesen. Mehr von Tim Britztrupp.
6: Die Werbeclips wird man also auch in Zukunft nur los, wenn man nochmal rund 3 Euro pro Monat extra abdrückt. Die Verbraucherzentrale Sachsen hatte dagegen geklagt, weil das in ihren Augen eine Verschlechterung der Vertragsbedingungen bedeutet. Tausende Kunden hatten sich angeschlossen. Die Münchner Richter sehen die Sachlage anders. In den Vertragsbedingungen steht demnach nirgends, dass der Dienst werbefrei ist. Die Verbraucherschützer wollen jetzt vor den Bundesgerichtshof ziehen.
4: Sachsen und Sardinien bewerben sich gemeinsam für das europäische Einstein-Teleskop. Die Erklärung ist jetzt unterzeichnet worden, teilte die TU Dresden mit. Nach den Plänen soll die unterirdische Anlage zweigeteilt in der Lausitz und auf Sardinien entstehen.

0: Es gibt aber Konkurrenz aus der Maas-Rhein-Region. 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
2: Gerade ziehen mehr Wolken rein und ab und zu kann auch mal ein Schauer dabei sein. Ganz vereinzelt sogar ein Gewitter in den Bergen. Die Temperaturen liegen aktuell zwischen 14 und 9 Grad. Tagsüber dann Sonne und Wolken im Wechsel. Zwischendurch kann es vereinzelt nass werden und wir landen bei 24 bis 26 Grad.
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2: Im Moment ist alles frei auf den Straßen bei uns in Sachsen. Es gibt keine Staus. Staus oder Blitzer einfach melden unter 0800 023 und 4 mal die 4.